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0: Who's Afraid of Ideology? Wer hat Angst vor Ideologie? Dieser Frage geht Mava Asanius in ihrer Ausstellung im Taxispalais Kunsthalle Tirol nach und verknüpft damit Kunst mit Aktivismus. Einem Aktivismus, der ungeschönt für eine gerechtere Welt einsteht und uns alle zum Handeln auffordert. Ein Beitrag von Anna Obererlacher für den Kulturton, dem Kultur- und Bildungskanal auf Freies Radio Innsbruck, Freirad.
1: Let's imagine a land that wishes to separate from the private property regime. It flies off demanding to be in a non-ownership status or beyond ownership. 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It has been quarried for 50 years. Its soil is compacted and full of small pebbles and rubble. Now it demands separation from a property regime that has imprisoned it for more than 100 years.
0: Who's Afraid of Ideology? Die Einzelausstellung von Mava Asanius ist bis zum 4. Oktober im Taxispalais Kunsthalle Tirol zu sehen. Für die Direktorin des Taxispalais und Kuratorin der Ausstellung Nina Tabasomi eine große Ehre.
2: Weil diese Künstlerin wirklich ganz zentrale Fragen unserer Zeit mit ihren Arbeiten nicht nur berührt und verhandelt, sondern in Film diskutiert, aber zugleich auch Praktiken, die im realen Leben stattfinden, miteinander verbindet.
0: Der Titel der Ausstellung Who's Afraid of Ideology ist auch der Titel des Videozyklus von Mava Asanius. Sie thematisiert darin das Spannungsverhältnis zwischen einer mit gesellschaftlichen und ökonomischen Macht ausgestatteten Ideologie und solcher, die in der Welt unterrepräsentiert sind.
2: Das Problem ist wohl zu denken, dass es überhaupt geht, ideologiefrei zu leben. Und die Ideologien, die Gegenideologien, die uns diese Filme präsentieren, sind eigentlich alle notwendig geworden. Es geht immer um Selbstverteidigungspraktiken, die unterschiedliche Communities ausüben. Die sind eigentlich notwendig geworden, weil es eine sehr starke hegemoniale Ideologie gibt, die sich selbst nicht als solche zu erkennen gibt. Also die dominante Ideologie, die sich sozusagen durchgesetzt hat als Wahrheit und so ist es nun mal und die man dann gar nicht mehr hinterfragen kann und wo man auch gar nicht mehr schaut, wie ist es eigentlich aufgebaut, was gibt es da für Kausalitätszusammenhänge und so, sondern es ist einfach so ein unsichtbares Konstrukt, wo sich vermeintlich alle drauf geeinigt haben, was natürlich niemals stimmt, sondern davon profitiert eigentlich nur eine sehr kleine Gruppe von Menschen, die dann die Macht innehaben und der Rest der Welt, also sehr viele andere Menschen, aber auch Tiere und Landschaft, fällt dem zum Opfer. Also wir sprechen von sowas wie Kapitalismus und sowas wie Kolonialismus und es hängt alles zusammen. Und das ist eben auch das Tolle an den Film von Mava Asanius, dass sie diese ganzen Fragestellungen wie dekoloniales Handeln, ökologisches Handeln und feministisches Handeln nicht getrennt voneinander denkt, beziehungsweise Communities zeigt, die das als ein und denselben Kampf durchführen oder also die kämpfen wirklich auch alles, sind echte Widerstandskämpferinnen, sind keine spielerischen Praktiken und und ich meine, im Westen gibt es auch diese Vorstellung von vom intersektionalen Denken, die hier auch eine wichtige Rolle fürs Programm des Taxispalais für mich eigentlich immer spielt, wo das Wissen eigentlich auch besteht, dass es relativ wenig Sinn macht, in Teilkämpfen zu denken, sondern dass eigentlich diese Verknüpfungen sehr wichtig sind und es sehr uninteressant ist, einen Kampf gegen den anderen auszuspielen.
0: Die Ausstellung beginnt mit der Videoarbeit Who's Afraid of Ideology Part 5 aus dem Jahr 2025. Der neuesten Arbeit also mit dem Untertitel Rite of Passage. Es handelt sich um einen Film, der als einziger der Filme in Mawa Asanios Zyklus die Gegenwart über das Mittel der Fiktion und nicht des Dokumentarfilms dokumentiert.
2: Es geht um Animalisierung und Entmenschlichung. Und jetzt könnten manche denken, ja, warum sagt sie jetzt Animalisierung und Entmenschlichung? Ist das nicht das Gleiche? Ist in dem Film aber nicht so, sondern sind unterschiedlich. Es wird sehr komplex gedacht in diesem Film. Wir folgen nämlich zwei Menschtieren, die darüber nachdenken oder von einer Person erzählen, die einen bösen Traum hat, so eine Vorahnung von einem Mord, der auch den Anfang des Kapitalismus einläutet. Und dann überlegen diese Tiere, ob sie in die, oder diese Tiermenschen, ob sie, sie haben ja ein Wegerecht als Tiere. Also sie dürfen privates, fremdes Eigentum durchqueren, beziehungsweise es ist sehr schwer, sie davon abzuhalten. Könnten Sie dieses Wegerecht auch fruchtbar machen, um in diese bösen Träume der entfremdeten Menschen einzudringen? Könnten Sie diese Träume ändern? Und was würde das möglicherweise dann für die Realität auch bedeuten? Und ja, also da wird in diesem 38-minütigen Film nochmal sehr schön deutlich, dass der kapitalistische Kolonialismus, also der erstmal, also der Land, Tiere und Tiere herabwürdigt, als Ressourcen nur betrachtet, die man bestmöglich ausschöpfen, ausbeuten sollte für den eigenen Profit. Und den eigenen, ja, den eigenen Profit, dass es dann natürlich auch ein relativ kleiner Schritt ist, beziehungsweise eigentlich auch alles zeitgleich passiert, dass man auch andere Menschen zu Tieren erklärt und damit sind sie dann auch entrechtet und man darf ihnen unvorstellbare Gewalt antun, weil es sich eben nicht um Menschen handelt.
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4: لقد استنزفت قواها
3: يجب أن نساعدها
4: كيف؟ نحن بالكاد نتمكن من مساعدة أنفسنا بائسة ومهزومة
3: هذا ما ورثته
4: كأنها مسكونة
3: مدفوعة بالرغبة في امتلاك

0: Die Siebdrucke begegnen einem wiederholt, wenn man durch die Ausstellung geht.
1: Was wir auf diesen Siebdrucken dann sehen, ist halt auch wieder ein Tier-Mensch-Wesen. Und es geht auch um Animalisierung, um Ermordung und um nachhallende Schreie. Also wir haben auf Arabisch eine Geschichte dort auch erzählt. Es handelt sich um eine Überlieferung, die Marwa Asanyos als Kind wiederholt gehört hat, nämlich, dass Menschen lebend begraben wurden und dass man ihre Schreie von unter der Erde vernehmen konnte und dass einige diese Schreie immer noch hören können. Ja, sie nennt es manchmal auch so Mindmap. Und ich denke auch, es ist sowas, was ihr hilft, nochmal ein oder mehrere Gedanken des Films nochmal anders zu verhandeln und auszudrücken. Aber es ist auch für uns, die den Film dann oder die Besucherinnen, die den Film gesehen haben, nochmal so ein kleiner Moment des Innehaltens, wo man nochmal Revue passieren lassen kann, was man gesehen hat.
0: Die Siebdrucke bilden so eine Ergänzung zu den Filmen und eine Möglichkeit, noch einmal darüber nachzudenken. Die Filme können die BesucherInnen wiederum jeweils mit deutschen und englischen Untertiteln ansehen. Wer wissen möchte, wann welcher Film in welcher Sprache gezeigt wird, kann am Empfang des Taxispalais nach den Spielzeiten fragen. Weiter geht's in der Ausstellung »Who's Afraid of Ideology?« mit dem vierten Teil des Filmzyklus. Es wird ein Projekt dokumentiert, von dem Marwa Asanyos selbst ein Teil ist und das noch weitergeführt wird.
1: Es geht nämlich um eine Gruppe von Menschen, zu denen eben auch Marwa gehört, die versuchen, einen ehemaligen Steinbruch im Libanon zu kommunalisieren und den beschädigten Boden zu rehabilitieren. Und das sind ganz unterschiedliche Menschen, die das zusammen machen. Also es sind Menschen, die dort leben und Bäuerinnen und Bauern sind. Es sind viele unterschiedliche Wissenschaftlerinnen, die wir sehen, wie sie im Film nochmal aufzeigen, dass aus diesen ganz unterschiedlichen Perspektiven eigentlich sehr deutlich wird, dass das Land an sich wie eine Gegenthese zum Besitzdenken darstellt. Also sowohl aus geologischer Perspektive als auch aus juristischer Perspektive. Ja, macht es eigentlich, und auch historisch betrachtet, macht es keinen Sinn, Land als Privatbesitz zu begreifen, weil es gehört sehr vielen Lebewesen, die darauf sind. Und das auszubeuten ist auch immer, funktioniert sowieso immer nur für einen gewissen Zeitraum, wie wir dann eben auch sehen können an diesen Böden, die dann ja, total beschädigt sind. Also das heißt, wenn die Anzahl von Lebewesen und Pflanzen, denen dieses Land auch gehört, nicht mehr dort leben können, wird das Land auch gar nicht mehr zur Ausnutzung bereitstehen. Und diese Gruppe von Menschen, also es kommt immer wieder in den unterschiedlichen Communities, zieht sich das als Thema durch die alle Filme, ist diese Frage von Nutzungsrecht versus Eigentumslogik. Also macht es nicht eigentlich mehr Sinn, dass Menschen gemeinsam Land nutzen können, aber eben auch nicht extraktivistisch gedacht, sondern zur Selbstversorgung und immer mit dem Wissen auch, dass es auch noch morgen zur Selbstversorgung funktionieren sollte und dass wir selbst eigentlich auch nur ein kleiner Teil davon sind, nicht die Herrschenden, die sich nehmen, was sie gerade brauchen. Und in Kauf nehmen, dabei alles zu zerstören.

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3: Am Übergang vom Erdgeschoss ins Untergeschoss, in dem Raum also, in dem Nina Tabasomi, die Direktorin des Taxispalais, meistens Videoarbeiten zeigt, wird auch diesmal wieder ein Film gespielt. Der erste Teil des Filmzyklus von Marwa Asanius aus dem Jahr 2017.
4: In diesem ersten Teil, der ist sozusagen wie eine Hommage an die kurdische Frauenbewegung. Also es sind wirkliche Guerilla-Kämpferinnen. Das finde ich halt auch nochmal sehr wichtig in der ganzen Ausstellung. Es sind irgendwie nicht so niedliche Widerstandspraktiken, wie wir sie häufig in der Kunst haben. Und wie sie auch, habe ich manchmal den Eindruck, gerade jetzt, wo sich unsere Welt so verdüstert, sehr gerne gezeigt werden, weil es auch niemand so richtig wehtut und weil man damit vielleicht die größtmögliche Gruppe von unterschiedlichen Menschen auch irgendwie so vereinen kann. Aber gleichzeitig frage ich mich, ob das gerade das Richtige ist, weil wenn man nicht wirklich nachdenken muss oder wenn man sich da einfach nur so gut fühlen kann, dass alles kritisch gemeint ist, weiß ich nicht genau, ob das gerade die richtige Kunst ist. Also bei Marwa zeigt echte Guerillakämpferin in der irakischen Grenzregion zu Iran und der Türkei, also in den Bergen, die Guerillakämpferinnen leben. Unter der Bedingung von Krieg. Also es sind wirklich Kämpferinnen, die sich eben für dekoloniales, ökologisches und feministische Anliegen einsetzen.
5: My first ecological teacher was my mother. Because my mother taught me that we as humans have a place in the nature like the tree, the bird, and I have the right to exist like all other species at the same time and in the same place.
4: Wir erfahren auch, wie die Selbstverteidigungsstrategien, die sie praktizieren, eigentlich alle aus der Natur entlehnt sind. Also sie lernen von den Bergen. Es gibt da auch diese schöne Passage, wo gesagt wird, also wir singen nie über die Berge, also unsere Lieder sind nicht, verhandeln nicht die Berge oder wir stellen uns nicht über sie und besingen dann die Berge, sondern wir singen irgendwie mit den Bergen. Und dieser Ansatz eben wieder, dass diese Guerillakämpferin sich wirklich als Teil der Natur verstehen und nicht irgendwie als Leute, die als Menschen, die jetzt es am bestmöglichst für sich ausschlachten.
3: Im Untergeschoss sind zunächst wieder Bilder zu sehen. Diesmal Zeichnungen mit dem Titel Resilient Weeds, also widerständige Pflanzen. Diese Zeichnungen sind vom ersten und zweiten Teil des Filmzyklus inspiriert und zeigen darüber hinaus Pflanzen, die auf Müllhalden in Beirut wachsen. Ebenfalls im Untergeschoss zu sehen ist der zweite Film des Zyklus Who's Afraid of Ideology. Darin geht es ebenfalls um die kurdische Frauenbewegung, diesmal in der Region im Nordwesten Syriens.
4: Auch wieder eine Hommage an das Dorf Jinwa. Jinwa heißt auf Kurdisch Ort, Land von Frauen. Und es ist ein selbstverwalteter Ort von und für Frauen. Also da kann jede Frau dazustoßen, aber eben nur Frauen. Und wir erfahren dann von diesen Revolutionärinnen eben, weshalb sie an diesen Ort gekommen sind und wie sie diese Selbstverwaltung leben. Also wir erfahren zum Beispiel, also die eine hat großes Wissen eben zu Heilpflanzen und wie die medizinisch eingesetzt werden können. Eine andere ist Schneiderin und näht dann für alle etc. Also dieses Wissen wird zusammengetragen und so wird diese Selbstverwaltung und Selbstversorgung sichergestellt. Und ja, und sie haben natürlich sehr viel gemeinsam auch mit den Guerillakämpferinnen aus dem ersten Teil in den irakischen Bergen, wo also es geht wieder darum, wie kann man gemeinsam das Land nutzen, sich selbst als Teil dieses Landes verstehen und eben nicht das Streben nach Eigentum.
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3: Gegenüber dem zweiten Teil der Arbeit von Marwa Asanius wird der dritte Film des Zyklus gezeigt, mit dem Untertitel Micro Resistencias.
4: Auch eine Hommage an eine ganz andere Gruppe, nämlich in Kolumbien, die Grupo Semillas. Und diese Gruppe setzt sich aus den Saatwächterinnen der indigenen Pirao-Frauen im Norden von Tolima und den afro-kolumbianischen Samenhüterinnen in Cauca zusammen. Also beides eben in Kolumbien. Und diese Gruppe kämpft darum, das Wissen ihrer Vorfahren im Umgang mit Land eben zu erhalten und auch weiter zu beleben. Also dieses Hüten oder Bewachen von Samen und Saat, da geht es nicht darum, die nächste Monokultur anzulegen, sondern ganz im Gegenteil, diese Samen eben zu erhalten. Und natürlich ist das Land extrem beschädigt, das Ökosystem ist extrem beschädigt durch extraktivistische Aktionen, sowohl von also den riesen westlichen Konzernen, die ihr Unwesen sehr stark in Kolumbien treiben, aber auch von der kolumbianischen Regierung selbst. Und diese Gruppe Semillas versucht eben, dieses Land wiederherzustellen, als Saatwächterinnen aktiv werden. Und auch hier geht es halt darum, sich eben selbst zu versorgen, die Idee der Allmende oder Commons, wie man auf Englisch sagt, also die Vorstellung, dass es wieder nicht irgendwelchen Menschen etwas gehört, sondern dass wir Menschen Teil dieses Ökosystems sind, mit dem Land leben, verantwortlich damit auch leben und gemeinsames Nutzungsrecht haben, was eben das Gegenteil von kapitalistischer Ausbeutung ist.
3: Die Ausstellung endet dann wieder mit textilen Arbeiten.
4: Wir lesen dann darauf aber auch nochmal Worte, die wir aus dem Teil 5 schon kennen, nämlich Malaka, was so viel heißt, was auf Arabisch heißt, das, was dir gehört. Und wo die Worte Malak, Engel, und Malek, Souverän, und Melek, Eigentum, alle drin enthalten sind. Also daran sieht man auch nochmal, dass der dritte Teil, der von 2020 ist, und diese Arbeit ist 2023 entstanden, also vor dem fünften Teil. Aber wie zyklisch eben auch die Gedanken von Marwa in dieser Filmreihe ist. Und das, was auch noch wichtig ist zu betonen, ist, dass für Marwa das dann eben auch nicht abgeschlossen ist mit einem Filmdreh, sondern sie hat auch Konferenzen organisiert, wo sie diese unterschiedlichen Communities zusammengebracht hat, wo sie sich austauschen konnten über ihre unterschiedlichen Widerstandspraktiken. Und das ist natürlich toll, und das ist auch ein Grund, weshalb es so viel Sinn macht, eine Ausstellung zu machen, in dem diese fünf Teile präsentiert werden, weil es sich wirklich um ein Netzwerk handelt von unterschiedlichen Gruppen, die auch in der jeweiligen Ausformulierung ihres Widerstands, dadurch, dass sie immer sehr stark Bezug nehmen auf den, auch also den geografischen und topografischen Kontext, dass sie aber natürlich eine gemeinsam sich gegen kolonialistischen Kapitalismus stark machen und ja, Widerstandsmöglichkeiten entwickelt haben und leben. Und dass, indem wir diese fünf Filme zeigen, dieses Netzwerk auch nochmal deutlich wird.

In Who's Afraid of Ideology setzt sich die Künstlerin Marwa Azanius mit Aktivismus auseinander. Sie zeigt neue Perspektiven auf das Thema Gewalt, die sich in Eigentumsverhältnissen, kolonialistischen Strukturen und Naturzerstörung zeigt. Sie setzt sich damit auseinander, wie ein starker Community-Begriff und Feminismus dazu beitragen können, auf diese Gewalt mit Gegenmodellen zu antworten. Die Strukturen für ein friedliches und gemeinschaftliches Leben innerhalb und zwischen den Spezies im Einklang mit natürlichen Ressourcen schaffen.

alle diese Communities praktizieren wirklich eine Gegenideologie eben. Und die ergibt sich auch immer aus der Praxis und mündet dann vielleicht auch in theoretische Ansätze, aber sie reagiert erstmal auf Umstände und wird in der Praxis gelebt und dann auch formuliert.

Who is Afraid of Ideology? Die Ausstellung im Taxispalais Kunsthalle Tirol ist noch bis zum 4. Oktober zu sehen. Ein Beitrag von Anna Obererlacher für den Kulturton, den Kultur- und Bildungskanal auf Freies Radio Innsbruck Freirad. 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

0: 6:00 Young Grandpa.
1: Ah.
0: Ja.
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0: Ja, genau.
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0: Ja, ich kenn schon. 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
1: 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Oder finde deinen neuen Lieblingssong mit Musik aus dem Briefkasten.
0: Hallo und herzlich willkommen zur Sommerausgabe von Musik aus dem Briefkasten. 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

Das war's für heute mit Musik aus dem Briefkasten, eurer Bühne für Sounds direkt aus der Szene. 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Und denkt daran, diese Sendung lebt von euch. 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Am besten als MP3 oder OGG-Dateien direkt an musik@freirad.at.

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Bernhards Kochbuchtipps. Heute stelle ich Ihnen drei Bücher vor, die sich ganz unterschiedlichen geografischen Regionen kulinarisch annähern. Mit Christian Bau erkunden wir zuerst die High-End-Kulinarik zwischen Paris und Tokio. Im zweiten Kochbuch dreht sich alles um die alpine Vitalküche von Karin Hofinger. Und im dritten Kochbuch gibt sich dann die italienische Küche mit Pasta und Verdura wieder einmal ein Stelllichein. Im ersten Kochbuch geht es um einen deutschen Koch, einen weitgereisten Spezialisten der Kulinarik. Paris, Tokio, so auch der Titel des im Matthes Verlag erschienenen Buches, sind die geografischen Eckpfeiler, die die zwei Kochstile Christian Baus vereinen. Mit diesem Werk wird einem Meisterkoch ein bibliophiles Denkmal gesetzt. Auf über 350 Seiten dokumentiert der Band mehr als 60 Gerichte, von den Signature Dishes bis hin zu Grundrezepten und Techniken. 20 Jahre ununterbrochener 3-Sterne-Auszeichnung heimste Bau für sich und für sein Restaurant ein. Kein anderer Koch in Deutschland kann auf eine derart konstante Höchstbewertung verweisen. Mit Paris, Tokio legt er nun ein Werk vor, das ein außergewöhnliches Schaffen in seiner ganzen Bandbreite aufzeigt. Zwischen Haute Cuisine und japanischer Klarheit ist sein programmatischer Ansatz. Das Buch ist in seiner Struktur mehr als eine reine Rezeptsammlung. Es führt den Leser von Apéro bis Dessert durch die Bauküche. Im Zentrum stehen 12 Signature Dishes, die seine kulinarische Entwicklung über Jahre hinweg geprägt haben. Sie zeigen exemplarisch, wie präzise Technik, strenger Produktfokus und ästhetische Klarheit ineinandergreifen. Über 300 Seiten lang blättert man sich durch Rezepte und Weltrang und liest obendrein sehr persönliche Erzählungen aus seinem Leben. Das Vorwort des deutschen Bundespräsidenten ist ein Fingerzeig von der Popularität, die Bau bundesweit, ja global genießt. Frank-Walter Steinmeier schreibt: Als Meister der Hochkochkultur und als kulinarischer Botschafter trägt Christian Bau in herausragender Weise zu einem positiven Deutschlandbild bei. Gewürdigt wird Christian Bau auch in einem 6-teiligen Interview von Christoph Wirz, das sich in ebenso viele Abschnitte unterteilt und sich auf das ganze Buch verteilt. Darin gewährt Bau tiefe, persönliche Einblicke von seinen ersten kulinarischen Erfahrungen über berufliche Stationen bis hin zu persönlichen und küchenstilistischen Wandlungen. Aufschlussreich ist auch das Gespräch mit seiner Frau Sarah, die seine Persönlichkeit und seine Werke aus einer zweiten Perspektive schildert. Die Zusammenführung von französischer und japanischer Küchentradition war ein fließender Richtungswechsel. Ich glaube, so Bau, entscheidend für den letzten Quantensprung in unserer Küche war für mich aber vor allem die Erkenntnis, sich von keinen Dogmen mehr drangsalieren zu lassen, etwa über süß und sauer, kalt und warm, über Texturen, bla bla bla. Es muss auch nicht immer ein philosophischer Teller sein. Ich bin jetzt völlig frei, das zu kochen, was auch mir schmeckt. Ich lasse mir von keinem Kritiker mehr vorschreiben, wie ich zu kochen habe. Und hey, es muss doch in einem Menü auch Gerichte geben, die einfach nur lecker sind. Als ich diesen Weg eingeschlagen habe, konnte ich mich auch mit der französischen Klassik wieder versöhnen. Nicht alles und jedes muss sich heute meiner Liebe zur Küche Japans unterwerfen. Unsere Top-Produkte wie Jakobsmuscheln, Steinbutt, Seezunge, Geflügel, Gänseleber usw. so weiter kommen natürlich immer noch aus Frankreich. Und wir machen auch mal ganz banale Pasta mit Kalbsbries und Froschschenkeln, konfierter Zwiebel und schwarzer Trüffel. Und warum nicht einen perfekten bretonischen Hummer einfach nur in Butter pochieren? Oder mal ein Beurre Blanc.

0: mystischen Früchten. Es sind Gerichte wie ein Ping-Pong-Spiel, eben Paris-Tokio. Es sind auch Gerichte, in die man investieren muss, Zeit, Geld und Ausstattung. Und dann benötigt man noch das nötige Quantum Können. Die größere Herausforderung ist die Komplexität. Ein Beispiel. Das Rezept für die Wolfsbarsch-Ceviche besteht aus 16 Abschnitten und Teilrezepten, die sich zum Teil wiederum auf weitere Teilrezepte beziehen, aber nicht abschrecken lassen. Es ist zwar eines der teuersten Kochbücher mit 90 Euro, wie auch eines der besten.
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1: Mit dem zweiten Kochbuch konzentrieren wir uns auf einen kleinen Ausschnitt der Alpenküche, das heißt der alpinen Vitalküche und ihren nachhaltigen Genussrezepten. Karin Hofinger ist Apothekerin und begeistert oder besser besessen von lokalen Lebensmitteln, mit denen sie ihr besonderes Herzensprojekt, den Geschmack der Berge, kulinarisch nachbildet. Das, was sie hier in den Alpen seit ihrer Kindheit genießt und was auch unzählige Urlauber da und dort beglückt, den echten Alpenspezialitäten, dem ist sie auf der Spur. Wobei echt und Alpenspezialitäten zwei dehnbare Begriffe sind. Jedenfalls sind es 120 alltagstaugliche Rezepte, zudem 50 Lebensmittelporträts, mit denen sie uns die alpine Vitalküche näherbringen will. Ob vegetarisches, veganes, Fleisch und Fisch, es ist der Geschmack der Berge auf dem Teller. Für die einen schmeckt das nach Essen der Lieblingsoma, für andere wie Urlaub. Ob Gemüsegröstl, Erdäpfelgras, Fischsuppe, Rohnenknödel, Steinpilznocki, Berglinsensalat, Bizzoccheri oder Kräuterkaiserschmarrn. Die Traditionsküche ist mit 2 S, vollwertig, flexitarisch, auch gesund, nachhaltig und regional. Hofinger knüpft ausgewogenes Kochen und Essen an die Vorstellung des Vitaltellermodells. Wie das aussieht und welche Rezepte für ausgewogen nährende Hauptgerichte in Frage kommen, werde ich in einer der nächsten Sendungen genauer erläutern.
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Im dritten Kochbuch geht es um Pasta und Gemüse, präsentiert von einer Köchin, die seit rund 20 Jahren Kochbücher veröffentlicht. Zettina Vicentino widmet sich wieder einem Thema aus der italienischen Küche, wo die Kochbuchdichte extrem hoch ist. Doch ihr gelingt mit Pasta und Verdura das Kunststück, saisonales Gemüse mit Nudeln zu verbandeln, was an und für sich noch kein Kunststück ist. Aber sie räumt auch mit einigen Klischees der italienischen Küche auf. Von falschen Vorstellungen gibt es einige. Sie reichen von romantisierten Bildern der Pasta Nonna über Zubereitungsmethoden, Stichwort Olivenöl im Kochwasser, bis zu verbissen ausgefochtenen Kämpfen über die richtige Carbonara. Zettina Vicentino versucht, Licht ins Dunkel zu bringen und die eine oder andere verkrustete Ansicht über italienische Küche auf

0: zu brechen. Für die rund 80 Rezepte in Pasta und Verdura bedeutet dies beispielsweise, dass die eigene Nudelherstellung nicht zwingend sein muss. Nicht jede italienische Hausfrau, auch so ein Klischee, denn in Italien gibt es mehr und mehr Casalini, genannt Hausmänner. Also nicht jede italienische Hausfrau bereitet stets und ständig stundenlang die eigene Pasta zu. Stattdessen gibt es Geschäfte, in denen man frische Nudeln kaufen kann, von der Riesenauswahl an getrockneter Pasta ganz zu schweigen. Und so lassen sich bei den meisten Rezepten in Vicentinos Buch die Nudeln durch Fertigwaren ersetzen. Im Alltag spart es Zeit, auch wenn die eigene Pastaherstellung viel Spaß macht und zeitweilen sogar meditativ ist. Zumal das alte Sprichwort gilt, Übung macht den Meister. Wie es geht, verrät das Buch ebenfalls. Dem Rezeptteil sind ausführliche Beschreibungen vorangestellt. Diese reichen von den Geschichten der Nudel bis zur großen Bandbreite unterschiedlicher Pastateige, unter anderem glutenfrei, Bolognese Sfoglia, süditalienisch mit Semola und Eierteige und gefärbte Nudeln. Dazu noch Pasta-Wissen wie die Wahl der Nudelmaschine, eine Mehlkunde oder das richtige Kochen und Aufbewahren von Nudeln. Die Rezepte sind alltagstauglich nach Jahreszeiten aufgestellt, eine Hilfestellung, um die richtigen Zutaten passend zur Saison zu kaufen. Das garantiert Geschmack und ist nachhaltig. Wobei die Kombination von Aromen in Vicentinos Rezepten ohnehin stets Genuss verspricht. Wie in ihren anderen Kochbüchern schreckt sie auch nicht davor zurück, die italienische Küche weiterzuentwickeln. So schleicht sich beispielsweise bei den Tagliatelle mit Blumenkohl, Steinpilzen und Walnüssen mit Misopasta eine asiatische Zutat dazu. Italienische Küche, so Vincenzos Credo, ist nicht statisch, sondern war immer offen für Innovation und Weiterentwicklung. Wichtig für Zettina ist, den richtigen Weg zu finden zwischen Authentizität, Tradition und einem offenen Blick für die Zukunft einer vielfältigen Küche. Und dann ist da noch die Carbonara. In dem gut recherchierten Debattenbeitrag mischt Zettina den Carbonara-Streit um die Sahne auf und rückt einen Mythos gerade. Ob ihr Einwurf gehört wird oder ob sie wie Don Quixote gegen Windmühlen kämpft, bleibt abzuwarten. Zettina Vicentino zeigt mit den sinnesfrohen und genussbetonten Gemüserezepten aus allen Regionen Italiens, selbst eingefleischten Karnivoren, geschmacksstarke Alternativen zu Fisch und Fleisch auf. Pasta und Verdura ist nicht nur eine Bereicherung des Kochbuchregals, es macht auch Freude, mit Zettina die unendlichen Tiefen der italienischen Pastagerichte mit Gemüse zu erkunden. Vorgestellt wurden heute folgende drei Bücher. Christian Bau, Paris, Tokio. Mattes Verlag, 2026, 352 Seiten, Kosten 90 Euro. Karin Hofingers Alpine Vitalküche ist im Tirolia Verlag erschienen, 248 Seiten, sind um 35 Euro zu erstehen. Zettina Vicentino, Pasta und Verdura, widmet sich 80 italienischen Pasta- und Gemüserezepten, die im Dorling Kindersley Verlag herausgekommen sind, 256 Seiten, Kosten 27 Euro. Diese Sendung wird morgen Samstag um 8 Uhr wiederholt. Bis dahin, auf Wiederhören, Ihr Bernhard Nicolussi.
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1: Meine sehr verehrten Zuhörer und Zuhörerinnen des freien Radios Freirad 105,9 MHz, willkommen zurück. Der dritte Freitag des Monats steht wieder vor der Tür und somit auch Stage Dive FM. Heute starten wir mit einer grandiosen Ballade, möchte ich fast sagen. Hello, Heaven, Hello von Youngblood auf seinem 2025 erschienenen Albums Idols. Ist eine über 9 Minuten lange Ballade, äußerst ungewöhnlich in heutigen Zeiten für einen Single-Release im modernen Musikgeschäft. Es hat Youngbloods Comeback nach einer längeren Pause markiert und besteht aus einer dreiteiligen Struktur. Hello, Heaven und Hello mit einigen Tempo- und Stilwechseln. Ein Rock-Epos, könnte man sagen, mehr als ein herkömmlicher Song. Youngblood nimmt uns dabei auf seine persönliche Reise mit, wie er die letzten Jahre verbracht hat. Er hat mehrere Stil-Changes in seiner professionellen Karriere vollzogen und kommt jetzt also mit diesem Idols-Album zurück. Das ist persönlich mein Lieblingstrack von diesem Album, weil er einfach so aus der Masse heraussticht und einmal wieder etwas anderes ist. Eine willkommene Abwechslung im sonst oft einmal vierakkordigen Musikgeschäft. Musik ab für Hello, Heaven, Hello.

Willkommen zurück auf Stage Dive FM. Das war Hello Heaven Hello von Youngblood. Eine langjährige Entstehung, wie man auch dem Song entnehmen könnte. Er ist 9 Minuten lang. Das heißt, ja, es ist zu verlauten, dass sich Youngblood einige Gedanken zu dem Song gemacht hat, die er also auch in diesen 9 Minuten hier verpackt hat, über seine Karriere bis zu dem Zeitpunkt, wo er, an dem er jetzt angekommen ist, mit Idols, seiner neuen Erscheinung. Ja, meine lieben Zuhörer und Zuhörerinnen, heute, beziehungsweise dieses Monat, in der diesmonatigen Sendung, gibt es leider keine Interviewgäste und auch keinen DJ-Gast, wie zuletzt. Das liegt daran, dass sich einige Interviewgäste gefunden hätten in Wien, die ich über das Wiener Studio von Orange interviewen wollte, was aber dann leider nicht funktioniert hat. Somit ist die Sendung heute mit mir allein, mit guter Musik und ein paar interessanten Fakten gefüllt. Wie jederzeit gerne unter matteo@meyer.at per E-Mail bei mir melden, wenn ihr Künstlerinnen, Künstler, Bands, was auch immer seid, aus Tirol, aus Wien, aus Österreich, wo auch immer,

0: zweiten Versuch ist von David Bowie eine musikalische Adaption von dem bekannten Buch George Orwells 1984 zu schaffen. Leider musste das Material dann damals umfunktioniert werden, weil er sich keine Rechte ursprünglich eingeholt hat. Es ist eine postapokalyptische Szenerie, in der sich der Song abspielt. Ein düsteres urbanes Bild wird gemalt von einer Hangar City, wo die Diamond Dogs umherstreifen. Damit soll wahrscheinlich die Verlorenheit und das Überleben in dekadenten Gesellschaften dargestellt werden, wie David Bowie oft einmal nachgesagt wird mit seinen unterschiedlichen Personen, die er erfand in seinen Liedern, aber auch für sich selbst. Unter anderem kommt in diesem Lied der Charakter Halloween Jack vor. Halloween Jack ist ein anarchischer Anführer, der auf einem zerfallenen Wolkenkratzer haust. Und ja, wie gesagt, eine weitere Erscheinung im großen Bowie-Kosmos von verschiedenen Personen. Musik ab für Diamond Dogs aus dem Jahre 1974.
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Willkommen zurück auf Freies Radio Freirad, 105,9 MHz Großraum Innsbruck bei Stage Dive FM. Heute, wie gesagt, eine Stage Dive FM Sendung ohne Interviewgäste, dafür mit einem Haufen cooler Musik. Auch ist leider nur die halbe Plattensammlung hier bei mir in Wien und es wird heute über einen Plattenspieler auf USB direkt aufgenommen, eine Neuigkeit sozusagen und nicht über den Freirad-Plattenspieler wie sonst im Studio. Es geht weiter mit Black Summer von Red Hot Chili Peppers, dem ersten Album nach 16 Jahren John Frusciante Pause. Red Hot Chili Peppers hatten ab Anfang der 2000er, kann man quasi sagen, beziehungsweise, ja, ich glaube 2006, wenn ich mich recht erinnere, einen anderen Gitarristen am Start. John Frusciante kehrte dann eben nach 16-jähriger Pause 2022 zurück mit einem neuen Album, kamen sie damals zurück, und auch mit einer neuen Single von diesem Album. Das war eben Black Summer, die erste Single dann wieder mit John Frusciante. Ein großes Ereignis für Fans und ja, auch alle sonstigen Red Hot Chili Peppers Hörer. Die Band hat ja eine extrem breite Fanbase. In dem Song geht es um Naturkatastrophen, Feuer und Verlust. Black Summer spielt dabei auch auf eine Klimametapher an. Besonders wegen den großräumigen Bränden, die in letzter Zeit immer häufiger wurden in Los Angeles und rundherum in Kalifornien, wo die Red Hot Chili Peppers ja inzwischen ihren Wohnsitz hauptsächlich haben. Black Summer by the Red Hot Chili Peppers on Stage Dive FM.

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Willkommen zurück. Heute mit einer etwas kleineren Sammlung an Platten, weil nur die Hälfte oder nicht einmal die Hälfte meiner Platten zu mir nach Wien übersiedelt wurden. Aus meiner Wohnung in Wien tatsächlich. Eine Neuigkeit und wahrscheinlich ein One-Off, aber die Musik wird heute natürlich keinen Qualitätsverlust hinnehmen müssen wegen dieser kleineren Sammlung. Ich habe trotzdem einen guten Mix für euch zusammengestellt, würde ich sagen. Weiter geht's mit einem Song von The Weeknd. Dadurch, dass der Teil meiner Plattensammlung, der hier in Wien lagert, die Platten, die nach 2000 herauskamen, bis auf einige wenige, wie zum Beispiel jetzt gerade die Platte Diamond Dogs von David Bowie, die ihr zwei Songs davor hörtet, gibt es jetzt einen Song vom 2016er Album Starboy von The Weeknd. Wie Starboy, also die eigentlich größte Single, zumindest wenn man nach den Streams auf diversen Streaming-Plattformen geht, gibt es hier auch I Feel It Coming von The Weeknd. Und auch diese Single wurde von Daft Punk produziert und maßgeblich auch beeinflusst. Daft Punk ist sozusagen ein Hitgarant, zumindest nach ihrem Album Random Access Memories aus dem Jahre 2013 haben sie sich in der elektronischen Szene soweit manifestieren können, dass also ein Duett bzw. eine Produktion mit dieser Band wohl Hits garantiert, wie es auch im Falle des Songs I Feel It Coming passierte. Hier kommt also I Feel It Coming von The Weeknd.

I feel it coming auf Stage Dive FM im Freien Radio Freirad, 105,9 Megahertz, Großraum Innsbruck. Ein Song, der oft mit Michael Jacksons Off the Wall Ära und diesem Vibe damals verglichen wird, weil er so funky, weich und zeitlos ist. Und man muss sagen, naja, auch für Musik gibt es eine gewisse Zeit, wann Musik kurzzeitig einmal vielleicht ein bisschen alt oder überspielt oder so wird. Also, man muss sagen, 2016 ist vielleicht jetzt die, oder zumindest eine der schlechtesten Äras, aus der man Songs hören kann, weil wenn so Songs 10, 15, 20 Jahre alt sind, dann hat man sie oft ein bisschen überhört und sie sind noch nicht auf dem Weg zu, wie soll man sagen, goldenen Oldtimern zu werden. Dennoch finde ich, hat sich dieser Song besonders gut gehalten, zumindest meiner Meinung nach. Weiter geht's mit The Strokes und Eternal Summer auf dem Album The Adults Are Talking von 2020. Das ist ein sehr, naja, man könnte sagen, eine uplifting Melodie. Und der Song beinhaltet außerdem einen Stilbruch und wechselt von chilligen Pop zu aggressiven Post-Punk mittendrin. Es ist in diesem Album einiges an unterschiedlichem Stilgemenge vorhanden. Laut den Strokes ist einer der Hauptauslöser die damals erste Präsidentschaft von Trump und sie wollten mit ihrem Album eine trügerische Ruhe sozusagen darstellen, die dann von diesem eigentlichen Wirbelwind an Emotionen, den diese Präsidentschaft ausgelöst hat und wahrscheinlich immer noch auslöst, zu durchbrechen. Hier also Eternal Summer von den Strokes.

Eternal Summer von den Strokes, auch wenn der Sommer ja nicht wirklich unendlich ist, zumindest nicht in Österreich. Lehnt euch zurück, weil der nächste Song von Cage the Elephant ist einer meiner besonderen Lieblinge, könnte man sagen. Wobei man sich vielleicht bei dem Song nicht wirklich zurücklehnen kann, sondern ehrlicherweise mitchecken muss. Er heißt Black Widow und handelt metaphorisch von toxischen Beziehungen, auch wenn er eigentlich sehr viel peppige Melodien beinhält und zum Tanzen animiert, was toxische Beziehungen ja wahrscheinlich nicht tun. Er nimmt aber einen humoristischen Approach, also versucht, sich aus ihnen zu befreien. Meine lieben Zuhörerinnen und Zuhörer, Sie hören Freies Radio Freirad, Stage Dive FM, und das ist Cage the Elephant mit Black Widow.

Willkommen zurück auf Freies Radio Freirad in der Sendung Stage Dive FM. Jeden dritten Freitag des Monats werden hier junge Künstlerinnen und Künstler, Bands bzw. auch etwas ältere Künstlerinnen und Künstler und Bands interviewt aus Innsbruck, aus Tirol, aus Wien, aus ganz Österreich. Heute sind leider keine Interviewgäste hier zu mir in die Sendung gekommen. Und deswegen kommen wir jetzt von Cage the Elephant und Black Widow, einem sehr schnellen Upbeat-Track, zu einem etwas langsameren House-Track, nämlich von Drake auf dem Album Care Package ist das The Motion.

The Motion, ein Song mit nächtlichen introspektiven Sound, den sich Drake zu einem Markenzeichen gemacht hat, auch in seinem späteren Werk. Das ist eigentlich keine Single, wie immer probiere ich hier auch euch immer wieder neue Tracks zu zeigen. Von The Motion gehen wir jetzt weiter zu Franz Ferdinand und Take Me Out auf der gleichnamigen Platte Franz Ferdinand. Man könnte sagen, das ist vielleicht der naja, legendärste Beat Drop bzw. abrupter Tempowechsel, zumindest der ersten paar Jahre in den 2000ern. Aber es ist generell ein sehr ikonischer Indie-Moment. Ein gern gespielter Song im Radio. Ich muss jetzt sagen, das ist wahrscheinlich kein Secret-Tipp für euch. Aber gleichzeitig wollte ich den doch auch heute inkludieren, weil er einfach trotzdem inzwischen knapp 20 Jahren, die er schon auf dem Buckel hat, immer noch ein fetziger Song ist. Und es ist kein Liebessong. Trotz dem Titel geht es eigentlich nicht ums Ausgehen, sondern metaphorisch um Konflikt und Machtspiele. In Take Me Out.

Meine Damen und Herren, willkommen zurück bei Stage Dive FM, einer monatlichen Sendung im freien Radio Freirad. 105,9 MHz Großraum Innsbruck. Jeden dritten Freitag gibt's die, also gerne wieder einschalten nächsten Monat im neuen Jahr bereits. Jetzt gehen wir weiter zu Linkin Park und Paper Cut. Wir springen also von 2007 auf das Jahr 00. Anfang der 2000er, an dem die heutige Plattensammlung bzw. die heutige Musikauswahl hier, naja, großteils, muss man sagen, startet, weil ja unter anderem auch Diamond Dogs von David Bowie heute schon gespielt wurde. Linkin Park kam mit dem Album Hybrid Theory im Jahre 2000, aber so richtig raus, kann man sagen. Und der erste Titel auf diesem Album, bzw. der wirkliche, wie sagt man, Mood-Track, der ihnen den weiteren Weg sozusagen ebnete, und das sage nicht nur ich, sondern das hat auch Mike Shinoda, das kreative Genius, zusammen mit Chester Bennington dieser Band behauptet. Der Song heißt Paper Cut, and this is how it goes.

Linkin Park mit Papercut auf freies Radio Freirad in Stage Dive FM. Linkin Park versteht es ja bekanntlicherweise, ganz viele verschiedene Genres miteinander zu verschmelzen. So wie zum Beispiel New Metal, Rap, Rock, Jungle, Drum and Bass Elemente, die alle in diesem Song perfekt eigentlich herausgehört werden können. Eine Band, die zumindest Hip-Hop und Pop auch versteht zu fusionieren und etwas jünger ist sozusagen im Sinne von später gegründet worden als Linkin Park, ist 21 Pilots. Die haben mit ihrem 2018er Album Trench ihre damals schon langjährige Reise über verschiedene Charaktere in einer erfundenen Welt fortgeführt. Ein ganz besonderer Song von diesem Album heißt The Hype und den möchte ich jetzt gerne vorspielen. Also sit back and relax. This is The Hype by 21 Pilots.

Willkommen zurück auf Stage Dive FM im Freies Radio Freirad. 105,9 MHz Großraum Innsbruck. Wir sind ja jetzt schon ein bisschen in diesem ganzen Rap, New Metal, Fusion, Pop, Rock Elemente hängen geblieben. Da passt, habe ich mir gedacht, ein Album noch ganz besonders gut dazu, und zwar das Album Igor von Tyler the Creator, das 2019 erschien. Und Tyler the Creator, wenn er nicht vorher schon natürlich dem ein oder anderen ein Begriff war, oder der ein oder anderen, hat er es geschafft, mit diesem Song, beziehungsweise dem ganzen Album, das von diesem Song eingeleitet wird, sich auf eine Weltbühne zu katapultieren. Igors Theme eröffnet nämlich das Album Igor und damit die ganze Konzeptwelt des Tyler the Creator, die Genregrenzen sprengt und die er für dieses Album extra erfunden hat. Igor ist eine fiktive Figur, die durch Herzschmerz, Selbstzweifel und künstlerische Selbstfindung navigiert und dabei ganz schön viel gute Musik übrig lässt. Hier also Igor's Theme bei Tyler the Creator.

Aigos Theme auf Stage Dive FM im Freies Radio Freirad 105,9 MHz Großraum Innsbruck. Es geht weiter mit Kanye West und seinem Album Jesus is King, das 2019 erschien, zu einer Zeit, wo Kanye West vielleicht noch ein bisschen weniger kontroversiell war wie heute. Zumindest kann ich mich daran so erinnern. Ist doch schon 6 Jahre her, da war ich auch noch nicht so ein aufmerksamer Zuhörer in der Politik von Künstlern und Künstlerinnen. Man kann sich ja jetzt drüber streiten, definitiv, was man von allen Künstlerinnen und Künstlern grundsätzlich hält. Besonderes Angriffspotenzial gibt dabei wahrscheinlich wirklich Kanye West. Ich persönlich vertrete da aber eher die Meinung, dass man Musik durchaus von der Person, beziehungsweise oft sind einfach Künstler ja auch erfundene Personen, beziehungsweise Alter Egos, die sowieso wieder ganz anders sind wie die Person, die dahinter steht, selbst. Deswegen finde ich, wie gesagt, es ist manchmal vielleicht rätlich, die gänzlich voneinander zu trennen. Ich konzentriere mich bei Musik gerne auf die Musik und das sollen wir jetzt auch hier machen. Ich finde nämlich dieses Album von Kanye West von 2019 eben ein besonders gutes, Jesus is King. In unter 30 Minuten schafft es auf diesem Album Kanye West mit über 11 Songs und einem eigentlich sich durch das ganze Album ziehenden Stil ein, naja, man kann sagen, religiöses Thema gut aufzugreifen und zu reflektieren. Justice Gospel ist besonders schön, wegen dem Saxophon-Solo, das es da drin gibt, eines meiner Lieblingsinstrumente. Und deswegen wollte ich diesen Song jetzt mit euch teilen. Hier kommt also Justice Gospel bei Kanye West.

Album As You Were reflektiert diese Phase und war wahrscheinlich zumindest in dem damals andauernden Konflikt mit seinem Bruder Noel ein gewisses F.U. in seine Richtung, weil er bei Oasis doch eigentlich alle Lieder geschrieben hat und ihm für sein Solo-Projekt wahrscheinlich nicht unbedingt so viel Ruhm zuerkannt hätte, wie er dann durch dieses erste Album doch erreichen konnte. For What It's Worth, also ein sehr cooler Track, würde ich sagen, von Liam Gallaghers ersten Solo-Album 2017 erschienen.

Willkommen zurück auf Stage Dive FM. Eine der Punk-Rock-Größen, Green Day, kommt jetzt als nächstes. Und zwar mit dem Album American Idiots, das wahrscheinlich immer noch vom Titel her zumindest.

auf die heutige Zeit umgelegt werden kann. Da sieht man, wie zeitlos Musik oft sein könnte. Zumindest wenn man über die Politik im Moment in Amerika referiert. Also hier eine kleine politische Meinung. Zumindest, naja, Green Day hat das gesagt. Na, ich enthalte mich jetzt da mal irgendwelchen politischen Statements. Aber nachdem sich Green Day schon über George Bush Senior aufgeregt haben, würde man wahrscheinlich vermuten, dass sie das über Trump auch tun würden. Diese Bühne gewähren wir Ihnen jetzt mit Holiday und Boulevard of Broken Dreams, einer sehr guten Fusion von zwei Songs, die eigentlich beide als Single durchaus allein stehen können natürlich, aber mit einem sehr coolen Gitarrenelement beide vereint wurden. Und weil das sonst im Radio normalerweise nicht in voller Länge gespielt wird und man diese Bühne Ihnen vielleicht nicht zuerkennt, zumindest hintereinander, möchte ich das heute machen. Genießt also Holiday and Boulevard of Broken Dreams mit Übergang von Green Day jetzt auf Stage Dive FM im freien Radio Freirad.

Willkommen zurück auf Stage Dive FM. Wenn wir heute schon in den 2000ern unterwegs sind, in den 2010ern, in den 2020ern, alles was nach 2000 bis jetzt da war und wir bis jetzt erlebt haben, möchte ich auch einen Song von Arctic Monkeys einbauen. Ein vielleicht nicht so bekanntes Album von ihnen ist das letzte Album, das sie herausgebracht haben, The Car. Sie haben in den letzten zwei Alben eigentlich stilistische, naja, Änderungen vorgenommen, würde ich mal sagen. Nachdem also die ersten Alben von Arctic Monkeys sehr schnell von den Beats her waren und vor allem sehr jugendliche Themen behandelt haben, sind die jetzigen doch etwas progressiver, könnte man sagen, und beinhalten sehr viel mehr Jazz-Elemente, reflektierte Musik, ruhigere Musik. Man könnte fast sagen, es ist eine David Bowie-eske Phase des Alex Turner, in der wir inzwischen leben, wie er auch in seinem nicht Solo, aber Duettprojekt The Last Shadow Puppets damals exploriert. Hat er also diesen Stil jetzt auch auf die Monkeys übertragen und vor allem in diesem Song, der jetzt gleich kommt, finde ich gut getroffen. This is Body Paint by The Arctic Monkeys.

0: Nach den Arctic Monkeys geht es jetzt auf Stage Dive FM weiter mit einem lokalen Künstler, wenn wir dieses Mal schon keine Interviewgäste haben. Jesse Grande mit Kaugummi auf seiner Platte. Uno, das ist einer, würde ich zumindest sagen, der witzigsten Songs von diesem Telfer-Künstler, der sich da Jesse nennt als Künstlername. Also hört gerne mal rein. Jetzt kommt Kaugummi von Jesse auf Stage Dive FM.
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0: Von Jesse zu Mad City auf dem Album Good Kid, Mad City, mit dem sich Kendrick Lamar 2012 auf die internationale Bühne katapultiert hat, wenn er da nicht vorher schon ein, zweimal sich blicken ließ. Es ist also einer der wichtigsten Tracks, würde ich sagen, von diesem Album Good Kids, Mad City und zeichnet sich eigentlich dadurch aus, dass er auf Form und Funktion des sonstigen Rap-Games nicht allzu viel Wert legt. Er hat einige Beat-Changes drin und erzählt aber in sehr authentischer Weise dadurch, wieso Compton eigentlich für Kendrick in der Jugend erlebt wurde und gibt also Einblicke in sein persönliches Leben. Er ist roh, erzählerisch und zeichnet sich doch durch eine drastische Tiefe und Dichte und dichterische Atmosphäre aus. Hier also jetzt Mad City von Good Kid, Mad City von Kendrick Lamar.
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2: Meine lieben Zuhörerinnen und Zuhörer des Freien Radios, Freirad auf Stage Dive FM, weil wir schon im Rap unterwegs sind, können wir jetzt von Kendrick Lamar mühelos zu Mac Miller switchen, der 2018 posthumously, also nach seinem Tod, ein Album herausbrachte, beziehungsweise natürlich hat sein Management das Album herausgebracht und nicht mehr er. Von schon fertigen Songs und einigen Eindrücken, die er also nach seinem viel zu frühen Tod hinterlassen hat, schöpften die ein Album, das da hieß Circles. Es gibt wahrscheinlich keinen viel besseren Song als Complicated auf diesem Album, der zeigen kann, wie Mac Miller den Wandel vom Party-Rap-Image bis hin zum emotionalen, introspektiven Songwriting gemanagt hat. Ein wirklich sehr versatiler und äußerst beachtenswerter Künstler, der, wie gesagt, viel zu früh von uns gegangen ist und jetzt hier mal wieder eine Bühne bekommt mit seinem Song Complicated.

Willkommen zurück auf Stage Dive FM im Freies Radio Freirad 105,9 Megahertz Großraum Innsbruck. Es ist soweit, meine Damen und Herren. Ein letzter Song ist jetzt noch auf der Liste hier, weil wir heute eh schon ein bisschen in der Rap Fusion unterwegs waren. Ein Song, der es ganz gut verstanden hat, verschiedene Genres zu mixen, wie einige der Songs in der heutigen Sendung schon, ist auch Post Malones Take What You Want. Da ist niemand geringerer oben als Ozzy Osbourne, einen Menschen, den wir leider dieses Jahr verloren haben, ein großartiger Musiker. Was ihn natürlich eben auch ausgezeichnet hat, ist, dass er in ganz vielen verschiedenen Genres aufgetaucht ist und sich extrem gut angepasst hat, war also sehr wirklich anpassungsfähig. Auch in diesem Song kommt das gut rüber. Daher jetzt auf Stage Dive FM im freien Radio Freirad Post Malone mit Take What You Want featuring Ozzy Osbourne. Macht's es gut, wir hören uns gerne wieder am dritten Freitag des Monats in der Sendung Stage Dive FM. Bleibt natürlich gerne dran in Freirad. Hier geht's wie immer weiter mit coolem Programm und es ist nur Stage Dive FM vorbei und nicht der ganze Sender. Also macht's es gut und hoffentlich bis bald.

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8: Hallo und herzlich willkommen bei Freirad, dem Freien Radio Innsbruck und bei unserer Sendereihe Andererseits Literatur im Dialog. Wir sind Studierende der Vergleichenden Literaturwissenschaft und nehmen euch jeden Freitag um 16 Uhr mit in die Welt der Vergleiche. In unserer Sendung bringen wir Filme, Spiele, Serien und Bücher miteinander ins Gespräch. Wir schauen, was sie verbindet, worin sie sich unterscheiden und was dadurch sichtbar wird. Denn manchmal eröffnet gerade der Vergleich neue Perspektiven und lässt uns Geschichten, Medien und gesellschaftliche Themen noch einmal anders verstehen. Wir werden uns heute mit der systematischen Gewalt an Flinterpersonen im Patriarchat beschäftigen und dazu einen intermedialen Vergleich ziehen. Dazu haben wir uns in den letzten Tagen und Wochen mit drei Werken beschäftigt und wollen die euch heute vorstellen. Unser Hauptwerk war dabei von Margaret Atwood, The Handmaid's Tale. Und unsere zwei Vergleichswerke sind der Film Barbie von Greta Gerwig und Mit Männern leben, Überlegungen zum Pellicot-Prozess von Manon Garcia. Noch einmal kurz, damit wir alle auf dem gleichen Boot sind, paar Begriffserklärungen. Also Flinter, Personen, steht für Frauen, Lesben, Intergeschlechtliche, Nichtbinäre, Trans- und Agenderpersonen. Und der Stern hinter dem Flinter inkludiert dann noch alle weiteren geschlechtlichen Identitäten, die eben nicht der gesellschaftlichen Norm entsprechen. Und das Patriarchat ist einfach eine gesellschaftliche Ordnung, bei der Männer eine bevorzugte Stellung in Staat und Familie zukommt. Mit mir im Studio sind Victoria Timmers.
9: Hallo.
8: Eveline Walch.
10: Hallo.
8: Und Amelie Pirot.
11: Hallo.
8: Und ich bin Helena Müller. Wir möchten zu Anfang noch eine kurze Triggerwarnung aussprechen. Wir werden uns nämlich in diesem Podcast mit sexualisierter Gewalt an Frauen und Suizid auseinandersetzen. Und wenn das für irgendjemanden belastend oder retraumatisierend sein könnte, dann würden wir euch jetzt bitten, abzuschalten und einfach beim nächsten Mal wieder dabei zu sein.
12: Die Werke, mit denen wir uns beschäftigen, fokussieren sich hauptsächlich auf binäre Geschlechtersysteme, also auf Männer und Frauen. Flinterpersonen werden in diesem Kontext nicht speziell genannt. Wir setzen uns aber mit der Gewalt an Flinterpersonen auseinander und meinen deshalb in diesem Kontext, wenn wir von Frauen sprechen, auch immer alle Flinterpersonen.
8: Und an der Stelle würde ich an Eveline Walch übergeben, die uns The Handmaid's Tale von Margaret Atwood einmal kurz vorstellen wird.
10: Hallo nochmal. Es freut mich sehr, heute hier zu sein und mit euch dann über die drei Werke zu diskutieren, weil wir uns bis jetzt enthalten haben, darüber zu sprechen und jetzt alle unsere Gedanken da einfließen können. Ich würde jetzt ganz kurz die Zusammenfassung von The Handmaid's Tale geben. Das ist ja ein sehr bekanntes Werk. Es ist von Margaret Atwood geschrieben worden, ist aus dem Jahr 1985 und ist ein dystopischer Roman, der in der Zukunft in den Vereinigten Staaten von Amerika spielt. Das wird dann im Werk als Gilead bezeichnet. Durch radioaktive Verseuchung sind die meisten Menschen in diesem Land unfruchtbar geworden. Und die wenigen fruchtbaren Frauen werden quasi als gebärfähige Dienerinnen von Haushalt zu Haushalt gereicht. Idealerweise gebären sie dann. Das ist ein Glück für sie. Ansonsten werden sie in die Kolonien verschifft, wo sie Aufräumarbeiten zu erledigen haben, bei denen sie höchstwahrscheinlich ums Leben kommen. Die Haushalte, die sich eine Handmaid, wie es so heißt, leisten können, sind hauptsächlich einflussreiche. Die Männer darin werden als Commander bezeichnet und deren Frauen sind meistens nicht gebärfähig. Wir folgen der Hauptfigur, die in der Ich-Perspektive über ihre Erfahrungen schreibt, die selbst dann das Schicksal der Handmaid getroffen hat. Sie heißt Toon, wird aber ihres Namens beraubt und wird dann Offred, was von der Familie, bei der sie dann lebt und für die sie ein Kind gebären soll, stammt. Abwechselnd ist die Erzählung zwischen ihren Erfahrungen, die sie erlebt, während sie bei der Familie lebt und auch systematisch in sogenannten Zeremonien vergewaltigt wird, in der Hoffnung, schwanger zu werden. Und der Erzählung vor sich Gilead zu dem entwickelt hat, was es ist, als sie noch versucht hat, mit ihrem Mann und ihrer kleinen Tochter zu fliehen, die sie dann auf der Flucht beide verloren hat. June versucht, ihr Leben zu navigieren und trifft dabei auf unterschiedliche Figuren, darf aber sich eigentlich mit niemandem unterhalten und das Buch ist sehr introspektiv, also aus ihren Gedanken heraus. Wir folgen ihren Gedankenprozessen in ihrem Leben. Ich würde jetzt noch einen Satz bringen, der mich sehr nachdenklich gestimmt hat. Ich weiß nicht, ob ich ihn als Lieblingssatz bezeichnen würde und ohne Kontext ist er jetzt vielleicht auch nicht ganz leicht zu verstehen, deshalb würde ich gerade kurz erklären. Es geht um eine Szene, in der June auf dem Weg zu ihren Einkäufen ist und an einer Patrouille vorbeigeht und dabei ihre Hüften schwingt, weil sie genau weiß, dass sie ihr nachsehen, sie aber nicht haben können, weil sie als Handmaid nur für den Commander zuständig ist. Und dieser Satz wäre: I enjoy the power of a dog bone, passive but there.
8: Danke für die Vorstellung, Eveline. Und ich würde dann an der Stelle den Raum für die Diskussion eröffnen und gleich auch mal die Frage in den Raum werfen, welche Bedeutung denn der Verlust von Selbstbestimmung über den eigenen Körper für die Identität der Frauen ist und in dem Zusammenhang, wie eben sich das Verhältnis zum eigenen Körper ändert, gerade bei Offred, worum es ja auch in deinem Zitat ging und wie sich das im Laufe des Romans verschiebt auch, das Verhältnis.
10: Ich möchte jetzt nicht gleich wieder den Raum für mich einnehmen, aber ich finde die Frage ganz besonders interessant mit der Selbstbestimmung, weil ich schon angesprochen habe, dass June, also dann Offred genannt, ihren Namen verliert und damit auch ihre Identität. Genauso wie, dass sie sich nicht frei kleiden darf, wie sie das gerne möchte, sondern durch dieses lange rote Kleid auf Kilometer weit identifizierbar ist als Handmaid und so ein Flügel, sozusagen Flügel aufgesetzt bekommt. Es steht auch in einem Satz in dem Werk, dass sie diese Flügel, dieser Hut, wenn man so will, davon abhaltet, zu sehen, aber auch gesehen zu werden. Also sie wird von der Welt abgeschnitten. Ja, dieser Identitätsverlust ist sehr subtil, weil man schon in dieses Werk reinkommt und es ist alles schon genau so, wie ich das gerade beschrieben habe. Man lernt auch erst später ihren Namen. Tatsächlich weiß man über einen Großteil des Werkes nicht, was ihr richtiger Name ist, weil sie sich selbst zu gewisser Weise schon damit identifiziert und das auch irgendwie zeigt, wie schnell man neue Regeln und Normen internalisieren kann.
12: Was ich in dem Werk auch total spannend finde, ist, wie diese Objektifizierung von Frauen umgesetzt wird. Also genau das, was du ja auch gerade erwähnt hast, dass eben alles, was in irgendeiner Art und Weise intim war, genommen wird und dass auch dieses intime Innenleben durch ganz viel Langeweile zum Beispiel ersetzt wird. Also dass die Handmaids einfach stiller oder toter Zeit in dem Sinne ausgesetzt werden und dadurch auch irgendwie nochmal einen Teil von sich selber verlieren, weil sie diese Zeit eben nicht für sich selber nutzen können oder für Dinge, die ihnen vielleicht wichtig sind. Genau, und ich finde auch, dass in dem Zitat total deutlich wird, wie tiefgreifend diese Objektifizierung fortgeschritten ist, weil sie sich selber ja als Dogbone bezeichnet und auch in dem Buch immer wieder diese Objektifizierung vor allen Dingen durch Sprache deutlich gemacht wird, und zwar beispielsweise in Stellen, wo über Personen dann nur noch als it gesprochen wird und nicht mehr als she or he. Und diese Sprache in diesem Kontext einfach so sehr wichtig ist und diese Grenzen ganz klar aufzeigt. Wie ist euch das denn ergangen?
8: Was mir auch eben vor allem aufgefallen ist, wie du gemeint hast, dass eben die Frauen ja ihrer Individualität, halt ihrem ganzen Subjekt beraubt werden. Und das zeigt sich ja auch darin, dass sie eben gar nichts mehr zu tun haben und dass zum Beispiel der Einkauf dann so ein großen Teil des Lebens ausmacht oder so große Bedeutung hat, dass man einmal am Tag raus kann und dann da ein paar Läden abklappern kann und man hat aber nicht mal die Erlaubnis, mit der anderen Frau oder der anderen Herrn, mit dem man jetzt unterwegs ist, zu reden. Und dass das so einen hohen Stellenwert einnimmt in diesem Leben, zeigt ja nur noch mehr, was, also der Verlust des Selbst eigentlich. Und eben, dass die Frau einfach komplett instrumentalisiert wird.
10: Was ich auch ultra interessant fand, war, weil du jetzt gerade über das Einkaufen gesprochen hast, wenn die eben in diese Stadt runter zum Einkaufen gegangen sind und die Protagonistin sich so versucht hat, dran zu erinnern, was da für Geschäfte früher drin waren, die ja auch, also das, diese ganze Gesellschaft wurde ja auch komplett zerstört, also Geschäfte haben geschlossen und das finde ich auch so, fand ich, also diese Erinnerungen und diese Sprünge zurück in die Vergangenheit, hey, wie war es eigentlich damals? Und sie sagt dann auch ganz oft, ich weiß es gar nicht mehr. Also es ist so, diese ganze Erinnerung und dieses Ganze, was ein Leben und Menschen einfach ausgemacht hat in der Zeit vorher, sagt sie auch oft, ist halt weg und auch aus der Erinnerung total vertilgt, gar nicht mehr präsent.
1: Das finde ich einen sehr interessanten Punkt, weil ja wirklich eben diese Geschichte der Flucht beziehungsweise auch ihr Leben davor mit ihrer derzeitigen Situation verwoben ist, also sich immer wieder abwechselt. Und ich finde, erst später im Werk bekommt man richtige Einblicke darin, nicht nur wie es mal davor war, wie ihr Leben mal ausgesehen hat, wie es organisiert war, sondern auch, wie hat es überhaupt an den Punkt kommen können.
8: Ja, was ich auch noch sehr interessant fand und irgendwie auch einzigartig für einen Roman irgendwie, wenn man so will, ist eben, wie die Frau instrumentalisiert wird vom Staat und vom System, eben, dass sich ihr Wert ganz allein nach der Gebärfähigkeit richtet. Also, dass sie in der Gesellschaft nur etwas wert ist, wenn sie Kinder bekommen kann, wenn sie am besten mehrere Kinder bekommen kann. Und das zeigt sich ja auch daran, dass Frauen eingeteilt werden. Es gibt ja dann Kategorien, also die Women und die Unwomen. Und man ist ja eben eine Unwoman, wenn man keine Kinder zur Welt kriegen kann, wenn man schon älter ist und einfach für die Gesellschaft keinen Wert mehr hat, weil man die Gesellschaft nicht weiter reproduzieren kann. Und dann wird man ja auch in die sogenannten Colonies geschickt, wo man dann eigentlich eh dazu verdammt ist, zu sterben und einfach so von der Gesellschaft aus dem Weg geräumt wird. Das fand ich auch ja sehr krass in dem Werk.
1: Tatsächlich begegnen wir in dem Werk ja gar nicht sehr vielen in Anführungszeichen Unwomen. Es bezieht sich hauptsächlich auf die Frauen der Commander, die dann aber trotzdem noch höher gestellt sind, weil sie eben mit Männern verheiratet sind, die in dem System was zu sagen haben. Und spannend finde ich das aber im Vergleich oder in Bezug, wie gehen die Handmaids untereinander miteinander um. Gleich zu Beginn trifft Offred beim Einkaufen eine schwangere Handmaid. Und da tritt ganz stark dann auch ein Eifersuchtsgefühl auf, beziehungsweise es wird in dem Werk erwähnt, sie müsste ja gar nicht mehr einkaufen gehen. Ab dem Punkt, wo eine Frau schwanger wird, muss sie ihren alltäglichen Aufgaben nicht mehr nachkommen, weil sie ist schwanger, sie erfüllt sozusagen die höchste Aufgabe. Und die schwangere Frau, die dann sich außer Haus begibt, zeigt es quasi herum.

0: zu sein. Aber es kommt halt in dieser Gesellschaft auch niemanden in dem Sinn, dass, wenn man sagen will, oder ich würde sagen, in dieser Welt geht es ja dann auch um Schuld wirklich, dass die Schuld, dass kein Kind geboren wird, halt auch dann bei den Frauen gesucht wird und auch die Frauen dafür bestraft werden, wenn sie kein Kind gebären, aber die Männer nicht.
1: In dem Kontext finde ich auch, dass man voll gut an den Anfang des Romans gucken kann, nämlich in diesen, ich weiß nicht, wie ich es nennen soll, Erziehungscamps, den Aunts, wo diese Schuld ja auch total internalisiert wird im Sinne von, dass man zum Beispiel eine Vergewaltigung erlitten hat und in diesem Kreis dafür absichtlich schuldig gesprochen wird und dass man, wenn man sich auch selbst nicht schuldig spricht, ja, auf eine Art und Weise emotional misshandelt wird, bis man das sich eben eingesteht. Und dass auch diese Männlichkeit immer gerechtfertigt wird durch die Natur des Mannes, durch das Testosteron und durch Männer sind eben davon geleitet. Und dass man sie damit einfach total freispricht und dass gar keinen Raum hat, dass Männer in irgendeiner Art und Weise an irgendwas schuld sein könnten.
2: Ja, ich wollte nochmal auf das mit dieser Handmaid, auf die schwangere Handmaid eingehen, die ja eben so stolz ist, dass sie jetzt schwanger ist und dass sie es den anderen präsentieren kann. Und daran zeigt sich ja auch nur nochmal mehr, wie stark diese Ideologie auch einfach in den Frauen selbst indoktriniert ist. Und dass die Handmaids sich auch nie sicher sein können untereinander, ob die andere Handmaid jetzt wirklich daran glaubt oder ob sie nicht daran glaubt, an diese Ideologie. Und dass es dann so Sätze gibt wie Mayday zum Beispiel, womit sie dann herausfinden wollen, ob die andere Handmaid auch eine Gegnerin oder eine Feindin von der Ideologie ist oder nicht. Weil man einfach nicht weiß, wie weit halt das System schon vorgedrungen ist, auch in das Denken und Handeln der anderen Handmaids. Ja, also für mich oder für uns, denke ich, hat sich jetzt irgendwie so herauskristallisiert, dass es eben bei der Handmaid's Tale vor allem um institutionelle Gewalt geht, die mit einer kompletten Kontrolle von dem Körper der Frau einhergeht und der Objektifizierung und der Verlust der Autonomität der Frau. Und ja, eine andere Form von diesem Verlust des Subjekts finden wir auch in dem Film Barbie von Greta Gerwig, den uns jetzt Amelie einmal kurz vorstellen wird.
0: Ja, genau. Also ich denke, viele Menschen kennen diesen Film tatsächlich, weil der 2023 einen ziemlichen Hype erlebt hat. Ich würde es trotzdem einfach nochmal so kurz zusammenfassen. Es geht sozusagen um die, also Protagonistin ist die stereotypical Barbie, also so dieses Bild, das jeder von der Barbie im Kopf hat, wenn man Barbie hört. Und die Barbie lebt in Barbie World, das ist wie so ein Paralleluniversum sozusagen, wo alles sehr zweidimensional, oberflächlich ist, die Naturgesetze, sag ich mal, gelten da einfach nicht. Also so, es gibt nicht wirklich eine Schwerkraft, es gibt kein Wasser. Es ist einfach wie ein lebensgroßes Barbie-Spielhaus. Und es existieren aber auch keine Emotionen wirklich. Und was man aber auch zu dieser Barbie-World sagen muss, eben alle wichtigen Positionen sind da von den Barbies besetzt. Also es gibt die Piloten-Barbie, die WissenschaftlerInnen-Barbie, die Präsidentin von Barbie World ist, also eine Präsidentin eben. Es ist alles frauenbesetzt, die Kens existieren so nebenbei irgendwie. Und die Handlung wird sozusagen ins Rollen gebracht dadurch, dass die stereotypical Barbie auf einmal irgendwie vermenschlicht. Also ihre Füße sind auf einmal flach auf dem Boden und sie fängt an, Emotionen zu haben. Sie fängt vor allem an, über den Tod nachzudenken. Und dann geht sie eben, da gibt es dann die komische Barbie und die fragt sie um Rat. Und dann hat sie die Wahl zwischen dem hohen Schuh und dem Birkenstock. Und der Birkenstock zeigt ihr sozusagen die richtige Welt. Und dann macht sich Barbie auch auf den Weg in die richtige Welt. Ursprünglich in der Mission sozusagen das Mädchen zu finden, das früher mit ihr gespielt hat. Und Ken kommt auch mit. Und dann reisen die beiden sozusagen in

0: unsere Realität, also ins Patriarchat und kommen dahin und es ist für Barbie ultra schockierend, das zu sehen, weil erstens, also ich glaube, ein riesiger Schockpunkt für sie ist, dass alle hohen Positionen von Männern besetzt sind. Sie erfährt auch in den ersten paar Minuten, in denen sie in der Realität ist, Sachen wie Catcalling, wird angestarrt, wird total verunsichert auch und Ken erfährt dieses Patriarchat halt auf eine ganz andere Art und Weise. Er erfährt plötzlich Legitimation und wird bekräftigt in seiner Art, wie er ist. Und er guckt sich das dann ab und bringt es dann sozusagen wieder zurück in Barbieland. Barbie bleibt währenddessen noch in der Realität eben auf der Suche nach dem Mädchen, das mit ihr gespielt hat. Ken geht zurück in Barbie World und etabliert da dann das Patriarchat sozusagen. Und als Barbie zurückkommt, sind überall Pferde, weil das Pferd ist für Ken lustigerweise irgendwie so ein Symbol für das Patriarchat und für die Männlichkeit. Er sagt auch am Ende irgendwann mal, also wenn Patriarchat mit nichts mit Pferden zu tun hat, dann will ich es nicht. genau, und es läuft dann an sich, läuft dieser Film darauf hinaus, dass Barbie sich am Ende dazu entscheidet, in die reale Welt zu gehen, wo sie sterblich ist, wo nicht alles oberflächlich und ja so flach einfach ist, sondern wo es tief ist, wo Angst und Scham auch wirklich eine Sache ist. Aber sie begründet das für sich damit, dass sie nicht mehr dieses Objekt sein will, sondern mit dem Subjekt aktiv eingreifen und handeln will, was eben in Barbie World so nicht möglich ist.
1: Ich musste jetzt richtig lachen, weil du gesagt hast, das mit den Pferden und dass das ein Symbol ist für Ken, für das Patriarchat. Und da habe ich mir wirklich die Frage gestellt. Es sind ja dann, er kommt zurück in Barbieland und plakatiert dann das Dreamhouse von Barbie, er nimmt es ja dann ein und plakatiert es mit Bildern von Pferden. Und ich habe das so interessant gefunden, weil warum, wie kommt er darauf, dass Pferde Symbol sind fürs Patriarchat? Das Einzige, was er mit Pferden in der wirklichen Welt gesehen hat, war Polizisten zu Pferd. Und dann habe ich mir die Frage gestellt, was ist denn eigentlich überhaupt aus den Pferden geworden? Weil ich glaube, das war schon mal ein Symbol für Kraft, für ja auch Maskulinität irgendwo.
0: Ich würde auch mal gerne kurz darauf antworten, weil ich glaube, das hat auch ganz viel mit der Darstellung des Patriarchats in dem Barbie-Film wirklich zu tun. Ich glaube, es geht gar nicht so um die Pferd, also das Pferd als Pferd, sondern dass die patriarchale Welt, die in Barbie sozusagen wiedergespiegelt wird. Es ist ja auch so, als Ken dann das Patriarchat nach Barbieland bringt, da sind dann ja auch auf einmal überall dicke Autos und er hat irgendwie so drei Armbanduhren am Arm. Es ist, glaube ich, einfach nur ein weiteres Symbol, das sozusagen verwendet wird, um das Patriarchat zu repräsentieren. Und diese Darstellung von der patriarchalen Welt als eine Welt, die sich eben über Symbole konstituiert, so ein bisschen hervorzuheben, sage ich mal.
2: Ja, das hat zwar nichts damit zu tun, aber was ich auch irgendwie so lustig dargestellt fand, aber eigentlich ist es ja nicht so lustig, ist eben, dass Ken ja ins Patriarchat oder in die reale Welt kommt und dann irgendwie auch direkt annimmt, dass ihm alles zusteht oder alles offen steht, weil er ein Mann ist. Zum Beispiel, dass er zu irgendeinem Geschäftsmann geht und dann fragt, wann er angestellt wird. Und dann irgendwie, dann sagt er natürlich, nein, du kannst nicht einfach hier angestellt werden und du brauchst den und den Titel. Und Ken versteht es gar nicht, weil er natürlich denkt, als Mann kann er alles machen und stehen ihm alle Türen offen. Und fragt dann eben auch, ob es kein Patriarchat mehr gibt. Und der Mann sagt dann eben, es gibt es schon noch, aber sie verstecken es einfach jetzt besser. Und das fand ich auch ja, irgendwie sehr gut auf den Punkt gebracht, die Szene.
3: Was ich in Bezug darauf auch noch echt gut umgesetzt fand, war eben diese Übernahme von irgendwelchen Symbolen und dadurch aber auch, also dadurch wurde ja gezeigt, dass das Patriarchat an sich auch in unserer Welt etwas ist, was einfach weitergegeben wird und was einfach einen, also dass es ein System darstellt, was Menschen dazu erzieht, so zu denken und so zu handeln und dass, glaube ich, das Hinterfragen dieses Systems eigentlich der maßgebliche Punkt ist, wo man ansetzen muss. Und ich finde, bei Barbie ist es so schön auf den Punkt gebracht, weil es so, also es ist ja auch schon eine Komödie, weil es so absurd durch eben diese Pferdesymbole oder auch diesen riesengroßen Fellmantel dargestellt wird, dass es einfach anerzogen ist. Und dass in dem Moment, wo Ken dann ja quasi wirklich darüber nachdenkt, hey, okay, das Patriarchat hat ja gar nichts mit Pferden zu tun, es für ihn eigentlich schon fast uninteressant wird. Und ich finde diesen Bezug auf die Gegenwart und auf das System an sich, in dem wir auch leben, extrem gut umgesetzt.
4: Und ich glaube halt auch eine ganz starke Message, die der Film einfach überliefern soll, vor allem mit den Schlussszenen, wo sich dann auch die Barbies Barbie World so ein bisschen wieder zurückerobern, aber es ja auch nicht wird wie früher, sondern es ist eher so ein Aufeinanderzugehen dann. Ich glaube, eine ganz große Message ist auch, dass halt Männer die Verantwortung tragen im Patriarchat, sich von diesen von dieser hegemonialen Männlichkeit einfach abzuwenden, weil sonst funktioniert es nicht, sonst wird dieses friedliche Zusammenleben auf Augenhöhe nicht funktionieren.
0: Und genauso wie die Evelina das für Handmaid's Tale gemacht hat, habe ich auch noch ein Zitat aus dem Film mitgebracht, das für mich sehr eindrücklich war, als ich ihn gesehen habe. Und das wäre: Es ist buchstäblich unmöglich, eine Frau zu sein. Du musst dünn sein, aber nicht zu dünn. Und du darfst niemals sagen, dass du dünn sein willst. Du musst sagen, dass du gesund sein willst, aber du musst auch dünn sein. Du musst immer eine Inspiration sein, aber bitte auch nicht so besonders, dass Leute das als arrogant empfinden. Du musst eine Karriere haben, aber gleichzeitig musst du dich auch um alle anderen kümmern.
3: Genau, das war der Monolog von Gloria, sozusagen das Mädchen, das mit Barbie früher gespielt hat. Also Gloria kommt aus der Realität, aus der echten Welt, und das zeigt oder das expliziert einfach, wie tief der patriarchale Schmerz bei Flinterpersonen sitzt.
2: In Barbie haben wir eben also nun gesehen, ja, wie das Patriarchat sich auch subtiler und alltäglicher auch auf das Leben von Flinterpersonen auswirkt und was auch einschränkt. Jetzt wollen wir uns mit einem Werk beschäftigen, das, wo diese patriarchale Gewalt nicht ganz so subtil ist, sondern ja sehr offensichtlich und unterdrückerisch. Und dann ja an der Stelle würde ich Victoria bitten, uns das Werk mit Männern leben einmal kurz vorzustellen.
3: Das Werk mit Männern leben, Überlegungen zum Pellicot-Prozess, wurde von Manon Garcia geschrieben. Sie ist Professorin für praktische Philosophie an der Goethe-Universität in Frankfurt und beschäftigt sich schon seit längerem mit den Begriffen von Zustimmung, Unterwerfung und patriarchale Sozialisation und beschäftigt sich eben in ihrem Buch mit dem Pellicot-Prozess und arbeitet diesen in einer philosophisch-feministischen Art von Essay auf, der sich eben mit diesem Prozess, der in Avignon stattfindet, beschäftigt. Und das ist ein Mix aus feministischer Theorie, persönlicher Reflexion, aber auch der Analyse von Sprache und der Beobachtung dieses Prozesses.
2: Triggerwarnung. Es folgen detaillierte Beschreibungen zu sexualisierter Gewalt an Frauen.
3: Genau, der Ausgangspunkt des Werkes ist eben der Fall von Gisèle Pellicot, die von ihrem Ehemann Dominique Pellicot über Jahre lang betäubt und vergewaltigt wurde. Und Dominique Pellicot hat sie außerdem von 70 weiteren Männern, hat 70 weiteren Männern erlaubt, an ihr sexualisierte Gewalt auszuüben und hat diesen ganzen Prozess auch umfassend dokumentiert durch Videos. Das Ganze ist dann eben ans Licht gekommen. Darauf will ich jetzt gar nicht weiter eingehen. Auf jeden Fall wurde Dominique Pellicot angeklagt. Und Gisèle Pellicot, und das ist einer der wichtigsten Punkte, hat sich dann eben entschieden, diesen Prozess öffentlich zu machen. Also sowohl das Videomaterial als auch eben die kompletten Befragungen und dann eben auch die Urteilsfällung. Und was daran eben sehr, sehr wichtig ist, ist, dass diese sexualisierte Gewalt nicht im Privaten verhandelt wird, sondern dass sie quasi, Manon Garcia wordet es, als gesellschaftliches Ereignis stattfindet und somit diese Art von sexualisierter Gewalt Einzug findet in die gesamte Öffentlichkeit. Und Manon Garcia hat eben diesen Prozess in Avignon beobachtet und macht diesen quasi zum Ausgangspunkt der Analyse von patriarchaler Normalität. Also bezieht ihn nicht nur auf Gisèle Pellicot an sich, sondern eben auf eine Gruppierung von Menschen. Sie verwendet vor allen Dingen die Begriffe oder das binäre Geschlechtssystem von Mann und Frau, geht trotzdem kurz auf den Begriff der Flinter ein. Genau, aber es geht schon primär eher um die Gewalt gegen Frauen. Sie öffnet die Analyse aber so weit, dass sie sagt, dass quasi diese Einteilung von Menschen in ein binäres Geschlechtersystem durch die Gesellschaft erfolgt und dass da eben auch noch mehr Geschlechter teilhaben als eben nur Männer und Frauen. Genau, sie widmet sich der zentralen Frage, was eben auch der Titel des Buches schon vermuten lässt, ob Frauen bzw. Flinterpersonen überhaupt noch mit Männern leben können und was es eben über Männer, Männlichkeit, Sexualität, aber auch Justiz und Gesellschaft aussagt, wenn so viele vermeintlich normale Männer diese Gewalt eben ausgeübt haben und die gleichzeitig aber auch verschwiegen und mitgetragen haben. Und genau, es öffnet eben diese patriarchale Gewalt als Alltagsstruktur vor allen Dingen. Und die geht da vor allen Dingen auch darauf ein, dass es eben für Flinterpersonen eigentlich ein permanentes Nachdenken auch darüber gibt, wo diese Gewalt eben stattfinden könnte und dass man sich vor dieser Gewalt schützen muss. Dafür hat sie verschiedene Punkte. Ich kann jetzt gar nicht auf alle eingehen, aber was ich am wichtigsten fand, war zum einen dieses, dass sie dieses Monster-Narrativ verschiebt. Also, dass sie sagt, dass diese Täter eben keine pathologischen Ausnahmen sind, sondern dass es oftmals unauffällige Männer waren, die vor allen Dingen aus verschiedenen Klassen und Berufen und Altersgruppen kommen. Und dass man eben mit diesem Monster-Narrativ diesen Männern quasi ihre Schuld irgendwo abnimmt. Und genau, das war ein entscheidender Punkt. Dann aber auch, dass der Strafprozess notwendig ist, aber eben auch nicht ausreicht, um das Patriarchat in sich aufzubrechen. Also, dass die Justiz zwar einzelne Täter verurteilen kann, was in diesem Fall auch sehr gut geklappt hat, weil es eben so viel und ausreichendes Material gab, aber dass es eben vor allen Dingen soziale Skripte, Machtverhältnisse und Männlichkeitsnormen sind, die diese Gewalt ermöglichen und dass man die eben durch die reine Verurteilung nicht auflösen kann, sondern dass es mehr gibt, was daran hängt. Genau, ich glaube generell einfach, dass diese patriarchale Gewalt nicht eine Ausnahme ist, sondern quasi ein System darstellt. Und sie geht dann auch noch auf verschiedenste Ebenen ein, die jetzt aber, glaube ich, in dem Bezug auf Darstellung von Gewalt an Flinterpersonen nebensächlicher sind, vor allen Dingen dann auch in unserem Vergleich.
1: Ja, du hast den Inhalt schon sehr, sehr gut wiedergegeben und aufgebreitet. Und ich wollte jetzt gerade in die Runde fragen, wie ihr denn die Stimmung in dem Buch wahrgenommen habt. Weil ich finde, es war ein extrem emotionales Buch und dass die Autorin sehr, also ich habe mich der Autorin selbst irgendwie sehr verbunden gefühlt zu manchen Abschnitten, weil sie eben aus einer emotionalen Position auch berichtet, wie sie diesen Prozess verfolgt. Und ich wollte jetzt gerade fragen, wie ihr das wahrgenommen habt.
3: Ich fand größtenteils, bis ich zum Ende gekommen bin, das eigentlich eine sehr gute Mischung. Also zum einen muss man ganz klar sagen, das ist eine super schwere Lektüre. Da werden Sachen genannt, die werden mich noch sehr lange verfolgen. Aber trotzdem fand ich, dass man hat einfach gemerkt, wie sie selber mit diesem Prozess auch gekämpft hat und wie sie zum Beispiel in diesem Kapitel, wo sie auch darüber philosophiert, so wie kann ich das jetzt eigentlich darstellen, ohne dass es wieder pornografisch ist, ohne dass es sich Menschen angucken, um sich daran aufzugeilen. Ich finde, man hat einfach gemerkt, wie sie damit gekämpft hat und dass sie aber sehr versucht hat, eine möglichst objektive Situation herzustellen und gleichzeitig aber natürlich sie als Frau davon natürlich auch extrem betroffen ist. Und ich glaube, diese Gefühle, die man dazu hat, auch in dieser Analyse irgendwo wichtig waren. Ich glaube, sie hat mich an einem Punkt verloren am Ende, aber vielleicht mögt ihr erstmal noch was dazu sagen.
2: Ja, ich fand eben, ich stimme dir auch voll zu, ich fand vor allem, dass sie ihre Wut halt auch stark hat einfließen lassen, was ja irgendwie auch eine ganz natürliche Reaktion auf dieses Buch ist, finde ich, als Frau, wenn man das liest. Und dass man auch wütend wird, vor allem auch, wenn man liest, eben wie gesellschaftlich, wie solche Männer entschuldigt werden auch und solche Taten vor allem auch. Und dass dann teilweise eben die Verschiebung von der Schuld eben, dass die Schuld dann gerne beim Opfer gesucht wird und dass die Männer ja trotzdem gute Ehemänner sind oder gute Feuerwehrmänner oder sonst was gut machen und dass die Frau sich einfach hätte besser schützen müssen. Und eben, ich finde auch genau, dass diese Wut, die man auch zu Recht irgendwie fühlen sollte, dass die eben ja sehr gut von ihr da einfließt.
4: Ich gehe voll mit dir. Es gibt ja sogar auch, glaube ich, eine Stelle in dem Buch, wo sie diese Auseinandersetzung mit sich selbst, ob sie jetzt total objektiv über den Fall berichtet oder halt auf die Art und Weise, wie sie es auch dann letztendlich gemacht hat, die so eine Mischung aus beiden
0: wo sie diese Diskussion mit sich selbst ja irgendwie auch führt und das so gegeneinander aufwiegt. Und ich muss auch sagen, also es ist schon, sie wird stellenweise schon sehr emotional, zieht ja sogar so diese Parallelen in ihr eigenes Privatleben oder denkt darüber nach, dass sozusagen auch ihr eigener Mann ein potenzieller Täter sein kann. Sie hat aber auch immer wieder relativ lange Stellen auch drin, wo es schon sehr mit Gesetzen, also mit der französischen Gesetzeslage setzt sie sich auseinander und solche Sachen. Also es ist so, sie bewegt sich da die ganze Zeit so zwischen zwei Polen hin und her. Was, glaube ich, auch für mich, glaube ich, beim Lesen wichtig war, auch dieses teilweise sehr trockene Objektive irgendwie mit drin zu haben, weil ich glaube, sonst hätte ich es schwierig gefunden.
2: Ich würde noch eine andere Perspektive reinbringen wollen jetzt, eben vor allem in Bezug auf die chemische Unterwerfung, die ja eben durch Verabreichung von Betäubungsmitteln erreicht wird und die der Herr Pellicot ja auch dann bei seiner Frau anwendet, um sie sich zu unterwerfen und irgendwie sich das einzufordern, was er, ja, wovon er denkt, dass er verdient oder dass ihm das zusteht. Also dieses, die sexuelle Verfügbarkeit der Frau für den Mann und was viele Männer ja auch, oder der Angeklagte, viele Angeklagte dann auch ja in ihren Aussagen bestätigt haben, weil sie gemeint haben, der Herr Pellicot hat ja zugestimmt und es war ja irgendwie dann so okay, dass sie die vergewaltigt haben, weil er seine Einverständnis gegeben hat als Mann. Und eben dahinter steckt ja auch noch dieses ganz veraltete Weltbild, dass Männer für ihre Frauen entscheiden können und vor allem in der sexuellen Sphäre für die Frau entscheiden können. Und es ist super erschreckend, dass heutzutage noch so viele Männer irgendwie auch dieses Denken innehaben.
1: Und daran anschließend, Helena, zwar mit der chemischen Unterwerfung und dass das Herr Pellicot denkt, das ist was, was ihm zusteht und über das Recht verfügt, den Körper seiner Frau zu vergeben. Aber dass das nicht in Kontrast steht oder dass es nicht ausschließt, dass er sie liebt. Er sagt es in dem Prozess. Und das war was, das sind mir richtige Schauer den Rücken runtergelaufen, weil das tatsächlich bei den Männern nicht ausgeschlossen ist. Das ist ein Teil von, wie Liebe betrachtet wird. Und dass das unmittelbar miteinander verbunden sein kann, dass das eine das andere nicht ausschließt.
2: Ja, ich würde sagen, an der Stelle machen wir erstmal einen Schlussstrich mit Männern leben und bringen vielleicht mal alle drei Werke so zusammen und ja verbinden, was wir jetzt gerade eben so gehört haben voneinander und sind euch dann irgendwie jetzt schon Gemeinsamkeiten von patriarchaler Gewalt oder sonst irgendwas aufgefallen oder Strukturen? Ja, das würde mich interessieren.
1: Tatsächlich war das Erste, was ich mir jetzt rausgeschrieben habe, während wir schon gesprochen haben, gar nicht so sehr auf Männer bezogen, sondern wirklich nur auf Frauen, und zwar die kollektive Weiblichkeit. Und da sehe ich nämlich Parallelen in allen drei Werken. Und ich werde das gleich erklären. Also in Handmaid's Tale ist das, wie schon besprochen, sehr schwierig, weil die Kontaktaufnahme eigentlich nicht erfolgen darf. Also die Frauen dürfen sich untereinander kaum unterhalten. Und wenn, dann ist es sehr klar vorgegeben, worüber, also über das Wetter etc., aber nichts Persönliches. Und deshalb werden die schon zu einem Kollektiv, aber sie, dadurch, dass sie nicht miteinander reden, können sie sich nicht als solches verhalten. In Barbie, sehr interessant nämlich, Barbie ist ja in unterschiedlichen Positionen, also diese unterschiedlichen Berufe, die ja Barbie einnehmen kann, und auch diese unterschiedlichen Formen mit unterschiedlichen Haarfarben und Kleidungen und was auch immer. Aber es ist alles Barbie, also es ist alles eine Frau, eine Figur. Und deshalb ist ja auch in dem Matriarchat, das in Barbie World, bevor Barbie die klassische Barbie in die echte Welt geht, in diesem Matriarchat, das besteht, so eine kollektive, verbundene Weiblichkeit zu spüren, das aber überhaupt nicht von Konkurrenz durchzogen ist, also wirklich gar nicht. Egal, ob da jetzt die Präsidentin oder die schwangere Barbie, aber es gibt keine Abwertungen innerhalb der, außer vielleicht die eine Barbie, die angemalt worden ist. Aber die fühlen sich sehr als Kollektiv auf. Und in dem letzten Werk, also mit Männern leben, geht eingangs, wo die Autorin schreibt darüber, wie sie den Gerichtsprozess verfolgt, geht es darum, dass
5: sie eine kollektive Weiblichkeit spürt bei allen Frauen, die teilhaben am Prozess. Und nicht teilhaben, nicht involviert sind, aber diesen Ansehen. Und dass sie da das erste Mal spürt, dass sie irgendwie im Zusammenhang stehen. Und ich habe da immer an Simone de Beauvoir denken müssen, die sagt, Feminismus ist deshalb so schwierig oder aktiven Feminismus zu betreiben ist deshalb so schwierig, weil Frauen als Kollektiv schlecht funktionieren, weil wir so unterschiedlich sind und das Einzige, was uns verbindet, unser Geschlecht ist.
4: Aber mit Blick auf die drei Werke, die wir uns jetzt auch vor allem angeschaut haben, finde ich, gab es schon in allen drei Werken sogar immer den gleichen Aspekt, oder der nicht vielleicht Frauen verbunden hat, aber den alle Flinter-Personen in den Werken irgendwie in sich getragen haben und dem ja auch immer so ein Zusammenhang mit dem Patriarchat unterstellt wird. Und das ist Scham. Also ich finde, in allen drei Werken funktioniert das Thema Scham im Zusammenhang mit patriarchalen Strukturen bezogen auf die Flinter-Personen sehr effektiv, um ein System am Laufen zu halten und Flinter-Personen in diesem System auch drin zu halten. Bei Barbie hat man das ja auch total gesehen, als Barbie dann in die Realität geht und Sachen wie Catcalling erfährt. Sie wird total unsicher, sie schämt sich und es ist diese ständige Selbstkritik. Und wenn wir dann zu The Handmaid's Tale schauen, das ist ja auch dieses den Körper bedecken, diese Nichtkörperlichkeit, auch die Scham nicht zu gebären, hält Frauen irgendwie oder hält Flinter-Personen in dem Zusammenhang in Schach. Und auch natürlich, wenn man an den Pellicot-Prozess denkt, dann sind, glaube ich, die prägnantesten Worte, die Gisèle Pellicot gesagt hat, die Scham muss die Seite wechseln. Und auch da haben wir wieder diese Scham-Thematik einfach drin im Zusammenhang mit patriarchalen Strukturen.
6: Und daran anschließend eben auch die, dadurch, dass Frauen eben diese Scham so zugeschrieben wird oder sie durch die Scham quasi unter Kontrolle gebracht werden, gleichzeitig ja auch die männliche Seite, auf der eben diese Frage der Schuld, und darüber haben wir ja auch schon mal gesprochen, einfach keine Rolle spielt oder dass sie einfach für ihre Taten entschuldigt werden durch das Monster-Narrativ, durch, es ist eben in ihrer Natur, und das wird zum Beispiel bei The Handmaid's Tale ja auch ganz stark thematisiert, dass das eben die Natur der Männer ist und dass sie das so dürfen. Und im Vergleich dazu ist es vielleicht bei Barbie auch einfach ein bisschen umgedreht. Also dass in diesem Matriarchat Schuld eigentlich nicht so wirklich eine Rolle spielt, sondern dass die einfach nicht da ist und dass sie eben erst zutage kommt, sobald Barbie eben in der realen Welt ist. Und dass in dem Kontext aber diese Scham auch dadurch ausgelöst wird, dass Barbie eben nicht mehr ihrem perfekten Ich entspricht, sondern dass ihre Füße platt werden und dass sie Zellulite bekommt und eben diese Gedanken hat, die sie eigentlich nicht haben sollte. Und ich finde, das verbindet dann eben diese Scham extrem, also diese Scham mit der Schuld stehen einfach extrem im Austausch und bauen sich irgendwie auch gegenseitig auf und stabilisieren sich auch gegenseitig.
2: Ja, ich wollte dann noch auf die Schönheitsideale eingehen, weil es, ich finde, auch bei Barbie ja vor allem stark thematisiert wird, eben, dass Barbie ja auch dann sich schlussendlich zu der Reise in die reale Welt ja bewegen lässt, weil sie Angst hat, Zellulite oder noch mehr Zellulite zu bekommen oder hässlicher zu werden, wie sie sagt. Und dass es eben ja einfach so eine reale Angst ist, dass man nicht diesen Schönheitsidealen entspricht und dann in der Gesellschaft noch mehr Abwertung erfährt. Und ich finde auch bei dem mit Männern leben, also dem Pellicot-Prozess, sagt ja auch Manon Gassier, eben, dass Gisèle ein gutes Opfer ist, weil sie nicht zu schön ist und nicht zu dick und zu dünn und so. Also sie passt irgendwo ganz gut rein als Vergewaltigungsopfer sozusagen. Und das hat auch irgendwie da mit Schönheitsidealen zu tun, weil wenn sie zu schön wäre, dann ja wäre sie ja zu aufreizend gewesen und dann kann man das ja verstehen von den Männern her. Also hängt irgendwie alles miteinander zusammen.
5: Da wollte ich nur ganz kurz einwerfen, nämlich mit den Schönheitsidealen. So eine Frau hat schön zu sein. Und wenn sie das aber nicht ist, dann hat sie immerhin klug zu sein. Und das geht auch in Barbie hervor. Das sagt Barbie selbst auch. Sie ist nicht klug genug, sie ist nicht intelligent genug, um nicht schön zu sein. Und das ist wirklich ein Phänomen, das tritt eigentlich, soweit ich das weiß, nur bei Flinterpersonen, Frauen auf, dass man fehlende, in Anführungszeichen, Schönheit durch was anderes kompensieren muss.
6: Und ich finde, da greift dann dieses Zitat, was Amelie mitgebracht hat, auch wieder total, dass es eben eine ganz, dass es einen engen Erwartungshorizont irgendwo gibt an Frauen und dass wenn Frauen eben aus diesem, oder Flinterpersonen eben aus diesem Erwartungshorizont rausfallen, eben einfach nicht genug sind und auch einfach nicht genug sind für den männlichen Blick. Und ich finde, das wird auch in allen drei Werken, ja, einfach sehr, sehr deutlich.
4: Und weil du das jetzt auch gerade gesagt hast mit den Idealen, dass wie ambivalent die ja auch sind. Also so, man soll dünn sein, aber sag, dass du gesund sein willst und sag auf keinen Fall, dass du dünn sein willst. Also das, diese Ambivalenz, die mit diesen ganzen Vorstellungen einhergeht, ist ja eigentlich total banal. Und was, weil wir ja auch über so patriarchale Gewalt sprechen wollten, dass halt auch ein Aspekt von patriarchaler Gewalt einfach diese psychischen Folgen sind, die diese ständige Scham und Auseinandersetzung mit eben solchen Themen auch mit sich bringt, nämlich auch ganz viel Angst.
6: Voll, und auch nochmal der Bezug, nochmal kurz zurück zum Zitat, ja. Ist ja auch, und was du auch gesagt hast, in Barbie wird ja auch ganz klar gezeigt, hey, diese Ideale kann nicht mal eine Puppe erreichen. Also nicht mal etwas, was perfekt konzipiert, erstellt und bis zu einem gewissen Punkt ja ein Objekt war in dem Film, kann überhaupt diesen Idealen gerecht werden. Und das ist, glaube ich, auch was, wo man einfach extrem stark drauf schauen muss. Noch einen anderen Punkt, der mir sehr stark aufgefallen ist, beim vor allen Dingen beim Lesen von Mit Männern leben, aber eben dann auch bei The Handmaid's Tale. Und ihr könnt ja gerne mal sagen, ob euch das ähnlich ging oder wie ihr das wahrgenommen habt. Aber ich fand, dass Manon Garcia eine sehr komplexe, analytische, feministische Analyse umgesetzt hat und die eben auch mit Theorien unterfüttert hat und auch diesen schmalen Grat zwischen, was sie subjektiv wahrnimmt und was objektiv aber Sache ist und wie man das darstellt, schon sehr gut gelöst hat und auch so, dass man irgendwie da sehr gut folgen kann. Was mich dann aber sehr stark irritiert hat, war gegen Ende, dass dann das Thema Liebe nochmal aufgegriffen wurde und dass thematisiert wurde, dass Frauen Männer ja unglaublich lieben müssen, um das quasi alles mitzumachen und dass im Gegenzug, und das habe ich als Beantwortung dieser Frage, ob man überhaupt noch mit Männern leben kann, wahrgenommen, dass Männer im Gegenzug Frauen ja nur ein wenig lieben sollen. Und ich fand irgendwie, dass dieses Ende, diese Komplexität dieser ganzen Arbeit irgendwie so sehr runtergebrochen hat auf, es geht doch eigentlich nur darum, dass man sich liebt oder dass man von Männern geliebt wird. Und ich mir einfach nur die Frage gestellt habe, ist es wirklich Liebe, die es braucht, um nicht als Objekt, sondern als Subjekt wahrgenommen zu werden? Und möchte ich, dass ich nur dadurch, dass mich auch ein fremder Mann liebt, diesen Status als Subjekt erlangen? Oder geht es nicht eigentlich um andere Themen als diesen Begriff der Liebe, um das umzusetzen?
5: Vor allem, weil Ida ja auch sie, wie du gesagt hast, Victoria, sie bricht es runter auf die Liebe und da fehlt aber dann auch die Definition von Liebe. So, ich habe vorher schon mal den Punkt angebracht, dass es bei Männern nicht ausgeschlossen ist, dass sie ihre Frauen lieben und trotzdem vergewaltigen. Und da sind wir einfach an einem Punkt, wo ich denke, da ist Liebe auch der falsche Begriff dafür. Genauso auch diese Aufdröselung auf Männer müssen Frauen ein wenig lieben, damit Frauen sie weiter sehr lieben können. Da stimme ich dir absolut zu, Victoria, dass der Punkt bei mir auch schlecht aufgestoßen ist.
2: Ja, ich fand das eben auch total bizarr eigentlich. Ich habe das Gefühl, dass diese Liebe halt einfach so ein Objekt betrifft. Also die Frau wird als Objekt geliebt und nicht, die Frau wird nicht in ihrer Subjektivität und Individualität gesehen und geliebt. Und ich glaube, das ist genau in diesem Fall Pelicot so. Und das wird halt irgendwie ein bisschen übernommen am Schluss.
4: Ich finde es auch voll schade, weil sie dröselt da ein unglaublich riesiges, vielschichtiges Problem auf und liefert dann am Ende Liebe als Lösung dafür. Also sie, das ist ja eine super einfache Lösung für ein super schwieriges Problem, die ja aber so einfach nicht, oder ich glaube, es geht nicht ganz auf und das ist nicht das, was Frauen brauchen von Männern.
6: Ich finde gleichzeitig auch so, also ich finde, man hat ja schon auch diese Formulierung von Männer müssen Frauen nur ein wenig lieben und dann passt es alles. Finde ich schon auch öfter irgendwie mal gehört. Also ich finde, das ist jetzt auch nichts, was mir das erste Mal untergekommen ist. Und die Liebe, die Frauen Männern gegenüberbringen sollen, eine sehr aufopferische, sich selbst zurücknehmende, Fehler verzeihende Position irgendwie ist, die dann ja auch dieses Patriarchat nochmal extrem ja weiterhin existieren lässt und wo dieses Schweigen, was ja auch oft dann damit einhergeht, weil man die Person oder den Mann ja so liebt, dieses System so dolle am Laufen hält. Und ich finde, eigentlich hat sie so viele Punkte gebracht, wo das so sehr klar war, dass das dadurch funktionieren kann. Und dann, ja, fand ich das irgendwie sehr ernüchternd.
2: Ja, ich würde an der Stelle nochmal was anderes ins Spiel bringen, vielleicht auch eine positive Aussicht, nämlich sind euch irgendwie Möglichkeiten des Widerstands aufgefallen in den drei Werken jetzt, weil die Werke ja auch andere Formen der Gewalt, patriarchaler Gewalt thematisieren und dann darauf wird ja auch anders reagiert. Und was könnten denn so Formen des Widerstands sein?
5: Also eine Sache, die mir in The Handmaid's Tale auf jeden Fall aufgefallen ist, ist die Macht des Wortes. Die Handmaids haben keinen Zugriff auf Bücher, also sie haben nicht die Möglichkeit zu lesen und auch nicht zu schreiben. Aber die Hauptfigur findet im Kleiderschrank eine Inschrift in Latein von ihrer wahrscheinlich Vorgängerin, die auch einer Handmaid, die Selbstmord begangen hat, und das verbindet sie so extrem. Also da ist mir auch ganz klar daraus geworden, so ja, Worte und vor allem geschriebene Texte, Berichte über Situationen sind eine enorme Form des Widerstands. Und das zählt auch gegen Ende von dem Buch, ist, glaube ich, ich weiß tatsächlich leider nicht mehr, von wem dieses Zitat gesagt worden ist, aber sie werden aufpassen, dass sie ihnen das nächste Mal nicht lesen beibringen. Und da sieht man also, wie viel Kraft und Energie in Sprache liegen kann.
4: Wenn ich mir jetzt Barbie unter dem Aspekt von dem Widerstand anschaue, dann finde ich, ist es da ganz stark dieses in die reale Welt reingehen, weil es ist ein Ort des Konflikts, es ist der Ort, wo sich dieser Konflikt austrägt. Und so, wenn im Gegensatz zu Barbieland jetzt, wo es ja eben diese Welt ohne Schmerz und da sind Veränderungen gar nicht notwendig. Und ich glaube, was der Barbie-Film zu der Art des Widerstands sagt, ist einfach wirklich rausgehen, zum Subjekt werden, diese Selbstbemächtigung, die Flinterpersonen vollziehen dürfen. Was mich halt auch dann an den Pellicore-Fall so ein bisschen erinnert, vor allem weil der ja auch in der Öffentlichkeit ausgetragen wurde. Ich weiß nicht, wie du das siehst, Victoria.
6: Ja, auf jeden Fall. Also ich glaube, dass bei Gisèle Pellicore vor allen Dingen eben ja ganz klar der Satz, der jetzt in dem Werk nicht drin vorkam, aber den du auch schon genannt hast, nämlich die Scham muss die Seite wechseln, eigentlich so mit irgendwo der größte Widerstand dessen ist, weil der eben auch so international irgendwie verhandelt wurde und besprochen wurde und einfach diese, ja, schon auch irgendwo extreme Stärke, diesen Fall an die Öffentlichkeit zu tragen und damit klarzukommen, dass diese Videos eben sehr, sehr viele Menschen sehen. Und ich glaube gleichzeitig, dass diese Form von Widerstand aber auch nicht nur von Gisèle ausgeht, sondern dass diese ganzen Flinter-Personen, die auch beim Gericht sind oder auch Manon Garcia, die darüber schreibt, diesen Widerstand einfach extrem befeuern und ihn präsenter machen, auch für eine breite Öffentlichkeit. Ja.
2: Ja, ich wollte auch noch darauf eingehen. Eben, ich finde, dass vor allem die Medien ja auch bei Pellicore eine Form von Widerstand sind oder abbilden, weil eben ja auch das Buch als Medium genutzt wird, um auch sich gegen diese Gewalt zu wehren und auf sie aufmerksam zu machen erstmal. Und die Medien natürlich auch, indem sie den Fall so verbreiten und bearbeiten, ja ganz klar diese Nachricht eben, dieses, dass die Scham die Seiten wechseln muss, nach außen in die Welt transportieren und eben so eine zentrale Rolle da einnehmen und ohne sie Widerstand eigentlich nicht mehr zu denken ist.
4: Ja, vor allem bei den Medien, finde ich, da geht's ja ganz viel auch um Sichtbarkeit und mit Themen Raum einnehmen.
6: Und ich glaube auch, dass es bei allen drei Werken irgendwo, also The Handmaid's Tale, die ja schon dem Genre Science Fiction zuzuordnen ist, was ja schon auch sehr männerdominiert ist oder sehr lange war, dass das auch eine Form von Widerstand ist, dass man quasi als Frau eine Art Science-Fiction schreibt, die genau diese Themen thematisiert. Und ich glaube bei Barbie eben auch, dass es so popkulturell relevant war und dass ja auch der, also dass die Reaktionen auf diesen Film ja auch enorm waren, sowohl positiv als auch negativ. Und das, glaube ich, auch bei Mit Männern leben vielleicht ein bisschen weniger, aber dass diese Sachen eben in Sphären vordringen, in denen Männer dominanter sind.
2: Ja, ich würde vorschlagen, dass wir vielleicht einmal der Runde nach so jeder sagen, was, ja, was wir jetzt daraus gezogen haben, was ja für uns so sich jetzt eingeprägt hat irgendwie. Und ich würde einfach mal anfangen. Und für mich hat sich jetzt nur noch mehr irgendwie gefestigt, dass das Patriarchat eben oft unsichtbar agiert und ist und sich eben nicht nur in so ganz extremen Formen wie chemische Unterwerfung, Vergewaltigung, sexueller Missbrauch äußert, sondern eben auch in so ja ganz subtilen und alltäglichen Formen, wie dass man Frauen oder Flinterpersonen ihre Fähigkeiten abspricht und so eben auch ihrer ja ihrem Subjekt oder ihrer Individualität beraubt und dass es eben viel subtiler und kleiner ist. Und ich würde da gerne auch in Zukunft noch mehr drauf achten, wo denn irgendwie noch Veränderungspotenzial besteht. Und ja, ich finde, es ist wichtig, dass man sich für und mit anderen Flinterpersonen auch stark macht und einfach für sich selbst einsteht.
4: Ich glaube, ich habe, das schließt auch jetzt ein bisschen an, ich an Helena aus dem Gespräch, auch sehr stark die Vielschichtigkeit patriarchaler Gewalt mitgenommen, aber auch die Vielschichtigkeit von Widerstand und Aufklärung, wie es jetzt bei unseren Beispielen auch war, eben vor allem durch die Darstellung dieser Inhalte, also durch die Darstellung patriarchaler Gewalt, und zwar in verschiedenen Medien auf ganz verschiedene Art und Weisen. Und ich bin einfach dankbar, dass dank ganz vielen mutigen Flinterpersonen dieses Thema immer mehr Einzug in die Mitte unserer Gesellschaft halten darf.
5: Was mir am eindrücklichsten war, war unser Gespräch über Scham und den Körper, über die Schönheitsideale und wie man zu sein hat als Frau und Flinterperson. Was mir da immer am meisten nachgeht, ist dieser Gedanke, in jedem Kopf einer Frau sitzt ein Mann und man betrachtet sich als Frau, Flinterperson, selbst durch die Augen eines Mannes. Und ich glaube, daher kommt doch sehr, sehr viel von dieser Scham. Und das macht mir nur noch klarer, auch in Bezug auf The Handmaid's Tale, wie leicht es ist, neue Normen und Konventionen zu erlernen und wie schwer es ist, die zu verlernen und mich selbst nicht von außen zu betrachten und auch andere Frauen nicht mit dem Blick eines Mannes zu betrachten, sondern mit meiner Wahrnehmung in erster Person als Subjekt in dieser Welt.
6: Da gehe ich auf jeden Fall voll mit dir mit. Ich glaube, ich würde mein Fazit noch mit einem Zitat aus Mit Männern leben ja unterstreichen wollen. Und zwar, es gibt ein Kontinuum der Gewalt, insbesondere der sexuellen Gewalt. Und es gibt in der überwiegenden Mehrheit der Fälle ein Geschlecht der sexuellen Gewalt. Sexuelle Gewalt ist eine Gewalt von Männern, um ihre Herrschaft auszuüben. Ja, ich glaube, durch den Vergleich dieser Werke und diesen Blick auf verschiedene Darstellungen von systematischer Gewalt an Flinterpersonen ist mir einfach nochmal ganz klar bewusst geworden, und das wird ja schon auch noch thematisiert, dass man, auch wenn es nicht die eigene Aufgabe sein sollte als Flinterperson, aber dass man sich schützen muss und dass es auch in diesem Grad zwischen patriarchalen Werten sich stellen und eine Person oder einen Mann zu lieben, dass es da einfach einen, für mich auch nochmal einen stärkeren Schutzmechanismus geben muss, den Flinterpersonen aufbauen, nämlich in dem Sinne, dass man sich seiner Rolle bewusst ist und dass man diese Rolle aktiv hinterfragt und dass man versucht, so gut es eben geht, ja, diese Rolle irgendwie zu durchbrechen und in dem Kontext von mit Männern zusammen sein oder leben, Entscheidungen eben auch sehr rational treffen muss, um sich selber zu schützen und gleichzeitig, dass man diese Themen ganz, ganz wichtig auch eben an Männer irgendwie raustragen muss, auch wenn es nicht die eigene Aufgabe sein sollte. Aber dass dieses Umdenken bei vielen Flinterpersonen ja sowieso irgendwie schon sehr präsent ist, dadurch, dass man das immer um sich spürt, aber dass man irgendwie auch diesen Weg noch schaffen muss, das irgendwie an den anderen Teil der Gesellschaft rauszutragen und mit anderen Flinterpersonen sich stark zu machen für die eigenen Rechte und gegen eben diese Unterdrückung.
2: Das war andererseits Literatur im Dialog auf Freirad, dem Freien Radio Innsbruck. Wir verabschieden uns nun von euch und bedanken uns ganz, ganz herzlich fürs Zuhören und für eure Aufmerksamkeit. Wir hoffen natürlich, dass es euch gefallen hat und dass ihr jetzt auch Lust auf mehr bekommen habt. Nächste Woche begrüßen euch Rebecca Airdesign, Frieda Hart und Gabriel Mechlinger mit einem Vergleich von bildenden Künstlerinnen. Und falls ihr Lust darauf bekommen habt, dann schaltet auf jeden Fall nächsten Freitag um 16 Uhr wieder ein. 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Bis zum nächsten Mal.
0: Tschüss. Ciao.

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0: Pflege diskursiv. Freitagnachmittag, schönen Nachmittag oder wenn Sie uns abends hören, auch einen schönen Abend zur heutigen Sendung Pflege diskursiv. Wir sind wieder hier in Innsbruck im Freiradstudio zu einer Sendung über Pflege, aber jetzt auch wieder mal über ein ganz wichtiges Thema, das uns alle betrifft, nicht nur Pflegende, sondern das Lebensende wieder mal. Mein heutiger Gast, die Tanja Danninger, das reimt sich fast, das ist wunderbar, hat sich eingefunden und wir haben uns eigentlich vor kurzem erst kennengelernt, aus der Not heraus. Die einen oder anderen erinnern sich, dass ich für die letzte Sendung noch einen Studiogast gesucht habe, weil der Angemeldete abgesprungen ist. Und da haben wir uns kennengelernt und haben gesagt, na, wir machen doch gleich eine Sendung über ein Thema, das dir am Herzen liegt, liebe Tanja. Mhm. Und zwar den geplanten Suizid, der ja in Österreich für Menschen in existenziellen Notlagen am Lebensende ermöglicht werden kann. Mhm. Aber eben, es gibt viele Möglichkeiten, am Lebensende und da werden wir uns heute drüber unterhalten. Aber vorerst mal ein herzliches Willkommen und vielleicht willst du dich kurz unseren Hörerinnen und Hörern vorstellen.
1: Ja, hallo Alexandra, danke, dass ich da sein darf. Es war wirklich ganz spontan, wie wir uns da kennengelernt haben und dann gleich diesen Termin gemacht haben. Das freut mich sehr. Und du hast recht, es liegt mir wirklich am Herzen, dieses Thema. Es ist sehr neu. Ich bin jetzt doch schon seit 26 Jahren diplomierte Krankenpflegerin.
0: Man sieht es ja nicht an.
1: Danke. Und seit 13 Jahren bin ich tätig auf der Hospiz- und Palliativstation. Mittlerweile sind wir in Hall stationiert. Mhm. Und auch uns trifft jetzt dieses Thema sehr. Einerseits persönlich, andererseits natürlich auch fachlich, beruflich. Und deswegen bin ich total froh, wenn wir einfach da jetzt in der Öffentlichkeit drüber sprechen.
0: Im Vorgespräch sind wir schon draufgekommen, dass ja eigentlich das Thema da ist, es pressiert, es kommen sehr viele Anfragen ans Hospizteam auch, zur Pflegehotline, wo sich die Menschen quer durch die Bevölkerung auch melden und nachfragen, wie das jetzt so läuft, weil man nimmt wahrscheinlich auch das Hospiz als Fachinstanz wahr, denke ich.
1: Richtig. Durch das, dass Menschen, die diesen Wunsch nach dem assistierten Suizid haben, ja Ärztinnen brauchen, die mit ihnen den Weg gehen.
0: Sie begleiten.
1: Ist es natürlich naheliegend, sich an Palliativärztinnen zu wenden und es ist gar nicht so leicht, da wen zu finden im Alltag.
0: Wüsstest auch nicht, wo ich mich hinwende.
1: Ehrlich gesagt, ich auch nicht. Mhm. Und deshalb ist unsere Hotline vom mobilen Hospiz allerdings da relativ überflutet worden mit solchen Anfragen. Sehr verständlich natürlich, gell, dass die Menschen wissen wollen, wie läuft denn das?
0: Vielleicht können wir jetzt am Anfang unseren Hörerinnen und Hörern auch erklären, wenn wir da jetzt von diesem assistierten Suizid sprechen, sprechen wir eigentlich über eine Gesetzesneulage aus dem Jahr 2022, wo eben dieses Sterbeverfügungsgesetz beschlossen worden ist, adaptiert worden ist und in Österreich somit entscheidungsfähigen Erwachsenen ermöglicht, ihr Leben mit tödlichen Medikamenten, so muss man sagen, in selbst entscheidenden Sinne zu beenden. Natürlich meistens handelt es sich da um erkrankte Personen, die eben eine Assistenz für diese tödliche Medikamentengabe brauchen, zumindest im Organisieren.
1: Wie du sagst, Alexandra, genau das ist eine Voraussetzung dafür, diese schwere Erkrankung, ein unabwendbares Leiden ist eine der Voraussetzungen, um überhaupt diese Sterbeverfügung ausfüllen zu dürfen. Ich brauche Volljährigkeit, ich brauche eine Entscheidungsfähigkeit, die wird von zwei Ärztinnen unabhängig voneinander müssen meine Entscheidungsfähigkeit beschließen. Mhm. Wenn eine Ärztin sich unsicher ist über meine Entscheidungsfähigkeit, so wird eine Psychiaterin hinzugezogen. Und dieses unabwendbare Leiden muss in irgendeiner Weise bestätigt werden. Und das ist natürlich schwierig. Und da sind wir genau bei dem Punkt, wo sich das Palliativ-Care und assistierter Suizid über...
0: Spreizt einfach ein
1: richtig,
0: bisschen.
1: Richtig, da kommen wir uns jetzt in die Quere.
0: Ah, in der Palliativ-Care ist es ja mitunter einer der Hauptpunkte eben dieses teilweise auch unabwendbare Leiden nicht künstlich zu verlängern, aber auch nicht künstlich zu verkürzen.
1: Richtig.
0: Und da haben wir jetzt manchmal mehr, manchmal weniger Zeit, um den Menschen durch diese palliative Situation, durch diese extreme Lebenssituation zu begleiten, wobei das zu erwartende Leiden sich dann in diesem Weg, in diesem Prozess, den wir mit den Klienten und Klientinnen gehen, oft gar nicht als Leiden dann objektiviert, sondern eher als ein Annehmen und gestützt durch unsere Versorgung eigentlich auch ein gutes Lebensende zu finden.
1: Genau, und das ist der Anspruch von uns, so wie wir arbeiten, palliativ arbeiten, wenn ein Mensch kommt und sagt, ich will so nicht mehr leben, genau in dem kleinen Wort, da liegt da liegt Palliativcare. Und versuchen einfach genau dieses vermeintlich unabwendbare Leiden gut erträglich zu machen. Mhm. Und im Grunde genommen sind 95% aller sehr belastenden Symptome mit Palliativcare zu behandeln und zu lindern. Gell? Und diese Dimensionen des Menschseins, dieses spirituelle, sozial, psychisches und physisches, kann man gut abdecken mit Palliativcare und kann einen Menschen da ganz, ganz gut begleiten und dieses scheint Unabwendbare doch abzuwenden.
0: Und was mir ganz wichtig ist, in diesem So liegt ja auch der ganze Prozess des Sterbens drinnen, oder? Und das kann man sich ja im Vorfeld gar nicht so ausmalen. Und oft ist es ja auch, wenn du sagst, so viele von den Symptomen können gemindert werden, sind es ja oft Symptome, die dem Sterbenden gar nicht so belasten, sondern eher für die Angehörigen schwierig sind, oder? Ja. Wenn jemand nicht mehr trinkt, wenn jemand
1: nicht mehr isst vor allem.
0: Genau, vielleicht einfach ein bisschen schmerzgeplagt wirkt, obwohl er das vielleicht gar nicht ist, sondern das ein natürlicher Prozess ist der Reduktion.
1: Ganz ein wichtiges Thema, das nicht mehr essen, nicht mehr trinken, essen ist Leben. Wenn jemand nicht mehr isst, verliert das Leben, vermeintlich. Mhm. Wenn jemand sich sozial zurückzieht, hat er unabwendbares Leid, vermeintlich. Mhm. Dabei ist es einfach eine Phase und geht uns schon um das, dass man gut schaut. Und für das sind wir Fachmenschen einfach da, um zu schauen, was braucht's in jeder Phase. Und eigentlich ist unsere Hauptaufgabe, diese Personen, die leiden, und die Angehörigen in ein Boot zu bringen, auf einen Nenner zu bringen. Und das ist eigentlich die Königsdisziplin. Das ist so schwierig, weil genau
0: dieser gemeinsame Weg, oder?
1: Richtig, das ist so schwierig, weil ich etwas ganz anders vielleicht einordne als Zuseherin, als der Mensch selber und sogar ich als Krankenpflegerin. Dann hat man mal schon drei Perspektiven. Und da geht's um das, dass
0: wir... Und dann bist du ja immer nur als Mensch da.
1: Und dann bin ich als Mensch. Und da geht's um das, dass Palliativcare, wenn ich eine gute, fundierte Palliativcare-Ausbildung habe, sollte ich in der Lage sein, das Sprachrohr meiner Patientin, meines Patienten zu sein und das dann zu vermitteln, damit dieser Weg gut gehbar ist. Also ich muss dazu sagen, wir als Organisation haben uns ganz klar positioniert, dass wir den assistierten Suizid in unserem Haus,
0: die Organisation Hospiz
1: hat sich ganz klar ausgesprochen, dass wir den assistierten Suizid in dem Sinne nicht in unserem Haus begleiten, was aber nicht heißt, dass wir uns nicht alle Gedanken drüber machen, weil es bleibt uns nicht erspart, das ist ein gesellschaftliches Thema und das muss man aufnehmen und drüber nachdenken.
0: Ja, und wir haben auch gesagt, es ist in dieser Begleitung, die ja bei euch auch lange Zeit andauern kann, wenn jetzt ihr Gäste habt im Haus, gell? Und man weiß dann, okay, der entscheidet sich für den assistierten Suizid oder die Dame hat es jetzt schon geplant und nächste Woche ist es soweit oder so, ist es ja trotzdem auch ein kleiner Abschied im Abschied nehmen, oder?
1: Ganz interessant, was da passiert ist mit uns im Team. Wir haben Menschen begleitet bis zu dem Punkt, dass sie gesagt haben, jetzt gehe ich nach Hause, ich habe diese Verfügung, da zählst du die Tage und plötzlich ist der Tag da und du weißt ganz genau, morgen ist ein Sterbetag. Das ist so ein anderes Gefühl. Wir wissen selber gar nicht genau warum, weil wir haben das tagtäglich, dass wir wissen, heute wird der letzte Tag dieses Menschen sein, es gibt kein Morgen. Und da geht man...
0: Da ist man vielleicht mit dabei,
1: da
0: oder?
1: Da ist man dabei und es hat ganz eine andere Dynamik. Und ich kann selber gar nicht beschreiben, warum das so ist, aber da ist plötzlich eine Stille und eine Hilflosigkeit vielleicht auch. An dem Tag, wenn wir wissen, jetzt ist es 10, jetzt wird es passiert sein, da ist irgendwo dann einmal ein Stillstand. Ganz ein eigenartiges Gefühl. Das möchte ich jetzt gar nicht werten, gell? Das ist nicht, hätte man doch, aber es bleibt immer ein bisschen was.
0: Vielleicht ist es aber auch, weil einfach dieser Sterbeprozess mit Ritualen behaftet ist, oder, den man dann durchführen kann. Und jetzt ist der aber einfach weg. Und man ist irgendwie dem Ritual enthoben, oder
1: wie soll man sagen? Richtig, es wird einem was genommen. Und ich für mich persönlich muss sagen, bei mir passiert da auch Stress, weil unser Anspruch und auch meiner natürlich ist, seien wir alle auf einem Nenner. Kommt's alle mit. Wirklich, ist es so. Und da schauen wir gut drauf. Und deswegen machen wir auch unsere Zusatzausbildungen, damit wir das gewährleisten können, dass tatsächlich jeder da versteht, was passiert und auf seine Art mit dem umgehen kann. Und wenn jemand dann heimgeht, habe ich das nicht mehr im Griff. Also es geht ganz viel um Kontrolle.
0: Ja, ja.
1: Logischerweise, wie so oft im Leben, selbst da möchte man es einfach haben. Weil man es auch natürlich wie im Hospiz so gewohnt sein. Und diese Rituale sind ja für uns auch wichtig, weil genau da, wo wir greifen, gerade da braucht es Abschiedsrituale.
0: Aber vielleicht ein Ritus entwickelt sich ja meistens im Tun und es wird sich sicher was Gutes entwickeln. Und so oft war jetzt der Fall ja auch noch nicht, dass man das sagt, man wäre routiniert. Umgang.
1: Und ich glaube, dass man routiniert, ich mache das jetzt 13 Jahre, natürlich hat man in gewissen Handlungen eine Routine und ich bin vielleicht schneller oder wir sind vielleicht schneller in dem Verarbeiten, aber es triggert ja immer das Gleiche, auch nach 13 Jahren.
0: Die eigene Endlichkeit, gell?
1: Richtig, und es dockt immer irgendwo irgendwas an, was auslöst, das ist auch gut so. Und bei dem neuen Medium, sage ich jetzt einmal, ist es ganz schwierig, da muss man sich jetzt wieder einfinden, was fühle ich denn eigentlich? Das eigene kann ich gar nicht wegtun und soll ich vielleicht auch nicht, obwohl man neutral bleiben sollte, gell?
0: Das haben wir jetzt vielleicht auch in einer weiteren Profession von dir, du bist ja systemische Beraterin, oder?
1: Ja.
0: Und da sieht man das schön, man ist einfach Teil davon, gell?
1: Ja.
0: Man kann sich nicht rausnehmen, auch wenn derjenige jetzt, wo gehen denn die Leute hin? Nicht jeder wird nach Hause gehen. Geht man da wirklich so, wie man es von der Schweiz kennt, ins Hotel?
1: Das ist ja das, gell? Wo macht man das? Das ist ja auch eine Überlegung. Wo macht man das und ist das dann tatsächlich für Angehörige gut? Das ist eben unsere, da haben wir Sorge. Da haben wir natürlich Sorge, weil wir wissen, dass im Sterbeprozess oder in den letzten Stunden und Minuten einfach Sachen passieren, die für Angehörige tatsächlich ganz schwer zum Ertragen sein.
0: Ja, weil uns vielleicht auch der Kontakt zum Tod fehlt, oder? Man weiß nicht mehr, wie das sich anfühlt, wenn sich jemand erbricht.
1: Genau, oder wenn einfach die Atmung sich verändert und dann kommt dieses Todesrasseln, das für uns...
0: Ist nicht schön.
1: Nein, das ist nicht schön und es ist so, manche sagen dann, er ist erstickt und das tut mir immer so weh, wenn ich das höre, weil es einfach nicht stimmt, ja. Und das kann man total gut in einer Einrichtung abfedern. Und dann das einfach erklären. Und ich mache mir einfach Sorgen, wenn jemand zu Hause versterben mag, an dem Tag, in diesen Stunden, seien tatsächlich alle so weit und seien sie vorbereitet und sind sie begleitet in diesen akuten Situationen, die tatsächlich auftreten können.
0: Und da

0: Terminal. Und das ist dann eben
1: also auch immer Terminal meint schon im Sterbeprozess.
0: Im Sterbeprozess. Und das finde ich auch immer total spannend. Wer ordnet das wie ein? Gell? Mhm. Wer, und da
1: wer
0: gibt's
1: bestimmt?
0: Ja, wenn, also von dieser Selbstbestimmung, ich finde, das ist ganz schwierig und es ist auch nicht so rational. Und es ist nicht so eine bilanzierende Entscheidung, wie man vielleicht meint. Weil in 12 Wochen passiert oft ganz viel, gell? Und ich find's ganz interessant. Wir haben eh drüber gesprochen, der Frau Alexandra, über diese, jetzt entscheide ich mich, mein Leben in die Hand zu nehmen, indem ich sterbe.
1: Also ich übernehme Verantwortung.
0: Ich übernehme jetzt die Verantwortung für das, wann ich wie sterbe. Und ich verstehe, dass man das mag. Ich verstehe das, diese Kontrolle. Was mir oft fehlt, ist die Verantwortung, am Punkt der Diagnose oder vielleicht schon vorher, dass ich sage, okay, jetzt hole ich mir
1: überhaupt
0: auch zwei
1: Lebensverantwortung.
0: Die Verantwortung für das Leben bis zu meinem Tod. Gell? Also ich möchte ein privates Beispiel erzählen, ich war dann in Toni, der Papa.
1: Hallo Toni.
0: Das ist die Toni. Der Papa, der scheint Professor für Waschmaschinen. Wenn er sich eine Waschmaschine kauft, liest er alle Prospekte, die es gibt und ich weiß gar nicht, ob er sie dann überhaupt bedient, aber er macht es, gell? Das ist eben, das muss man ja. Da Bescheid wissen über das, was
1: mit
0: man
1: sich
0: da
1: irgendeine Waschmaschine ins Haus holen.
0: Selbstverständlich. Und wenn ich frage, was hat ein Doktor gesagt, dann sagt er, ja, so und so, er hinterfragt es nicht, die Tabletten hinterfragt er nicht, das ist dann so. Mhm. Eingriffe macht man einfach. Da gibt's keine zweite Meinung,
1: ja,
0: gell? So, wo ich mir denke, okay, vielleicht sollten wir auch tatsächlich unsere Verantwortung früher übernehmen. Gell? Dass man einfach sagt, gibt's zwei Ärztinnen, die das bestätigen und die diesen Weg der Diagnosestellung und der Behandlung dann mit mir gehen und gehe mit dem konform und dass sie eine hoch in mich. Ja, es stimmt, ich habe keine Ahnung von Chemotherapie, ich übrigens auch nicht wirklich. Ich weiß die Auswirkungen,
1: ja.
0: Aber ich weiß es nicht. Und da fehlt mir oft dieses Äußerl an Selbstverantwortung, das die Menschen scheint nicht so gern übernehmen, übers eigene Dasein.
1: Und was man auch sagen muss, dass wir auch als Pflegepersonen oft unsere Selbstverantwortung nicht wahrnehmen, indem wir einfach offen und ehrlich sagen, ich kenne mich da nicht aus, hocken wir uns zusammen hin und recherchieren wir das, oder?
0: Ich habe keine Ahnung. Das ist alles neu und es ist total in Ordnung, dass ich meine Defizite einfach sage, weil gemeinsam kann man das schon lösen.
1: Ja.
0: Und so finde ich auch, sollte eine Familie damit umgehen. Gell? Da denke ich immer einfach, ich sehe, wie die Menschen verwundet kommen nach diesen ganzen Therapien. Und es ist toll, dass wir in einem System leben, wo um jedes Leben gekämpft wird. Das muss man einfach sagen, gell?
1: Es ist aber auch ein Luxusproblem.
0: Es ist ein Luxusproblem, aber dann steht man am Ende da, ist völlig verwundet, hat 3, 4 Schläuche aus dem Körper gehen und sagt, jetzt kann ich nicht mehr. Und da hat es tatsächlich eine Berechtigung, dieser Satz, ich habe unabwendbares Leiden. Das verstehe ich sogar.
1: Ja.
0: Obwohl es nicht um das geht, dass wir es verstehen, aber das kann man nachvollziehen. Aber wo ist der Stopp vorher? Wo sagt man als Mensch vorher, Moment, da geht mir jetzt was zu weit, da komme ich nicht mehr mit, so möchte ich nicht leben.
1: Und vielleicht, das wird jetzt ein bisschen philosophisch, gell? Aber ist dieses Leiden auch, wir sprechen immer von einem existenziellen Leiden, gell?
0: Ja.
1: Aber es kann auch ganz rohes wirtschaftliches Leiden sein.
0: Richtig.
1: Wenn eine Frau mit Mindestpension sagt, wie soll ich mir ein Sterben im Pflege oder ein Altwerden über Jahre in der häuslichen Pflege überhaupt leisten?
0: In Würde.
1: Wer
0: schaut auf mich?
1: Ja.
0: Wir wissen alle, dass in den Heimen die arbeiten sich zu Tode, die Schwestern dort. Wenn man halt sagt, altmodisches Wort, die Schwestern, ist so. Und es gibt kein Personal mehr, die unseren alten Menschen da Genüge leisten kann. Gleichzeitig wird therapiert und niemand hat Platz für die Menschen. Die Tracheostoma sind in Tirol ganz schwierig zu versorgen.
1: Ja.
0: Ganz schwierig und das ist natürlich inkonsequent.
1: Um die Hörerinnen und Hörer ein bisschen aufzunehmen. Zum Beispiel junge Abalika. Wenn wir jetzt haben, nach den Unfällen, wie es oft ist, junge Menschen, die eigentlich stark sind, die beatmet sind, haben in Tirol eigentlich nur einen Platz, oder?
0: Die Landespflegeklinik.
1: Das ist die Landespflegeklinik und die hat keine Plätze.
0: Genau.
1: Also was?
0: Genau, und das ist so schwierig. Wann fängt man an mit einer Therapie? Wann hört man auf?
1: Mhm.
0: Wer entscheidet's? Und ich finde, es ist eine gemeinsame Entscheidung.
1: Gell? Hat der 20-jährige Abalika mehr Recht aufs Bett wie der demenzkranke 70-jährige?
0: Und das kann man nicht entscheiden. Soll man auch nicht. Ja.
1: Ja.
0: Und das ist auch ein Menschenrecht. Jeder Mensch hat das Recht auf Palliativ Care.
1: Mhm.
0: Und ich glaube, da

0: müssen wir ansetzen, dass jeder Mensch den Zugang hat. Und leider ist es in Häusern oft noch nicht so publik, dass jede Station, sei es ein Unfall oder eine Augenstation, Palliativpatienten beherbergt und Patientinnen.
1: Das ja, ist einfach, es ist einfach auch nicht in den Köpfen der Menschen, dass wir alle, die wir da sein, irgendwann Palliativklient oder Klientin sein werden.
0: Da hat man einfach das Bild von einem schwer krebskranken alten Menschen. Das muss nicht sein. Das sind diese neurologischen Erkrankungen, die sind auch in einer Weise palliativ. An irgendeinem Punkt werden sie palliativ.
1: Ja.
0: Und eigentlich heißt ihr palliativ nur ummanteln. Und es ist ganz klar, wenn ich Menschen betreue und nur ihre körperlichen Symptome behandeln werde, dann kann ich das alles in die Tonnen treten, meine ganzen Medikamente, wenn ich nicht schaue, dass es ihnen sonst gut geht. Wenn die ihr Testament nicht gemacht haben, wenn die nicht wissen, wie ihre kleinen Kinder versorgt sein, nicht gerettet wird. Und das ist einfach ein Tiroler Unart. Reden tut man sowieso
1: wahrscheinlich
0: nicht.
1: Auch woanders auch, aber
0: wahrscheinlich auch, aber
1: wenn man schon sehr sturer.
0: Ja. Und ich muss aber auch dazu sagen, manchmal braucht es ja nicht viel. Ich habe nämlich ein ganz nettes Erlebnis gehabt mit einem Patienten aus dem Oberland und die Tochter hat gemeint, sie will nicht, dass der Papa weiß, dass er im Hospiz liegt. Das machen wir nicht.
1: Tragisch.
0: Das machen wir natürlich nicht. Wir nehmen normal nie jemanden auf, der nicht weiß, wie ihm geschieht. Natürlich kann man es oft nicht vermeiden, wenn die Kognition nicht so da ist. Jedenfalls, der Papa ist dann da. Und ich habe ihn aufgenommen. Die Tochter ist dann gegangen und ich habe gleich gesagt, nein, das tue ich nicht.
1: Das tue ich nicht.
0: Ja, und dann fragt er mich, sage ich, ja du, wo bin ich denn jetzt? Bin ich in Hall? Dann sage ich, ja, du bist in Hall. Im Hospiz. Dann hat er gesagt, oh mein. Dann habe ich gesagt, ja, einmal. Und so ist das Gespräch minutenlang dahingegangen, dass er gesagt hat, Teufleine, oh mein. Und ich habe ihm halt zugestimmt. Gell?
1: Ja.
0: Und irgendwann einmal war das Gespräch unter Anführungszeichen beendet. Dann habe ich gesagt, magst du Eis? Dann hat er gesagt, ja. Dann habe ich mit ihm, habe ihm ein Vanilleeis eingegeben, einträchtig. Und das war das Gespräch. Und es war gut.
1: Ja.
0: Da habe ich so das Gefühl gehabt, er weiß es jetzt, ich bin dabei geblieben, mit dem einträchtigen Eis gegessen. Und es war traurig, aber es war okay. Gell? Es hätte nicht viel gebraucht.
1: Ja, die Angehörigen heben oft einen Schnall mehr, wie man meint.
0: Ja, und es war, genau, man will sich gegenseitig schützen. Die Tochter wollte den Papa schützen und eigentlich wahrscheinlich sich selber, weil sie Angst gehabt hat, wenn er dann rät und dass sie ihn nicht daheim betreuen kann mehr. Das ist ja total schlimm. Und an dem Punkt, das ist vielleicht für manche, die zuhören und diesen Ruf nach Hause haben von ihren Angehörigen, da kann ich das beruhigend einwerfen, dass die meisten, die heim wollen, die ganz schwer krank sein, eigentlich aus der Haut wollen, die wollen aus der Situation. Und wir erleben das ganz oft, dass wir in der Palliativcare ihnen die Möglichkeit bieten können, dann in diesem Zustand nach Hause zu gehen und dann können sie sich wieder gespüren und sehen, dass sie daheim verabschieden und sehen, okay, ich gehe nicht mehr garteln, ich bin kein Liebhaber mehr, ich gehe nicht mehr mein Auto richten, ich koche nicht mehr, ich bin einfach krank, da wie dort. Wo ich bin, ist meine Krankheit. Und dieser Ruf nach Hause hat tatsächlich oft etwas damit zu tun, aus der Haut fahren zu wollen. Und das möchte ich an der Stelle vielleicht Menschen, die Sorge haben, jemanden da zurückzulassen, mitgeben und vielleicht auch tröstend sein.
1: Es geht vielleicht wie immer im Leben ganz viel um Beziehung und Kommunikation, oder? Miteinander reden, miteinander spüren, was jetzt gerade wichtig wäre.
0: Genau.
1: Und wenn wir jetzt von diesem assistierten Suizid reden, natürlich von dieser Sehnsucht nach dem Frieden, nach dem Tod, oder?
0: Ja.
1: Kann ich mir vorstellen, dass das antreibt.
0: Ich finde das ja ganz interessant, was wir für Vorstellungen haben, was eine Erlösung bedeuten würde und was Patientinnen für Vorstellungen haben.
1: Welches Ziel dahinter steht,
0: Ziel, weil ich kann mich an die junge Patientin erinnern und da gibt es diese Wunderfrage, wo man einfach fragt, wenn jetzt in der Nacht ein Wunder passieren würde und du merkst nicht, du schlafst und in der Früh ist ein Wunder passiert, wie würdest du es merken? Ich habe mir gedacht, sie sagt sofort, dann habe ich keinen Schlaf mehr, bin gesund. Nein, sie hat gesagt, dann sehe ich meine Bibel nur laufen. Die war vollkommen in diesem Prozess des Sterbens drinnen, wo wir meinen, ein Wunder muss doch sein, dass sie dann wieder lebt als gesunde Frau. Und das stimmt nicht. Da geht man viel zu, auch ich, obwohl ich das professionell mache, bin dann leider in das natürlich abgedriftet, dass sie ihr das auch so gewünscht hätte. Da kommt man ja gar nicht aus.
1: Ja.
0: Und das ist natürlich eine Versuchung, eine große dann zu sagen, ja, ich verstehe, assistiere die, bei deinem Suizid, weil ich das auch so bewerte.
1: Ja.
0: Also ich glaube, es braucht eine gewisse Identifizierung mit diesem Leiden, dass man gut mitgehen könnte beim assistierten Suizid.
1: Wir haben schon die halbe Sendung um und noch keine Musik gespielt, wollte ich dir gleich sagen. Ja. Aber ich komme da jetzt hin.
0: Okay.
1: Und zwar, dass man als Pflegeperson ja nicht verpflichtet ist, mit den Menschen diesen assistierten Suizid mitzugehen.
0: Ja.
1: Was es aber auch nicht einfacher macht, wenn man diesen Weg geht, weil es einfach auch systemisch noch nicht diese Versorgung gibt.
0: Ja.
1: Dass man sagt, man bestellt sich jetzt die Ärztin, die das verordnet, man bestellt sich den Apotheker, der die Medikation bringt. Man hat das Pflegepersonal, das eben vielleicht dabei ist, dass eben nicht die Tochter miterleben muss, wie die Atmung versagt oder nicht alleine ist in diesem Moment.
0: Nicht alleine ist.
1: Gell?
0: Und dass dann noch jemand das alles auffängt und was Menschen immer brauchen, immer, das ist so sicher wie das Amen im Gebet, danach nochmal drüber sprechen.
1: Mhm.
0: Was ist jetzt in den letzten Minuten passiert? Und das ist die Aufgabe der Pflege. Weil da haben wir ein Auge drauf, wir tun nichts anderes. Da sind wir ganz hochsensibel dafür und wir sehen alles. Wir sehen eine Träne, die aus dem Augenwinkel rinnt. Wir riechen, was los ist. Und das mögen die Menschen danach total gern, wie bei einer Geburt.
1: Man
0: wird sich eine Geburt,
1: das, was wieder durchspielt.
0: Richtig, man wird sich ein Leben lang merken, man weiß jeden Satz, der gesprochen worden ist. Und das ist die Aufgabe von Palliativcare-Pflegerinnen und Pflegern, da einzugreifen und das aufzunehmen, wie ein Tagebuch, und ihnen dann nochmal dazu bringen. Und auch in einer Form schützend wirken, denn es gibt einfach Situationen, die man ihnen ersparen will, wie zum Beispiel, dass Stuhlgang aus der Mundhöhle kommt. Ja, das passiert. Das passiert einfach in verschiedenen Stadien und da schützt man sie ja. Und das ist wichtig.
1: Und dann sind wir vielleicht als Gesellschaft einfach auch gefordert, wenn wir jetzt solche Gesetze schon erlassen.
0: Ja.
1: Dass man eben auch dieses Framing macht, dass man sagt, wie ist in der Rahmen, gibt es überhaupt Pflegepersonen, die bereit sind, das zu begleiten?
0: Genau.
1: Gibt es überhaupt Ärztinnen, die sagen, okay, ich komme zu dir ins Hotel?
0: Gibt es das? Und ich finde, dass diese Ausbildung in der Studentinnenzeit schon anfangen muss.
1: Mhm.
0: Von der ersten Minuten an muss Palliativcare in jedem Fach verankert sein. Ja. Das ist eine Haltung, das ist kein Fach. Das ist eine Haltung, die ich einnehme und die meines Erachtens unerlässlich ist für jede Person, die in der Pflege arbeiten will. Das ist eine Haltung, die ich einnehme. Und da geht es nicht um das, ob ich für oder gegen assistierten Suizid bin, sondern meine Haltung den Menschen gegenüber. Und das kann ich dann gut vertreten. Das ist ja oder nein. Aber ich begleite so gut authentisch, wie es mir möglich ist. Und diese Haltung, finde ich, hat angeschaut. Bei Studentinnen, hast du diese Haltung? Kannst du mit dieser Haltung Menschen begleiten? Und wenn nicht, ist es auch okay, dann ist halt nicht deine Welt.
1: Dann macht halt die Kollegin oder
0: passt
1: der Kollege.
0: Passt total gut, gell? Aber das muss man selber spüren, da geht es immer um die Selbstreflexion.
1: Und man muss es aber auch transparent vermitteln können.
0: Richtig.
1: Man darf auch, finde ich, als Pflegeperson sagen, da kenne ich mich nicht aus.
0: Ich kenne mich nicht aus.
1: Oder das liegt mir nicht.
0: Genau.
1: Meine Kollegin auf der Nachbarstation hat eine Ethikausbildung.
0: Richtig.
1: Die kann sich da gut mit Ihnen dabei austauschen.
0: Genau.
1: Ich rufe dir jetzt einfach
0: und
1: an.
0: Wir haben ja alle so viele Ausbildungen und so viel Wissen und Erfahrung und da musst du die zusammentun. Und dann funktioniert es, oder? Intervision ist so wichtig, dass, wie wir es jetzt einfach immer wieder erlebt haben, wenn Menschen heimgehen, um sich zu suizidieren, dass du dann miteinander sprichst. Was ist aus der geworden? Wie geht's denn denen wohl?
1: Dass sie einen Platz trotzdem haben.
0: Ja, sie haben in unserer Mitte einen Platz und wir haben aber auch mit unseren Themen dann einen Platz bei den Kolleginnen, weil wir sind uns uneinig. Manche sind ganz dafür, manche sind ganz dagegen und alles ist okay.
1: Aber ich wollte jetzt zu deinem Lied hin.
0: Ah, ja.
1: Nämlich ins Paradies, gell?
0: Ja, genau.
1: Und bei allem, was wir da jetzt besprechen, im assistierten Suizid entscheiden sich ja Menschen für den Abschluss ihres Lebens und jeder wird seine Vorstellungen haben, ob es wo weitergeht oder nicht, ob man noch irgendwo da ist oder wiederkommt. Aber vielleicht geht's auch ins Paradies, wer weiß es. Und du hast uns da ein Lied mitgebracht.
0: Genau,
1: gell?
0: Ich habe da ein Lied mitgebracht von Dreiviertelblut. Das gefällt mir einfach total gut. Ich mag das Schrammel, die Schrammelmusik gefällt mir einfach. Und ich finde es einfach total nett. Und
1: so was Erdiges.
0: Ja, es ist so erdig und auch ist so traurig irgendwo und hat trotzdem agmiert.
1: Dreiviertelblut

0: Ja, nach dem sehr schönen und anrührenden Lied machen wir weiter in unserer Sendung Pflegediskursiv, heute zur Suizidassistenz. Ob diese besondere Herausforderung nicht nur in der Palliativpflege, sondern auch eine Herausforderung, finde ich, ist für alle Menschen, die sich mit einem Suizid in einer ausweglosen Situation beschäftigen, einfach eine wichtige Frage ist. Das muss tun können, aber nicht tun müssen.
1: Perspektive, gell? Wie du sagst, ja. Ich glaube, dass Perspektive in jeder Lebenssituation das Allerwichtigste ist. Und natürlich hat es eine gewisse Traurigkeit, wenn die Selbsttötung
0: im Raum steht
1: und die Perspektive ist. Das hat schon was Trauriges auch.
0: Aber ich finde auch, es hat was sehr Schönes, weil es etwas sehr Machtvolles ist, das man endlich tun darf.
1: Ja.
0: Weil wie oft ist denn der Suizid verschwiegen worden, oder?
1: Genau. Und ich glaube auch, dass es in der Gesellschaft ganz wichtig ist, dass man sowas in den Raum stellt und anbietet, damit das Thema Tod Thema wird. Dass man darüber spricht, ganz offen. Und wir gesunden Menschen haben ja total super Meinungen. Ich würde dann das so und so machen. Ich bin ja die gleich. Und wenn ich selber ALS kriege, dann bin ich weg. Und so tue ich. Und das stimmt ja nicht. Das ist eigentlich total beruhigend.
0: Weil
1: das
0: du kriegst vielleicht eine ALS-Diagnose, hast aber kurz Haus gebaut und richtig. Die Kinder haben Erstkommunion. Und
1: dann gibt es nur das und das. Und eigentlich, ich habe jetzt gerade eine Patientin erlebt, eine Wahnsinnssportlerin und kriegt die Diagnose ALS und kann jetzt nur den Kopf bewegen. Und sie selber sagt, ich muss da ganz ehrlich sagen, es ist nicht so schlimm. Beruhigend ist, dass alles, was wir uns jetzt so super gescheit ausdenken, im Gesunden, ist sowieso hinfällig. Das ist eh wurscht. Das ist total wurscht, was wir uns jetzt da gerade aufdenken oder wenn, dann. Und ich verstehe Angehörige, die sagen, er wollte nie einen Katheter. Ja, passt schon, jetzt ist er froh.
0: Ja.
1: Und du auch, daheim dann. Gell? Das kann man nicht so werten. Das ist eine nette Idee, jetzt als Gesunder so daherreden, dass man, was man nicht alles tun würde. Wenn man dann in den Schuhen steckt, schaut es ganz anders aus. Und ich verstehe, dass man Perspektive braucht. Ich verstehe es. Und gleichzeitig...
0: Aber es ist ja kein Zwang.
1: Eben,
0: es ist kein Zwang. Wenn ich weiß, dass ich mich suizidieren kann mit Assistenz.
1: Ja.
0: Und gerade bei ALS, solche Krankheiten, da reden wir davon, dass du ja wirklich selber nicht mehr dein Leben beenden kannst.
1: Genau, du kannst nicht.
0: Ich bin körperlich so eingeschränkt, dass ich es nicht schaffe, mir die Tabletten
1: oder
0: zu verabreichen.
1: Generell oder? Zu suizidieren.
0: Ja, ohne Hilfe, oder?
1: Ohne Hilfe. Mhm. Und ich muss nicht sterben und ich muss nicht leben. Das hat da natürlich hat's eine Freiheit. Und ich selber erwische mich auch, dass ich immer versuche, irgendwas zu verstehen. Den Menschen zu verstehen, warum er so lebt, gebe ich auch zu. Habe ich ganz oft den Gedanken, warum willst du so noch leben? Das ist eine Bewertung, die ganz unfair ist. Aber in dieses Fahrwasser kommt man rein, wo die Professionalität nicht mehr
0: wir
1: greift.
0: Wir brauchen die Schubladen ein bisschen, oder? Dass man souverän ist und weiß, wo man jemanden hinsortiert.
1: Richtig.
0: Klingt jetzt ein bisschen...
1: Brachial, aber. Und gleichzeitig ist es so interessant, wenn ich dann so direkt, das ist dann oft schon so mein Zugang, dass ich sehr direkt bin und frage, wie tust du? Wie gelingt es dir? Und das ist, da tun sich dann Welten auf. Und die Menschen erzählen, wie sie tun. Und das ist ja total inspirierend, gell? Weil selber ist man eben in den Luxusproblemen als gesunder Mensch. Natürlich gebe ich auch zu, wenn ich aus dem Hospiz geht, hat man oft das, oder mahnen viele von außen, da muss man total abgeklärt sein und da muss man so dankbar sein. Und ich gehe aus und ich kriege einen schweren Anfall, wenn der Geschirrspüler nicht ausgeräumt ist, von den Kindern. Das ist so mein Leben halt dann auch nicht.
0: Vielleicht kann man da was sagen, natürlich hat man dann in der Fachlichkeit auch viele Ausbildungsmöglichkeiten, deren dann schon sehr helfen, dass man den da gut umbringt und dass man auch diese Dinge, die sehr belastend sind, dann bestmöglich auch im Haus belast und dann wirklich nach Hause geht. Und es darf man natürlich einmal anrühren. Ich habe auch schon oft mitten in die Nacht blärt, weil jemand gestorben ist, der mir einfach ans Herz gewachsen ist.
1: Und weil es einfach, ich finde auch, ist jede Tür, hinter jeder Tür, die wir aufmachen im Hospiz, ist eine Geschichte drin, die als Menschen, früher als meine Kinder klein waren, habe ich es schwerer ausgehalten, wenn Mamas Darling sein. Dann hat man andere Phasen im Leben, oder? Das triggert immer irgendwas.
0: Wie neu man jemanden ist, oder? Oder ob man eine ähnliche Ausbildung hat oder vielleicht eine gemeinsame Geschichte
1: irgendwas
0: sogar, wie es oft ist.
1: Irgendwas dockt an, gell? Und deswegen finde ich es so wichtig, dass von Anfang an in der Schule Selbstreflexion gelehrt wird, damit ich dann mit diesen Geschichten hinter den Türen umgehen kann und professionell umgehen kann und mich nicht so mitreißen lasse und ganz schnell bin im Verstehen, was mir jetzt antriggert und warum. Weil dann kann ich gut professionell bleiben. Und sonst bin ich einfach die Tanja. Auch nicht schlecht immer, aber wenn ich professionell sein will,
0: manchmal zu nahe.
1: Muss man für sich selber und für den Menschen, damit ich gut arbeiten kann, muss ich gut in der Selbstreflexion sein. Und das sollte von Anfang an gelehrt werden. Und es gibt ja auch für Menschen, die schon längst die Ausbildung gemacht haben, das Diplom oder den Bachelor, diese Lehrgänge, wie jetzt fängt ihr dann wieder ein Lehrgang an, für der interprofessionelle Palliativcare-Basislehrgang, wo tatsächlich du Handwerkszeug in die Hand kriegst, wie gehe ich damit um?
0: Weil und da muss man ja nicht einmal in einer Hospizeinheit arbeiten, das bringt sich für jeden von uns
1: genau, was. Das wäre eigentlich die Idee, dass man diesen, das ist, wir nennen es Hospizgedanke, das ist der Gedanke von Palliativcare, dass man den nach außen tragt und überall eintragt. Überall, in jedes Wohnzimmer, in jedes Heim, das macht nichts, in jeden Menschen, diese Haltung. Weil ich muss palliativ arbeiten, wenn ich Pflegerin sein will.
0: Tanja, wenn ich dich jetzt fragen darf, als Tanja Danninger, was ist denn dieser Palliativcare-Gedanke, dieser Esprit? Was gibst du dann deine Patienten, Patientinnen, Klienten, Klientinnen, die du begleitest? Was kannst du denen bieten in deinem Wissen, in deinem da groß wohnen sein, jahrelang in dem Job. Was macht das aus?
1: Also ich, ganz konkret, habe ich da sofort das Bild, der Lift geht auf, es kommt ein Mensch mit schwerer Krankheit und ich fühle mich absolut zuständig dafür, den Menschen jetzt so, wie er ist, genauso abzuholen. Ich weiß nicht, was er vorher war.
0: Nicht zu bewerten?
1: Ich bewerte es nicht, sondern ich weiß, ich bin jetzt für diesen Abschnitt da und es wird uns oft die Frage gestellt, wie haltet ihr das aus? Weil ich weiß, dass ich jetzt noch ganz viel tun kann und ich nehme ihn in all seinen Dimensionen wahr. Das ist mein Anspruch. Gelingt ganz, ganz oft.
0: Und ist ja oft schwierig, weil oft einmal der Mensch einfach so gestrickt ist, mit dem mögen wir vielleicht so im normalen Leben gar nichts zu tun haben. Weil der... Ja, ist ja eigentlich wurscht, was das für Geschichten sein. Also wo man halt selber nicht kann, aber in dem Moment muss das weg.
1: Und das ist das genau, ich persönlich mag das total, weil deswegen arbeite ich gern da, wo ich arbeite, weil wir arbeiten auch im Zivil und der Mensch kommt auch im Zivil. Und das ist keine Maske, ich habe kein Kostüm, man ist sehr echt und das biete ich. Ich biete mich an, ich bin sehr authentisch, aber mich interessiert auch die Geschichte. Was bringst jetzt du mit? Was brauchst du jetzt, damit wir diesen letzten Lebensabschnitt wirklich gut miteinander gehen können. Und ich sehe mich tatsächlich als Begleiterin, weil, wie gesagt, was im Hintergrund abläuft, mein ganzes fachliches Wissen, was ich pflegerisch jetzt zu tun habe, das läuft sowieso. Das hat man intus. Und ich glaube oder hoffe zumindest, dass ich eine Pflegerin bin, wo sie sich aufgehoben fühlen, weil ich eine gute Kraft habe, die einfach, die man halt ausstrahlen, gell? Wo sie Vertrauen fassen, wo ich sage, ich hab die. Ich hab die. Ich kapiere die, ich hab die, du musst auch nicht viel sagen, ich verstehe, was läuft.
0: Und ich finde, man kann einem sterbenden Menschen auch mal Parole bieten und sagen, ich bin jetzt für dich da, aber verstehen du es jetzt im Moment nicht.
1: Das ist etwas, was ich total gern mag, weil ich bin sehr gern auf du und du und das liegt mir auch total.
0: Die Reibung. Oft, oder?
1: Und wenn ich die Vertrauensbasis habe, kann man sich dann relativ viel erlauben, dass man dann aneinander geratet, weil ich nehme sie halt dann als Mensch ernst und ich sehe sie nicht als Kranken, diese goldene Kur, diese vermeintliche, die sie halt oft so dargestellt werden.
0: Das ist so.
1: Du bist trotzdem ein Mensch und das passt mir jetzt gerade nicht, wie du jetzt redest und umgekehrt vielleicht auch und dann redet man ganz normal und dann nimmt man es einfach als das an, gell? Aber wenn es dann einmal zu viel wird, muss man auch sagen, jetzt tut's aber nachher, bitte. Ja, kann man auch mal sagen, es macht ja nichts.
0: Ich möchte es gerade nur etwas zum assistierten Suizid anmerken. Wir reden da jetzt wirklich über das. Du sagst, die Tür geht auf, da steht jemand und den begleite ich jetzt. Auch wenn sich jemand entscheidet für den assistierten Suizid, findet der ja nicht am nächsten Tag statt.
1: Nein.
0: Sondern wir haben diese Zeiten, das sind 12 Wochen, glaube ich, für einen normalen Antrag und 2 Wochen im
1: terminalen
0: Antrag. Das heißt, wir haben da immer noch 3 Monate eigentlich, wenn es normal abläuft, wo wir uns einfach täglich damit auseinandersetzen, dass jemand diese Entscheidung getroffen hat.
1: Genau.
0: Und oft einmal ist das Leben wahrscheinlich endlicher als wie dieser Stichtag.
1: Ja, ich habe es halt so erlebt, das ist halt mein Zugang, das bin einfach ich, dass ich einfach dann fragen möchte, wie geht's da, wie bist du zu dem gekommen, was fühlst du, wenn du an den Tag denkst, gell? Mhm. Das hilft mir total.
0: Oder was verändert sich vielleicht im Moment, wenn ich weiß?
1: Ja, genau, ändert sich was. Spürst du eine Erleichterung? Und wenn ja, wo spürst du sie? Mhm. Spürst du sie eher physisch? Hast du weniger weh? Das finde ich total spannend und interessant. Das hilft mir ja auch, mhm, gell, in der Begleitung. Und ich brauche das einfach für mich, oder wir alle brauchen das, glaube ich, dass wir einfach fragen.
0: Ich habe es dir schon ein paar Menschen und Gäste begleitet hin. Also sie gehen ja dann aus dem Haus, ja, raus für den, mhm, assistierten Suizid. Aber in diesen 12 Wochen, was habt ihr da ausgespürt oder hat sich's verändert für die Leute?
1: Sie bleiben ja oft nicht bis zum Vortag, sondern gehen eh schon vorher heim. Mhm. Was ich gespürt habe, die Veränderung ist, dass sie nicht so zugewandt sind wie andere Menschen, die auf natürlichem Weg sterben. Das kann jetzt aber mich total täuschen. Das ist
0: die
1: nur
0: als
1: eigenes,
0: Pflegeperson zugewandt?
1: Ja, zugewandt im Sinne von reden über das Eingemachte. Mhm. Vielleicht,
0: weil sie schon Entscheidungen treffen.
1: Ja, vielleicht. Das Schöne an palliativen Betreuung ist ja, dass es oft so tief reingeht. Du bist so an der Essenz des Menschen dran und das ist ja das Tolle. Deswegen mag, mhm, ich auch so arbeiten. Das berührt ja dort, das geht ja richtig ans Herz, gell? Und
0: in einem positiven Sinne, weil wir wollen jetzt nicht in diesen Versorge-Bassos vielleicht einfinden, sondern wirklich dieses, ja, es ist einfach pures Leben, oder?
1: Es ist Leben bis, mhm, zum Schluss. Das ist ja das Hospizmotto, Leben bis zum Schluss. Und es passiert ja dann auch ganz viel. Und da ist auch ganz viel Kraft dahinter, wenn Menschen so offen über das reden, was das Leben halt so gebracht hat und was, mhm, es jetzt noch an Sorge bringt und so weiter. Und ich bin mir nicht sicher, ob das jetzt von den Menschen ausgeht, dass sie vielleicht eher schon abgeklärter sein oder ob ich vielleicht ein bisschen unsicherer bin. Mhm. Das kann ich jetzt noch gar nicht sagen, weil es nicht so oft war. Ich bin eben selber, das ist ein
0: Terrain. Antasten, oder?
1: Antasten, ja, genau. Aber ich kann, da tue ich mir dann wieder leicht, ich kann das gut formulieren und ich sag's den Menschen auch. Ich sag mal, ich bin jetzt ganz unsicher, ich weiß jetzt gar nicht so genau, was du jetzt von mir brauchst. Das muss man jetzt einfach sagen, mhm, weil ich es jetzt nicht so gut gespür wie sonst. Weil sonst ist das tue ich mich ganz leicht im das spüren.
0: Ja, und vielleicht die Menschen, indem sie diese Entscheidung treffen, nehmen sie ja eigentlich zu 100% ihre Selbstverantwortung wieder.
1: Ja,
0: auf,
1: und da bin ich
0: und Selbstbestimmung. Und eben, genau. Aber vielleicht braucht es dann auch gegenüber dir jetzt als Pflegeperson eine gewisse Abgrenzung, dass man sich sicherer sein darf.
1: Vielleicht.
0: Weißt du, wie man?
1: Vielleicht. Und vielleicht wollen sie ja nicht, weil es
0: oder stimmt. Verunsichert werden. Wenn ich mich wieder aufmache, jetzt habe ich Entscheidung,
1: richtig,
0: getroffen.
1: Genau.
0: Und jetzt habe ich noch 12 Wochen, bis die Entscheidung, ja, spruchreif wird. Gell? Vielleicht habe ich dann aber auch Angst, wenn mir die Pflegeperson zu nahe ist, ja, zu mehr, also zu nah in meiner Essenz ist, mhm, dass sie mich dann vielleicht doch wieder umentscheidet.
1: Vielleicht, dass
0: das
1: man
0: macht
1: doch
0: ja auch gewisse Ängste, oder?
1: Das glaube ich auch. Mhm. Und vielleicht auch, weil schon, da bin ich ja authentisch in dem, dass ich meine Zweifel nicht vielleicht in Worten ausdrücke, aber schon im Gespräch, dass ich frage. Es ist schwierig zu sagen, das ist eine rationale, selbstbestimmte Entscheidung, wenn man so eine Not hat. Mhm. Wenn man so eine riesige Not hat, dieses existenzielle Leiden, habe ich so oft schon erlebt und es ist tatsächlich wirklich ein Wahnsinn, was da passiert mit einem Menschen. Mhm. Ja. Und es tut mir unheimlich leid, dass es Menschen so gehen muss und ich bin so froh, dass wir da eingreifen dürfen. Und ganz oft gelingt's auch. Mhm.
0: Und es ist ja, glaube ich, auch bis zuletzt kann derjenige ja sagen, ich will doch nicht.
1: Ich will doch nicht. Diese Freiheit hat er. Mhm. Und ich habe noch nie in meinem Leben versucht, jemanden umzustimmen. Ich bin, mhm, einfach nur neugierig. Und ich bin auch neugierig auf mich selber. Was es mit mir macht. Mhm. Ich bin einfach neugierig. Und ich kann verstehen, dass da viele Fragen schon eben irritierend sein können. Allerdings, diese Offenheit habe ich schon erlebt bei den Patientinnen, dass sie das auch oft vielleicht sogar am Küchentisch, wie wir es halt haben, sehr offen erzählen. Was andere mit Patientinnen als sehr
0: irritiert vielleicht,
1: irritierend
0: oder?
1: Und schmerzend finden. Mhm. Und die gehen dann auch. Mhm. Ja. Die gehen dann auch, die gehen vom Tisch, ja, weil das ein schwieriges Thema ist. Weil so muss ich sagen, es ist zwar oft offensichtlich, da wird gestorben, da fährt beim Essen der Sarg hinter dir vorbei, mhm, Und trotzdem hat es ganz einen anderen Charakter, wenn jemand da sitzt und sagt, in 2 Wochen bin ich weg.
0: Und bin ich da rein im Sarg.
1: So. Wir haben nämlich das Ritual, dass wenn jemand verstorben ist, steht vor dem Zimmer eine Schwimmkerze in einer Schüssel. Und das ist ganz ein interessantes Symbol, weil Menschen, die lang bei uns wohnen, über Wochen, sehen ganz viele Kerzen. Und mit jeder Kerze kommen sie näher zu ihrer eigenen
0: Türe.
1: Ja, das ist ganz interessant, gell?
0: Na, ich kann mir vorstellen, dass es vielleicht für Betroffene ein bisschen unfair empfunden wird.
1: Ja.
0: Weißt du, dass der Zimmernachbar, der jetzt schon seit 3 Wochen nebenan ist, und es schleicht sich der da davon und bestellt sich das auf das Innovat.
1: Ja, es kann so viel auslösen. So viel. Und ich bin absolut bereit, auch als Hospizschwester, nennen wir es halt so, das zu begleiten, wenn jemand diesen Wunsch hat und da drüber zu sprechen oder eben diesen Frust zu besprechen, wenn jemand sich schleicht, wie du sagst, gell, so aus dem Staub.
0: Aber ich kann mir echt vorstellen, dass das so empfunden wird, oder? Ich setze mich dann noch mit meinen Ängsten auseinander und weiß nicht, wie ich sterben werde, weil ich sie das erste Mal mache. Genau. Muss da ein bisschen Vertrauen haben ans Pflegepersonal, dass die mir da schon die Ängste nehmen und bei mir sein. Und der andere bestellt sich's einfach
1: und geht und macht's. Ich habe schon auch erlebt, dass 2 Männer haben immer wieder miteinander gesprochen. Und einer, ich mach das und ich mach das und ich mach das. Und der andere hat dann gesagt, also der macht das sicher nicht so gut, kenne ich jetzt auch, der traut sich das eh nicht. Und für mich ist jetzt eigentlich auch nichts mehr. Da hat sich das überlegt. Es ist
0: transparent, oder?
1: Ja, ich finde es gut, wenn drüber gesprochen wird. Ich finde es gut, wenn es im Raum steht. Ich finde es wichtig. Zumindest wird über den Tod gesprochen. Das ist immer, eine Opposition ist immer wichtig und immer gut. Und ich finde, es ist in der Gesellschaft jetzt wichtig, dass ein Umdenken stattfindet. Und dass das Thema Tod in aller Munde sein soll, wie auch immer.
0: Gell? Ich fand es halt auch wichtig, oder für die Zukunft, wenn man sich solche Gesetzesnovellen überlegt und es wird laufend kommen jetzt ja neue Gesetze und werden Sachen angepasst. Also da erleben wir ja ganz viele Veränderungen momentan als professionelle Pflege. Ich fand es halt immer gut, wenn sie ein bisschen weiterdenken taten, ob es dann auch eben diese Rahmenbedingungen gibt, ob es selbstständig arbeitende Palliativmedizinerinnen gibt, die dann mit heimgehen.
1: Genau.
0: Ob es Pflegeteams gibt, die sagen, okay, ich bin jetzt einfach selbstständig wahrscheinlich am Weg, weil die Häuser ja oft diesen Weg nicht anbieten für ihre Bewohnerinnen und Bewohner auch in manche, natürlich Pflegeheime ist es natürlich auch Thema.
1: Total.
0: Demenz Großes ist eigentlich Thema. Auch eine palliative Erkrankung. Zum da ist Beispiel, wieder die Frage, wer entscheidet oder wann entscheidet sich jemand mit Demenz, um so ein Suizidangebot anzunehmen auch. Wer macht das?
1: Ganz schwierig,
0: Und das muss man sich, eigentlich müsste man sich im Vorfeld überlegen.
1: Es ist irgendwo ist eine Inkonsequenz da.
0: Genau.
1: Bei allem
0: man macht ein Angebot, aber man kann es ja eh nicht machen, weil das Personal fehlt.
1: Und vorher ist Personal scheint's auch nicht da,
0: die diese Entscheidungen leiten, oder?
1: Richtig, und palliativ verstehen. Weil palliativ ist in vielen Hirnen einfach so verankert, wenn jemand stirbt. Ganz zum Schluss,
0: aber die klassische Demenz ist eine palliative Erkrankung.
1: Richtig, von Anfang an. Und das geht Jahre.
0: Ja.
1: Jahre. Und da greifen wir oft zu wenig. Das ist auch die Pflege. Und da muss man kritisch hinschauen. Wie bilden wir unsere zukünftigen Pflegerinnen aus? Mit welcher Haltung wollen wir betreut werden? Was wollen wir für Haltung haben?
0: Und da finde ich es aber auch ganz wichtig, dass wir uns als Pflegefachpersonen ganz klar positionieren. Es wird Leute über tertiäre Bildungswege laufen. Wir brauchen Leute, die sich freispielen, solche Entscheidungen im Team zu tragen und zu treffen.
1: Genau.
0: Und da braucht man Zeit und man braucht das klare Ja von der kollegialen Führung.
1: Genau.
0: Wir haben dich angestellt, wir möchten so einen Weg gehen. Richtig. Wir stellen das Personal bereit.
1: Was nicht heißt, dass, weil in unserer Organisation haben wir ganz einen klaren Leitfaden, wie wir damit umgehen, und heißt aber nicht, dass nicht diskutiert wird, dass nicht Meinungen
0: entstehen. Dass alles in Stein gemeißelt
1: genau, ist. Genau, es gibt den Respekt vor der anderen Meinung und es ist total okay, wenn jemand sagt, ich mag das gern begleiten, ich mach das, und jemand anderer sagt eben, kann ich gar nicht. Das ist okay.
0: Was uns ja ganz wichtig war, dass wir die Kollegen und Kolleginnen sagen, auch wenn euer Haus sich dafür entscheidet, den assistierten Suizid anzubieten, müsst ihr es nicht machen. Also es ist immer noch von jeder Pflegeperson und ich glaube auch von ärztlicher Seite eine freiwillige Entscheidung, genauso wie von der Apotheke, die die Medikamente ausgibt.
1: Müssen sie nicht.
0: Genau.
1: Genau.
0: Was es aber für die Leute, wenn sie die Entscheidung treffen, auch schwierig macht, weil es ja nicht diesen, wie soll ich sagen, diesen ausgearbeiteten Plan gibt. Ich rufe dann in der Hubert-Apotheke an. Ich weiß nicht, ob es eine Hubert-Apotheke gibt. Keine. Aber ich rufe es da an und da weiß ich zu 100%, da kriege ich meine Medikamente. Oder ich rufe in Herrn Dr. Hintertupfing an und ich weiß, der kommt ins Haus, auch wenn ich jetzt in Kaltenbach wohne.
1: Genau. Aber das ist ja generell mit dem letzten Lebensweg so, dass die Menschen nicht wissen, an wen wende ich mich.
0: Genau.
1: Und dass die
0: und auch keiner hier schreit.
1: Es schreit keiner hier und auch die betreuenden Personen wissen es auch oft nicht, wie tun. Nee. Seien wir uns ehrlich. Mhm. Weil da einfach die Grundausbildung fehlt. Und das ist irrsinnig.
0: Und auch vielleicht der Austausch unter die ganzen vielen tollen Menschen, die in der Pflege, in der Betreuung arbeiten, dass oft der gar nicht weiß, dass der Sprengel im nächsten Tal das schon 10-mal gemacht hat.
1: Richtig. Wir haben das Thema mit der Pumpenbetreuung, das ja ganz viele Sprengel jetzt Gott sei Dank übernehmen wollen und das gerne
0: zum Beispiel, wir haben die Pumpenbetreuung, da machen wir jetzt diese Schmerzpumpen oder auch wenn Atemstörungen sein, wo die Klientinnen zu Hause einfach selbst auf einen Knopf drücken können und nachher ihr geeignetes Medikament über eine Pumpe kriegen. Und die müssen natürlich betreut und gewechselt werden. Und jetzt, wenn du im hintersten Zillertal bist, egal wo, also nicht zentral an irgendeiner Krankenhauseinheit, dann war das immer ein Problem mit diesem Wechsel von den Pumpen. Und es hat nicht jeder Sprengel übernommen, gell, wenn ich das so richtig mitverfolgt habe.
1: Ja, weil da einfach die Kompetenzen und das nicht da waren. Und natürlich ist da Unsicherheit, das kennt man nicht. Und es hängt ja da ein Menschenleben dran. Ja. Das ist eben nicht nur das Kastel, sondern du musst ja ein Gespür haben, wie viel Morphium braucht's, müssen wir es erhöhen. Das ist
0: wie
1: ja
0: oft hat denn der den Bolus druckt und ist er gesperrt gewesen und so.
1: Das musst du immer evaluieren, da hängt so viel dran und das ist einfach Wissen und das sollte einfach fundiert sein. Aber das sollte einfach so normal sein, dass wir uns zuständig fühlen, wir Krankenpflegerinnen, für palliative Patientinnen. Mhm. Weil wir werden nicht auskommen.
0: Und dass wir zusammenarbeiten.
1: Lass mal zusammenarbeiten,
0: genau. Und ein bisschen über den Tellerrand schauen und einfach Synergien nutzen, die da sein.
1: Oder? Genau. Und diese Einheiten sollen ein bisschen aufgelöst werden. Ja, es ist wichtig, dass es einen Unfall gibt und Augen und Neuro und so weiter, aber es muss doch irgendwo mal ein bisschen eine Gesamtheitlichkeit her, weil sich das nicht mehr ausgeht in Wahrheit, weil der Mensch einfach dann verschiedene Symptome bietet, die nicht eine Fachrichtung abdecken kann und soll. Ja.
0: Wir werden auch darauf aussehen müssen, dass wir also miteinander bestmöglich begehen, einfach weil auch die Personalressourcen fehlen.
1: Richtig.
0: Müssen wir einfach sagen. Genau. Gell?
1: Und eins ist klar, wenn ich einen Menschen als Ganzes wahrnehme, dann seien sie eigentlich, also wenn du vorausschauend planst und schaust, was braucht er in jeder seiner Dimensionen, das klingt so aufwendig, das ist es nicht. Das sind so Kleinigkeiten. Mhm. Ein Schmerz heutzutage muss kein Mensch mehr weh haben.
0: Ja.
1: Das ist ganz schnell erledigt. Aber wie gesagt, wenn der psychisch irgendwie ganz im Eck ist, kann ich den meinem Morphium ins Klo lernen.
0: Mhm.
1: Das ist so. Deswegen, das ist eigentlich sehr schnell
0: erfasst. Schmerz ist einfach eine Beziehung und oftmals sind geäußerte Schmerzen von Klienten und Klientinnen einfach nur der Wunsch auf Nähe.
1: Und ich kann mich erinnern an diese junge Frau, die ich da aufgenommen habe und der erste Weg war auf dem Balkon. Die Wintersonne, gell? Sie war 6 Wochen im Krankenhaus und dann ist sie draußen gesessen und ich kann mich erinnern, dass ihr die Tränen so über die Wangen geronnen sind, über die Sommersprossen. Die hat gerade noch ein Leben gehabt in der Sonne. Die ist noch nicht lang krank gewesen und jetzt ist sie schon im Hospiz. Das war ganz ein schneller Verlauf und sie wollte einfach die Sonne und das werde ich nie vergessen, diese Sommersprosseln von dem Leben, das gerade noch war. Und ich habe sie dann gefragt, was war, und ich habe gemerkt, sie hat richtig weh. Aber ich habe gewusst, das hat man gleich. Nur hat sie ihre Kinder 6 Wochen nicht gesehen. Dann war klar, wenn sie heute den Buben nicht sieht, dann kann ich alles, was sie jetzt sonst ihr anbietet, das kann ich vergessen, das greift man nicht. Das greift man nicht. Und in dem Moment, wo klar war, der Papa kommt mit dem Buben, mit dem Größeren heute, hat sie sich einmal entspannt eingelegt und ich habe arbeiten können. Ihre ganzen Abgänge und Zugänge, die sie hat, einmal betreuen und die Schmerzpumpen anfangen und dann ist es gut. Wie du sagst, wir müssen zusammenarbeiten. Ich habe da eine Sozialarbeiterin, ich habe eine Ärztin, ich habe eine Pflegerin und dann kommt noch der Seelsorger. Und dann haben wir es benannt.
0: Und trotzdem immer im Hinterkopf, weil es halt geht es um den assistierten Suizid, dass diese Option eben auch Platz haben
1: genau.
0: darf.
1: Genau. Und ich biete stattdessen nicht, das ist lächerlich, wenn ich sage, ja, aber wir hätten doch und so. Mhm.
0: Aber wie gesagt, ich finde es ja gar nicht blöd mit diesen 12 Wochen ja. Bedenkzeit. Nein, es ist, ist keine Bedenkzeit, aber es ist eine Sterbezeit eigentlich, 12 Wochen, die man ja mit sehr viel Leben füllen kann. Und trotzdem darf ja diese Sehnsucht da bleiben.
1: Absolut.
0: Nach dem Ende.
1: Absolut.
0: Und da kommen wir jetzt zu unserem nächsten Lied, und zwar Ludwig Hirsch, Komm, großer schwarzer Vogel.

0: Ja, komm, großer schwarzer Vogel. Sicher etwas, was Hoffnung schenkt, wenn man auf ihn warten darf und wenn er dann kommt. Und eben in unserem Fall beim assistierten Suizid sogar fast auf Bestellung kommt. Es macht viel mit den Menschen, diese Option zu haben. Und es macht aber auch viel mit uns Pflegepersonen, über diese Option zu sprechen, einfach einen Diskursraum zu schaffen, wo diese Möglichkeit auch Platz haben darf.
1: Es ist immer die Frage, glaube ich, wann ist ein Leben nicht mehr lebenswert und wer bestimmt es? Und braucht tatsächlich Verständnis von den betreuenden Personen oder einfach nur Respekt? Wann kann ich mitgehen? Ich bin bei mir selber noch nicht sicher. Ich habe absolutes Verständnis für Leiden.
0: Das oszilliert so, gell?
1: Ja,
0: Auch mit der eigenen
1: das merke ich.
0: Tagesverfassung.
1: Jeden Tag, es ist jede Stunde auch in meinen Betreuungen, wenn ich arbeite, es ist und das ist gut so, das mag ich auch so, das passt, gell, wenn es so schwankt. Und da kann man dann gut mit jedem. Ich finde das ganz fein, wenn man nicht starr ist. Das hat sich für mich wieder so kristallisiert beim Reden, gell, dass ich absolut mich nicht positionieren kann oder auch will vielleicht. Gell.
0: Vielleicht muss ich es ja gar nicht.
1: Genau, und das ist fein. Das ist fein, dass man das nicht muss. Und trotzdem eine Bereitschaft, finde ich, die da ist, über den Tod zu reden. Und das gefällt mir. Das gefällt mir an diesem neuen Gesetz, dass das Thema Tod viel mehr in aller Munde ist. Und das ist eigentlich das, was wir wollen.
0: Ja, wenn ein Bedürfnis da ist, dass wir wieder mal live miteinander reden, mit Studio anrufen, bitte meldet euch. Wir sind bereit.
1: Genau, bis dahin eine gute Zeit.
0: Und ein schönes Leben.
1: Ein schönes Leben, genau.

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0: Kulturton. Hallo und herzlich willkommen im Kulturton, dem Kultur- und Bildungskanal auf Freirad. Heute in Zusammenarbeit mit dem Stadtarchiv Stadtmuseum Innsbruck. Mein Name ist Marion Umgeher und zusammen im Freiradstudio ist mit mir Dr. Helmut Oehler. Herzlich willkommen, Herr Dr. Oehler.
1: Ja, grüß Gott.
0: Wir sprechen heute über das Freibad Tivoli. Sie haben sich sehr intensiv damit beschäftigt. Das Freibad Tivoli wurde 1961 in Betrieb genommen, nach einer vierjährigen Bauzeit. Wie kann ich mir denn die Lebenswelt damals vorstellen? Wie ist es denn um 1950, 1957, wo man mit den Bauarbeiten beginnt? Wie ist da das Leben in Innsbruck?
1: Ja, ich glaube, dass man sich das heute 2026 schwer vorstellen kann. Allerdings 1961 sind 16 Jahre vergangen nach dem Ende des Zweiten Weltkrieges. Und ich denke, dass Innsbruck also im Wiederaufbau war, Bombenschäden beseitigen und dass viele Menschen in der Stadt relativ bedürftig waren. Und es hat natürlich eine Sehnsucht gegeben, Sehnsucht nach Freiheit, aber auch Sehnsucht, in die Ferne zu reisen, ans Meer. Und das war natürlich nicht für alle Innsbrucker und Innsbruckerinnen möglich. Und ich denke, dass das Freibad Tivoli sowas ermöglichen wollte, also als faktisch Ersatzort. Allerdings muss man sagen, die 50er Jahre waren ja auch geprägt von Verdrängung, von ja, Behübschung der Vergangenheit. Das Tivoli in seiner ursprünglichen Form hat allerdings diese Wünsche nicht erfüllt. Im Gegenteil.
0: Wer ist denn eigentlich mit dem Bau beauftragt worden?
1: Ja, entworfen hat das Schwimmbad der Tiroler Architekt Norbert Heltschel, der 1919 in Imst geboren wurde. Und er war der Sieger von einem österreichweit ausgeschriebenen Wettbewerb. Ganz wichtig ist meiner Meinung nach zu erwähnen, dass Heltschel im Zweiten Weltkrieg in Stalingrad war. Er war dort eingeschlossen, ist dort verwundet worden und ist nur mit großem Glück dem Ganzen entkommen. Und das hat ihn sicher geprägt, diese Kriegserlebnisse, als ganz junger Mann. Und diese Erlebnisse kann man auch der Gestaltung im Tivoli ablesen, weil sein großer Ansatz oder Wunsch war, ehrlich zu bauen. Das heißt, er wollte keineswegs die verwendeten Baumaterialien verstecken, verblenden. Und er war eben der Meinung, dass man mit Materialehrlichkeit den Menschen verändern kann, heilen kann, kann man sagen.
0: Also welches Konzept ist ihm da vorgeschwebt? Ich glaube, er hat sehr viel mit Sichtbeton gebaut, oder?
1: Genau. Heltschel war ja einer der Vertreter des Brutalismus. Und Brutalismus bedeutet unter anderem die Verwendung von Sichtbeton. Das heißt, dass man Beton ohne Verputz verwendet. Also der ist dann grau oder war grau, hat aber durch die jeweilige Schalung unterschiedliche Oberflächenstrukturen. Also teilweise kann man die Holzmaserung erkennen. Das war sein ganz großer Ansatz, weil er hat immer wieder betont, dass er ein unsentimentales Werk schaffen will. Unsentimental heißt für ihn vor allem frei vom Niedlichen der 1950er Jahre. Also man wird im Tivoli oder man hat im Tivoli kaum Niedliches gefunden. Es gibt keine Wassernixlein, sondern das Ganze ist sehr herb und pur dahergekommen. Da muss man sich natürlich fragen, inwieweit die Menschen 1961 mit diesem Konzept klargekommen sind. Man darf ja nicht vergessen, ein 30-jähriger Besucher 1961, der war dann 1931 geboren und der war natürlich, was Kunst betrifft, in Innsbruck, Tirol, ganz anders geprägt. Unter anderem natürlich von der Kunstauffassung der Nationalsozialisten.
0: Was hat denn der Norbert Henschel dann geplant und auch umgesetzt konkret?
1: Ja, das beginnt schon mit dem markanten Eingangsbereich, der sicher vielen Innsbrucker und Innsbruckerinnen bekannt ist, mit einer ganz speziellen Dachform, Betonguss. Dieses Dach hat aber die Spitze nach unten und nicht nach oben. Und das Dach ist auf den ersten Blick nicht ganz klar, wie das montiert ist. Es hat einen sehr schwebenden Eindruck. Also das war sicher auch seine Idee von optischer Freiheit. Und im Eingangsbereich befindet sich ja der ganz charakteristische Schriftzug Freischwimmbad Tivoli, den der Architekt ebenfalls entworfen hat. Und wenn man das nächste Mal das Tivoli besucht, sollte man sich einmal die Typografie anschauen, wie er die aus geometrischen Formen entwickelt hat. Und diese Typografie ist dann auch im Inneren des Schwimmbads angewandt worden.
0: Darf ich da ganz kurz noch einhaken, Herr Dr. Oehler? Sie haben vor sich liegen eine Werbebroschüre aus dem Jahr 1962. Mhm. Das ist rausgegeben worden von den Innsbrucker Kommunalbetrieben. Das heißt, Sie können wirklich auch eine Zeitreise mit mir jetzt live im Studio machen. Das heißt, Sie haben dieses Heft vor sich liegen und genau. Beschreiben es jetzt auch. Dieses sehr markante Dach, wo finden wir das jetzt? Weil es gibt ja mittlerweile zwei Eingänge, oder?
1: Naja, das war der ursprüngliche Haupteingang in der Burtschellerstraße. Es hat nur diesen Eingang gegeben, also das war sehr zentral. Was mir da auch wichtig ist, es gibt seitlich vom Haupteingang die Betriebsgebäude und die haben an der Außenseite Bauteile, die mit Natursteinen verkleidet sind. Das ist sehr interessant, weil diese gerundeten Steine in einem starken Kontrast zu diesen glatten Betonflächen stehen. Man kann vermuten, dass diese großen Steine aus der Sill oder aus dem Inn stammen. Damit würde oder hätte Heltschel einen Bezug wieder zum Wasser hergestellt. Weil das ganz große Thema natürlich im Tivoli ist das Element Wasser, das liegt ja sehr nahe. Das spiegeln dann auch Skulpturen wieder, ehemalige Malereien oder ursprüngliche Malereien. Und es gibt da keine Literatur von Heltschel, aber ich denke, dass es könnte sein, dass er hier auf eben Flussgewässer anspielt. Und andererseits kann man auch sagen, dass diese Natursteine, diese Aufschichtung von Natursteinen, sehr an traditionelle Tiroler Architektur erinnert oder sehr oder mittelalterliche Architektur. Aber sowas gibt es vor allem gibt's heute noch im ländlichen Raum, kann man sowas beobachten. Dann ganz ein markanter Gegensatz zu diesen Natursteinen ist, wenn man außen steht vor dem Haupteingang und Richtung Norden blickt, der Garagenteil. Die Garagen befinden sich unter der Tribüne. Und die Garagen haben eine wahnsinnig markante Form, die damals, also 1961, sicher als sehr modern empfunden wurde, progressiv. Es gibt auch keine vergleichbare Architektur aus der Zeit in Innsbruck. Heltschel arbeitet da sehr mit der Dreiecksform. Und die Dreiecke bilden einen sehr markanten Rhythmus. Alles in Sichtbeton ursprünglich. Und da sieht man bei den Garagen oder bei der Tribüne, erkennt man ein anderes Merkmal des Brutalismus. Und zwar, er zeigt, wie das Ganze gestützt wird durch Bauelemente. Das hätte man vor 1945 sicherlich verkleidet. Aber man kann genau erkennen, wie quasi die Tribüne vom Unterbau gehalten wird, gestützt wird.
0: Jetzt sind wir bei den Garagen, es ist aber doch ein Freibad. Wie geht es dann weiter? Also man ist bei dem Haupteingang hineingegangen. Was kommt dann?
1: Ursprünglich waren wir dann mit einer Malerei von Wilfried Kirschl konfrontiert, die leider nicht erhalten ist. Kirschl greift in dieser Malerei zumindest teilweise das Flackenalphabet auf, also diese Flacken, mit denen man kommunizieren konnte zwischen Schiffen. Es waren auch sehr kräftige, sommerliche Farben, kann man sagen. Und er vermittelt hier schon einen sehr maritimen Eindruck, eben unbewusst durch diese Anlehnung an diese Flacken. Wobei eben der Architekt von Anfang an wollte, dass das Schwimmbad ein Gesamtkunstwerk sein soll, eben mit der Verbindung von Architektur, Malerei, Bildhauerei, aber auch von Natur. Also die Natur war ihm ganz wichtig und das Ganze sollte einen Optimismus ausstreuen. Diese Malerei von Wilfried Kirschl befindet sich an der Schmalseite des Kästchenbaus und seitlich davon beginnt die Brücke. Eine sehr geniale Idee von Heltschel. Die Brücke hat vor allem die Funktion, die Besucher und Besucherinnen vom Haupteingang zum Kabinentrakt zu leiten. Dadurch müssen sie nicht über die Liegewiese gehen. Und diese Brücke, die wieder die Metallsteher zeigt, das ist nicht verblendet, erinnert sehr an Hafenarchitektur. Und man konnte ursprünglich eben von der Brücke auf, das kann man immer noch, nur haben sich die Becken verändert, also man kann von der Brücke auf die Schwimmbecken blicken, die aber ursprünglich so eine mittelblaue Farbe aufgewiesen haben. Ich würde das fast als das Divoli-Blau bezeichnen. Dieses Blau taucht nämlich überall auf. Das war das Blau im Eingangsbereich bei den Metallteilen. Dann die Kabinentüren waren ursprünglich in dem Blau und dann eben die Becken. Und Wasser, der Hafen, das war um 1961 in der Populärkultur ein wichtiges Thema. Ich möchte da nur an Lieder erinnern, die 1961 sehr populär waren. weiße Rosen aus Athen.

0: Weiße Rosen aus Athen. Da wird eben das ferne Land besungen, wo keiner auf dich wartet. Dort ist die Welt so fremd und du bist einsam, drum begleiten dich heute Blumen von zu Haus. Das ist nicht uninteressant, weil die Masse der Besucher und Besucherinnen 1961 hat dieses Lied gekannt und es drückt auch die damalige Stimmung wahrscheinlich aus oder Sehnsüchte. Es ist natürlich fraglich, inwieweit Anhänger von Weißen Rosen aus Athen mit der doch sehr kargen Architektur von Heltschel klargekommen sind. Es gibt ja dann noch ein weiteres Lied, das 1961 sehr oft im Radio zu hören war, und zwar Ein Schiff wird kommen. Geht es eben um das Mädchen aus Piräus, das den Hafen, die Schiffe und das Meer liebt und eben auf fremde Schiffe wartet und sich einen Matrosen herbeisehnt. Und diese Sehnsucht nach, vor allem bei uns Italien, 50er, 60er Jahre, die versucht, das Tivoli zu stillen, weil nicht alle Menschen konnten ans Mittelmeer reisen.
1: Fast, also man hat versucht, dieses Maritime eben nach Innsbruck zu holen. Ganz kurz nur, Sie haben mir im Vorgespräch gezeigt, da gab es ja noch ein anderes Element, wo Sie gesagt haben, das erinnert Sie ganz fest an Bullaugen. Wo war das?
0: Ja, diese Glaselemente, also gerundete Glaselemente, die waren ursprünglich im Zentrum der Kabinenbauten. Das war ein Sanitärbereich, also wo es sehr viele Duschen und WCs gegeben hat. Weil was Heltschel getan hat, er hat durch die Fassadengestaltungen auf die Funktionen der Bauteile hingewiesen. Es war ursprünglich so, dass alle Sanitärbereiche die haben an der Außenfassade unverputzte Ziegelwände.
1: Mhm. Eine Besonderheit, weil es ist ein Gesamtkunstwerk, ja, das Norbert Heltschel geplant hat, sind ja auch diese Tiere.
0: Genau.
1: Welche gibt's da und was hat er sich denn dabei gedacht? Hat er sie denn überhaupt umgesetzt?
0: Ja, also Heltschel wollte eben, wie Sie es erwähnt haben, im Tivoli ein Gesamtkunstwerk realisieren. Seine Idee war, dass das Bad einerseits der Erholung dienen soll, aber er hat dem Tivoli auch eine bildende Aufgabe zugeordnet. Und das hat er sich so vorgestellt, dass die Schwimmbadbesucher mit zeitgenössischer Kunst im Bad konfrontiert werden sollen. Vor allem durch eine Art Freilichtmuseum, denn Heltschel hat im Bad Skulpturen, Plastiken positionieren lassen, die damals bekannte Tiroler Bildhauer geschaffen haben. Das war Erich Kewer, Franz Reulo und Peter Schneider. Und ihre Aufgabe war, es hat da einen Wettbewerb gegeben. 1960 hat man da die Entwürfe prämiert. Und die Aufgabe war eigentlich für die Bildhauer, sich mit dem Thema Wasser auseinanderzusetzen. Und die Ergebnisse, das waren eben Tiere, die im oder am Wasser leben. Man könnte da so von Tivolis Tierleben sprechen. es geht um Tiere aus dem Süden, aus dem Norden. Zum Beispiel Seehunde, dann gibt es heute noch ein Krokodil und einen Seelöwen, die beim Kinderbecken angesiedelt sind. Dort war ja auch ursprünglich der Kabinentrakt für Mutter und Kind. Und gedacht waren diese Figuren auch zum Sitzen, zum Klettern und zum Kennenlernen von damals zeitgenössischer Kunst, weil das Krokodil und der Seehund, die sind relativ abstrahiert dargestellt. Also es gibt wenig Details, es gibt die Grundform, aber es ist keineswegs ein naturalistischer Ansatz. Es geht nicht darum, minutiös ein Krokodil mit seinen Oberflächen darzustellen. Und in dem Bereich gibt es ja ein sehr geniales Werk von Peter Schneider. Man könnte es als Welle bezeichnen. Es ist eine Spielplastik ohne Bezug zum Naturalismus. Und diese Spielplastik, die es heute noch gibt, dient zum Durchschauen, man kann hinaufklettern, man kann durchrutschen. Und Peter Schneider hat hier auch versucht, die Umgebung, die Luft in die Plastik mit einzubeziehen. Produziert hat er das so, es gibt ein Metallgerüst oder ein Metallnetz, da hat er die Basisform produziert und dann hat man hier Beton aufgebracht.
1: Herr Dr. Oehler, der Sprungturm ist ja ein sehr markantes Element im Freibad Tivoli. Ist das auch damals so geplant worden?
0: Hälschel hat ja alles genau durchgeplant, nicht nur den Sprungturm, sondern auch die Form der Schlüssel für die Kabinen. Aber markant und auffällig ist natürlich der Sprungturm aus Beton, aus Dreiecksformen gebildet. Einerseits kommt er sehr leicht daher, ist aber durchaus stabil. Und dann ist vielleicht ganz originell, dass der Sprungturm eigentlich die ganze Anlage kirchturmartig überragt. Es gibt ja an der Spitze des Turms bis heute die markante Uhr, schwarze Zeiger auf weiß, die eben in der ganzen Anlage sichtbar sind. Und also der Sprungturm hat durchaus die Anmutung von einer Plastik. Also er ist durchgestaltet. Wenn man so will, könnte man irgendwie man kann sich an was nach oben Strebendes erkennen. Das war ganz im Sinn von Hälschel, der eben im Schwimmbad Ideen oder Anliegen wie Freiheit, Fortschritt realisieren wollte.
1: Jetzt haben wir so viel über das Freibad Tivoli gesprochen, Herr Dr. Oehler. Ich glaube, es ist einfach jetzt eine gute Gelegenheit zu sagen, schauen Sie sich das an, oder?
0: Ja, das ist sicher ganz eine gute Idee. Und bei einem Besuch des Freibads könnte man durchaus einen Kunstrundgang unternehmen und sich vor allem die Plastiken und Skulpturen anschauen, die meistens übersehen werden. Sie sind aber doch wichtig, weil die meisten haben nämlich Funktionen. Also es gibt einen Eisbären, der als Brunnen fungiert und dann eben die erwähnte Spielplastik, die Kinder bis heute fasziniert. Und ja, man sollte mal mit neuen Augen, also losgelöst von der reinen Funktion des Schwimmens und in der Sonne liegen, sich die Architektur und die Bildhauerarbeiten anschauen. Kann ich nur jedem empfehlen. Es beginnt bei der markanten Schrift im Eingangsbereich.
1: Dann ist es jetzt eine gute Empfehlung, jetzt den Radio abzudrehen und am besten demnächst ins Freibad Tivoli zu gehen, oder?
0: Genau.
1: Alles klar. Wunderbar. Herr Dr. Oehler, vielen lieben Dank für das sehr interessante Gespräch. Wir sind schon am Ende unserer Sendezeit angelangt. Vielen lieben Dank, dass Sie uns jetzt mitgenommen haben ins Freibad Tivoli und auch darüber hinaus ein bisschen sehr viel über die Gestaltung und die Ideen dahinter uns erzählt haben. Das war eine neue Ausgabe vom Kulturton, dem Kultur- und Bildungskanal auf Freirad. Am Mikrofon verabschiedet sich Marion Umgeher.

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1: Ja, das spricht die Sigrid Moser, Freirad. Die Frequenz war sie leider nicht, 104, irgendwas. Und ich bin da mit dem Elias Groß und mit dem Sally Kleinhauser in seinem Künstlernamen. Und man kennt ihn von Facebook, man kennt ihn von Instagram. Und er ist auch ein großer Star. Ja, schon ein kleiner Star, ganz groß. In Innsbruck ist er bekannt. Ich habe ihn heute ins Freifenster eingeladen. Und Elias, willst du uns erzählen, wer du bist, was du machst, was deine Pläne sein, wo du deinen Urlaub machst, welche Blutgruppe du hast? Willst du uns davon erzählen?
2: Also, ja. Mein Urlaub mache ich in Dänemark. Da gibt es jetzt den schönen Zufall, dass mein Lieblingsfußballverein, mit dem ich aufgewachsen bin, das ist der FC St. Gallen, der spielt wahrscheinlich genau in der Zeit, wo ich da Urlaub mache, nur etwa eine Stunde entfernt von meinem Urlaubsort. Das ist aber ein purer Zufall. Und eben St. Gallen, ich komme ursprünglich aus der Schweiz, lebe jetzt seit bisschen mehr als 10 Jahren in Tirol. Das ist deshalb, weil meine Lebenspartnerin aus Tirol kommt. Sie ist zuerst zu mir in die Schweiz gezogen, es hat ihr dann nicht so gut gefallen und dann sind wir nach Innsbruck und dann ins Unterland gezogen. Mhm. Genau. Und ich mache vor allem Cartoons. Ich habe mal Theater studiert, Dramaturgie. Vor langer Zeit an der Zürcher Hochschule der Künste, habe dann aber festgestellt, dass Theater nicht so meine Welt ist. Und obwohl Theater machen schon viel Spaß gemacht hat und es sehr interessant war, aber einfach die Arbeitsbedingungen am Theater fand ich nicht so prickelnd. Ja, und habe dann immer schon eigentlich gezeichnet, aber das ist erst, würde ich jetzt sagen, die letzten Jahre dann immer mehr geworden, dass es so Richtung Cartoons geht.
1: Mhm. Also deine Bilder würde ich jetzt natürlich, also jetzt von Salin Kleinbashing, also wie sagt man so, ein bisschen altklug, sagt man so. So wie sagt man so, ein bisschen bummelwitzig. Was so, einen habe ich noch, nicht einen habe ich noch, aber das wollte ich auch noch sagen, oder? So was, wie kannst du deine Kunst so einordnen? Wie sagt man, wie sieht man das? Und wo wirkst du? Also wo bringst du deine Bilder, wo veröffentlichst du das? Jetzt fangen wir mal an. Wie würdest du deine Bilder einordnen? So, wie sagt man, was bezweckst du damit? Was ist dein, bist du ein politischer Künstler? Bist du ein gesellschaftskritischer Künstler? Kann man das so sagen?
2: Also, ich finde, es geht oft auch um Abwesenheit von Humor, glaube ich, bei meinen Sachen. Also Humor als Abwesenheit von Humor. Grundsätzlich habe ich jetzt selber, ich weiß nicht, ob das früher so war, inzwischen ein bisschen so eine Phase, wo ich viele Cartoons auch zu offensichtlich finde. Das hat vielleicht mit den Umständen zu tun, in denen wir leben, wo die Dinge dann auch einfach so offen da liegen, dass es dann nicht mehr viel Sinn macht, die zu zeigen. Hm. Ich versuche schon eher ein bisschen anspruchsvollere Witze zu machen. Ich bin natürlich immer beleidigt, weil du ja so viele Cartoons da auf deinem WhatsApp teilst und nie einen von mir. Das ist immer sehr traurig. Nein, es ist auch, also ich muss vielleicht noch mal ganz kurz zurück zu dieser Theatergeschichte und allgemein so die Entwicklung zur Kunst hin. Irgendwann, also ich mache auch Sozialarbeit. Ich bin Fachkraft für Integration, berufliche Integration von Menschen mit Behinderung. Und das mache ich quasi als Elias und als Seile mache ich diese Zeichnungen. Und irgendwann war halt einfach die Entscheidung auch da, nicht professionell Kunst zu machen, weil ich wie gemerkt habe, auch bei Freunden oder mit Leuten, mit denen ich zusammengearbeitet habe, dass sie eigentlich die Hälfte der Zeit gar nicht Kunst machen, sondern Anträge schreiben und eigentlich ihre materielle Basis organisieren müssen.
1: Ja, voll.
2: Und ich habe mir dann gedacht, dann kann ich genauso gut 50% Sozialarbeit machen. Mhm. Und deshalb, damit verbunden ist auch einfach, dass meine Sachen wirklich nur für Leute sind, die sie mögen. Mhm. Und das ist jetzt nicht in so einem Ding von, dass das mega abgehoben ist. Es ist auch, glaube ich, nicht wahnsinnig intellektuell anspruchsvoll. Aber ich habe einfach auch die Erfahrung gemacht, es gibt auf allen Ebenen und von allen Seiten Leuten, denen das sehr gut gefällt, und genauso Leute, die damit überhaupt nichts anfangen können.
1: Ja, das ist ja, weil...
2: Also das ist auch normal, natürlich. Ja, ja.
1: Weil nur vielleicht, also was das auch nicht, glaube ich, auch mal ein Freirat gesagt, Bud Spencer hat einmal gesagt, wenn Sie mich buchen, dann buchen Sie nicht einen Schauspieler, dann buchen Sie einen Typen, oder? Du hast ja ein gewisses Profil oder so, und das scheidet halt wahrscheinlich auch die Geister, oder? Weil es gibt ja eben Journalistinnen, die sagen, sie kriegen eine völlig schöne Mails zu ihren Moderationen, und dann sind irgendwelche Heinis oder irgendwelche Trollos, die schicken irgendwelche Mails aufgrund ihres Outfits. Aber das natürlich bist du da halt auch, wie sagt man, in der Öffentlichkeit auch ein bisschen ein Reibbaum für die Leute, oder? Und wie sagt man, du polarisierst halt nicht, auch wenn du nicht unbedingt polarisieren willst, aber weil du die zeigst, tust du Leute einfach auch ausziehen und abstoßen, oder?
2: Ja, obwohl ich glaube, zum Polarisieren müsste ich schon eine größere Reichweite haben. Die ist ja doch eher, das ist ja eher ein, ich will das jetzt nicht quasi so understatement-mäßig, sondern sagen, aber das, mein Gott, das sind ein paar hundert Facebook-Freunde und Insta-Leute, die,
1: ja,
2: das,
1: ja.
2: Aber das ist eben für mich, also ich habe auch noch so eine Signal-Gruppe, das sind, ich habe, also zu meiner Entwicklung gehört schon auch sehr stark eine Gruppe, die heißt Converter Zürich. Und das war eine Garage in Zürich. Das hat ein Freund von mir gegründet, mit dem ich damals Dramaturgie studiert habe. Ein Mann, der im Gegensatz zu mir wirklich Schriftsteller ist. Also das muss man vielleicht auch noch dazu sagen. Ich habe eigentlich mir mal eingebildet, ich könnte schreiben. Und ich glaube, ich kann schon nicht schlecht schreiben, aber für wirklich längere Sachen fehlt mir das Sitzfleisch und die Konzentration. Mhm. Darum bietet sich diese Cartoon-Geschichte eher an. Und er ist für mich auch so ein Beispiel. Also ich kann bis heute nicht fassen, dass er nicht irgendeinem großen Theater arbeitet. Der heißt, wie nennt er sich? Jetzt weiß ich den Namen nicht, wie er sich als Künstler nennt. Albrecht Lehmann heißt er richtig, und er hat irgendeinen Künstlername. Müsste ich noch nachschauen. Und da gibt es auch einen Blog, converter.wordpress.com, obwohl da eigentlich nur noch einer von uns aktiv ist. Aber diese Convertergruppe, das war eine Garage in Zürich, wo einfach jeder vorbeikommen konnte. Und in dieser Zeit, wo ich gemerkt habe, dass professionelle Kunst nichts für mich ist, in dem Sinne, dass ich davon leben möchte, der Anspruch ist zum Teil schon professionell, aber das ist für mich auch kein Widerspruch, haben wir uns dann da getroffen, und da waren halt einfach alle Leute. Also da kamen auch Leute von der Straße, da kamen auch Leute, die sehr ehrgeizig waren, die waren dann meistens relativ schnell wieder weg.
1: Mhm.
2: Und dieser Konverter war einfach wichtig für die Entwicklung. Und aus diesem Konverterkreis gibt es immer noch eine Zeichnungsgruppe über Signal, weil ich halt inzwischen hier lebe und sie nicht immer noch jede Woche sehe.
1: Mhm.
2: Und eigentlich alles, was ich mache und veröffentliche, geht einmal durch diese Gruppe. Da kann man vielleicht noch was sagen, was ich immer wichtig finde, so, weil wir ja diese ganze Cancel-Culture-Diskussion ständig haben. Mhm. Und da sind zum Teil Leute drin, die politisch sehr korrekt sind, sag ich mal.
1: Mhm.
2: Und ich merke immer, wenn die mich für etwas kritisieren, dann ist es immer ein technisches Problem. Also es ist ganz selten, dass wir wirklich verschiedene Moralvorstellungen haben,
1: mhm,
2: oder so. Das wird immer über das gespielt, aber in Wirklichkeit geht es halt ganz oft darum, dass dann die Witze nicht gut sind. Und es geht eigentlich alles, also meine ganze Vorstellung von Kunst machen ist sehr, ich mache das als Seile klein, aber ohne diese Leute würde ich das nicht machen und würde ich es auch nicht machen können. Also die sind, mhm, ganz wichtig,
1: mhm,
2: sind so, ja.
1: Aber jetzt mal, gehen wir mal zu deinen Projekten. Worüber willst du uns von deinen Projekten erzählen? Also du willst vielleicht erzählen, dass du einen Kreuzweg gestaltet hast?
2: Das ist die Frage, ob das einer ist, aber ja.
1: Aber was ist ein Kreuzweg? Das ist eine Besinnung, also der
2: ich kann vielleicht, oder soll ich erzählen, wie ich dazu...
1: Ja, nein, ganz kurz, fang an, ist ja deine Show, ja,
2: passt. Nein, also ich, das, also, Ein Anliegen war, diese Sendung zu machen, um über diesen Cartoon-Weg zu erzählen. Das stimmt. Der Cartoon-Weg, die Idee dazu kam mir, also ich wohne im Unterland, bin dann manchmal auch in Bayern unterwegs und da habe ich mal am Morgen, als ich ein bisschen Zeit für mich hatte, einen Spaziergang gemacht auf den Petersberg bei Flinsbach und da gibt es einen Kreuzweg. Und dieser Kreuzweg, das, also ein Kreuzweg sind meistens 14 Stationen, der Leidensweg Christi mit dem Kreuz und so weiter. Und ich finde das faszinierend, weil das gibt es in der Schweiz schon auch, aber nicht in dieser Kadenz wie in Tirol. Und ich finde es irgendwie faszinierend, wie verschieden die gestaltet sind. Es gibt zum Beispiel in Erl einen wahnsinnig künstlerisch anspruchsvoll, sehr, sehr schön gemachten. Dann gibt es andere, die sind ganz, ganz klassisch und auch ein bisschen langweilig und so weiter. Dann gibt es sehr selbstgemachte und dann gibt es solche eben. Und da und einen anderen Kreuzweg, den ich sehr mochte und der da auch eine große Rolle gespielt hat, der befindet sich an einem ganz anderen Ort. Der befindet sich in Caviano im Tessin. Da bin ich aus persönlichen Gründen manchmal. Und da hat HR Giger, das ist dieser Typ von, oh, jetzt wird es peinlich. Wie heißt der Film? Alien? Hat der Alien gemacht? Weiß ich gar nicht.
1: Über
2: Lustig.
1: seinen.
2: HR Giger, ich bin kein riesengroßer HR Giger-Fan. Kennst du HR Giger?
1: Nein.
2: HR Giger hat so Science-Fiction-Zeichnungen gemacht und hat auch für einen Hollywood-Film dann für die Gestaltung dieses Hollywood-Films den Oscar bekommen.
1: Ah.
2: Und da geht es eben um so ein Monster und die ganze, das auf einem Raumschiff ist und dann alle Leute wegfrisst, ungefähr, sag ich jetzt mal. Und die Gestaltung ist echt genial. Und wenn man sich dann tiefer mit Giger befasst, ist er war einfach wahnsinnig krasser Zeichner, also technisch wahnsinnig gut und hat halt ganz eigene Welten geschaffen. Und der hat, als er noch völlig unbekannt war, eine Stelle in diesem Kreuzweg in Caviano gestaltet. Und das Lustige, das ist so eine Jesusfigur, die fast so ein bisschen, wie soll ich sagen, die schaut so ein bisschen deprimiert und deillusioniert. Und hinter ihr siehst du so eine Masse von Menschen, die aber fast so im Blatt wieder vergeht. Und es ist ein wahnsinnig geiles Bild. Also der hat das ganz jung gezeichnet, aber man sieht halt schon, was der Mann drauf hat. Und diese Kombination aus den zwei Sachen habe ich gedacht, das wäre ja eigentlich lustig, sowas mal zu machen. Dann habe ich mich mal dran versucht, thematisch, habe dann gemerkt, so wenn es Richtung Jesus geht, dann wird es entweder sehr flach und blöd, also
1: Was du zeichnest, oder?
2: ja, das wird dann so, Jesus fällt mit dem Kreuz um, also Slapstick, irgendwie, oder ich habe ihn mal mit einem Ölfass gezeichnet, also ich fand das alles irgendwie so, nicht gut. Und dann habe ich mir gedacht, man könnte ja einfach nur quasi die Form nehmen davon und es auch nicht ganz so offiziell
1: Welche
2: Kreuzweg
1: Form
2: nennen.
1: vom Kreuzweg, die
2: Also
1: Form?
2: nur die Form, verschiedene Bilder werden nacheinander gezeigt.
1: Ja, also stationsmäßig, also dass du, wenn
2: Stationsmäßig,
1: du
2: genau.
1: unten startest, eben ein Kreuzweg ist ein bisschen, soll eben den Weg Jesu bis zum Kreuz und seiner Tötung, oder?
2: Ja,
1: Ist
2: ungefähr,
1: ja
2: ja.
1: so.
2: Es gibt
1: Ja,
2: aber
1: und
2: was,
1: eben
2: ja.
1: deswegen, dass man das versteht. Und du wolltest das eben nachstellen, oder? So.
2: Ja, so.
1: Oder was wolltest du?
2: Ja, genau. Und ich fand es eben dann lustig auf diesem Petersberg, jetzt wieder zurück im Unterland bei Flinsbach, da dieser Kreuzweg, die sind so sehr cartoonmäßig, fast schon lustig. Das ist, glaube ich, nicht nur gewollt so, aber es sieht halt so aus. Also da gibt es so eine Szene, wo sich Jesus so quasi an den Kopf schlägt. Das ist so eine ganz klassische Comics-Sache.
1: Also bedenk Kreuzweg, wo du warst, den du gesehen hast, oder?
2: Genau.
1: Und dann hast du dir für die gesagt, du machst eben einen anderen
2: Ja, da wusste
1: Station.
2: ich aber noch nicht wo und wie. Das war mehr einfach so eine Spinnerei und habe da ein bisschen dran rumprobiert. Und dann war es so, dass ich auf einer Hütte in der Nähe von Kitzbühel, also ganz genau in Aurach, das ist die Bochumer Hütte Kelchalm, da habe ich von meiner Geldarbeit her zu tun. Geldarbeit ist nicht negativ gemeint. Das macht
1: Ja.
2: es sehr gern, ist auch sehr wichtige Arbeit, aber es ist meine Geldarbeit und da ist eine sehr offene Hüttenwirtin, die heißt Ilona Hutsch und oder Ilu. Und ich habe da immer wieder Klienten, die da arbeiten können. Da geht es ein bisschen darum, dass die da Küche lernen und Service und so. Und das ist eine total offene Hütte. Und ja, da ist es dann irgendwie, wie das dann so geht, da bist du organisch entstanden. Wir wollten dann das eigentlich so machen, dass das vom Parkplatz bis zur Hütte hinauf, das ist etwa ein halbstündiger Weg, dass da dieser Kreuzweg entsteht. Das hat dann aber nicht geklappt, weil da die Kühe, die da im Sommer oben sind, nicht mitgespielt haben.
1: Ja, es ist ja eben.

0: Das ist voll die blöde Kuh, wenn da was wäre, oder?
1: Ja, und ich habe, wir waren da auch ein bisschen. Ich habe, also ich habe den Witz
0: Weißt du,
1: eher.
0: ich mach Witze.
1: Naja, na, ich habe, also ich habe den Witz dann eher so gemacht, dass das Kuratorinnen sind. Ja, die kann, die, und die finden, das ist keine Kunst. Aber ja.
0: 10 Punkte.
1: Und dann habe ich mir aber gedacht, es gibt schon auch Kreuzwege, zum Beispiel in, könnte man jetzt sagen, ganz in der Nähe von Finsterwalde, in Brandenburg, auch in Bayern. Da ist es auf der Biber oben. Das ist eigentlich ein Kreuzweg, der nur so im Kreis herumgeht. Und dann haben wir einfach entschieden, wir machen das auf der Hütte oben. Es gibt noch einen zweiten Grund. Ich bin, also zuerst war ich ein bisschen unglücklich, dass ich es jetzt so machen muss, aber was ich dann auch gemerkt habe, wenn man da oben ist, ist die Landschaft einfach so präsent und auch
0: Ja,
1: so
0: voll.
1: großartig, da muss, braucht man eigentlich keine Kunst. Also, das macht mehr. Und so wie es jetzt ist, ist es einfach so, dass man dann, wenn man dann die Wanderung vorbei hat, da rumgehen kann, sich diese Bilder anschauen kann und das, was die Grundintention ist, nämlich, dass man sich so diese Dinge anschaut und auch ein bisschen verweilt. Es geht auch darum, dass ich gemerkt habe, eben über Social Media, das geht einfach auch wahnsinnig schnell. Also, und man muss wahnsinnig schnell den Witz verstehen und der Witz wirkt auch 10 Sekunden lang und dann scrollt man weiter. Und das fand ich irgendwie als Format einfach, finde ich das nicht immer nur attraktiv. Und da habe ich jetzt extra auch so Arbeiten, die halt ein bisschen zum Nachdenken, wie man sagt, anregen sollen. Oder man hat halt die Möglichkeit, einfach auch zu stehen zu bleiben oder sich nur etwas anzuschauen. Von diesen 7 sind es jetzt. Das ist durch 2 geteilt. Hat aber so römische Zahlen dran. An diesen sind so
0: Ja,
1: Martel,
0: voll.
1: sagt man dem. Ja. Genau.
0: Ja, interessant. Und jetzt habe ich den Faden verloren.
1: Was ich vielleicht noch ganz kurz
0: Ja,
1: ergänzen
0: bitte.
1: könnte,
0: Alles
1: ist,
0: gut,
1: also
0: wenn ich
1: man
0: den
1: kommt
0: Faden
1: da.
0: verloren
1: Na, man kommt, also man muss nach, so also mit dem Auto gibt es einen Parkplatz, Pochwerk heißt der.
0: habe.
1: Davon ist eine halbe Stunde hoch. Gibt ein bisschen, genau, einen längeren Weg, der geht 50 Minuten, wenn man nicht so steil gehen will. Und sonst gibt es einen Bus nach Hechenmoos. Das ist von, also vom Kitzbühel Bahnhof kann man einen Bus nehmen nach Hechenmoos in Aurach. Und von da sind es dann etwa 1,5 Stunden zu Fuß, so ein Forstweg durch den Wald. Ist auch gerade bei
0: Und
1: Hit.
0: dann kommt man immer, das unter der Hütte ist das, oder?
1: Na, das ist jetzt eben, also man kommt dann zur Hütte hoch und auf der Hütte ist das dann. Ich habe auf der Hütte, das muss ich vielleicht auch noch sagen, habe ich noch so ein Ecken eingerichtet. Da zeige ich noch eher Sachen, die eher so vielleicht Kunst sind. Also
0: Also, es
1: ja.
0: ist kein Kreuzweg. Erklär mir das für Dummies, oder? Also, der Kreuzweg ist bei der Hütte, oder?
1: Also es gab dann Leute, die waren natürlich enttäuscht, weil jetzt dieses Konzept nicht aufgeht, oder? Und das ist natürlich schlimm. Aber meiner Meinung nach, eben erstens, weil die Natur da einfach die Hauptrolle
0: Ja,
1: spielt.
0: voll.
1: Und es geht ja auch um Kultur, also es, auch inhaltlich geht es natürlich auch um Klimakatastrophe, um diese Kulturlandschaft, die da oben austrocknet. Das spielt nicht ganz vordergründig, aber hintergründig sicher eine Rolle. Und damit spielt es auch. Und also jetzt ist es so, man kann da oben essen. Und dann, das ist wie so ein kleiner Hof oder ein kleiner Garten. Und da kann man durchgehen und sich
0: Also,
1: diese Bilder anschauen.
0: okay.
1: Dann ist man in dieser Natur. Aber inzwischen gefällt es mir fast besser so, weil es eben nicht gegen die Natur spielt, sondern man ist quasi dann wie außerhalb, man ist in diesem Hüttenkontext. Und da kann man auch verweilen und nachdenken, finde ich. Und sonst ist man halt am Gehen.
0: Und im dann hast du oben noch im oberen Stock ein Zimmer, wo man noch deine Comics oder
1: Cartoons von mir. Ich habe dann so ein Sammelband gemacht. Das sind etwa, also 2 mit ungefähr. Einfach alles gesammelt, was ich bis jetzt gemacht habe. Dann kann, gibt es so eine Aktion. Also ich habe mal so Votive gemacht. Da kann man, das ist eine alte katholische Tradition, dass man sich so kleine Wachsfigürchen macht und dann geht man an einen Pilgerort und legt die da ab. Also zum Beispiel, wenn man sich das Bein gebrochen hat und das ist gut geheilt, dann macht man ein Wachsbein und bringt es.
0: als Opfergabe.
1: Ich weiß nicht, ob es Opfergabe ist. So, ja, es ist wie so dankbar. Aber es hat
0: Okay.
1: natürlich mit dem Wachs, spielt es auch damit, dass der Mensch quasi geformt wird und so.
0: Dankbar oder dankbar?
1: Ich meine, man ist dankbar wie ein Auto oder was?
0: Ja, danke, weil ein Bar, wo man saufen geht,
1: Aha,
0: oder?
1: na, na, na, na, dankbar. Also ich glaube,
0: Ah.
1: es ist. Es ist als Opfergabe schon eine Art Opfer, aber halt eine katholische Opfergabe, weil

0: und das betont man dann über den Wachs. Also,
1: aber die Frage
0: das
1: ist.
0: Alles übrigens, also ohne fachlichen Hintergrund, das ist einfach, was ich mir dazu denke.
1: Wie wäre es mit deinem Song? Welchen willst du jetzt?
0: Ja, also da haben wir von Manuel Stahlberger, das ist ein Kabarettist aus St. Gallen. Der war wichtig comicsmäßig, der hat für ein Kulturmagazin aus St. Gallen Seiten sehr lange einen Comics gezeichnet, jeden Monat die letzte Seite und der Comics hieß Herr Mäder. Und er macht auch neben Kabarett auch noch Musik und das Lied heißt Leaving Eggersried. Und
1: ja,
0: das fand ich einfach passend.
1: Dann hören wir mal rein und dann später jetzt weiter.
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1: So back to the studio. Wieso hast du das Lied ausgesucht? Wieso hast du den Künstler ausgesucht? Was gefällt dran denn?
2: Also ich finde das Lied sehr lustig, weil es so mit dieser Vorstellung von Freiheit und Kunst ein bisschen spielt. Und dass man, oder diese Frage behandelt, inwiefern kann man über Kunst überhaupt sich emanzipieren von dem, was man ist oder was man halt eben nicht ist. Aber ich finde, bei dem Lied besteht sich auch die Gefahr, wenn man das jetzt zu Ende analysiert, dass es dann nicht mehr ganz so lustig ist, wie das Lied einfach ist. Mhm. Es erzählt auch ein bisschen meine Geschichte, muss ich ehrlich gesagt sagen. Also ich bin so schnell wie möglich weg aus vom Land. Also ich bin in Altstetten aufgewachsen, das ist eine kleine Stadt im St. Galler Rheintal, erzkonservativ, also mindestens so konservativ wie Tirol. Wenn nicht, also eher wie Oberland sogar oder noch mehr.
1: Acht.
2: Und ja, war Zach auch Arschlochlehrer und alles. Und da bin ich mit 18 so schnell wie möglich nach Zürich. Und jetzt lebe ich eigentlich, weil das Stadtleben halt nicht nur gesund ist für mich, eigentlich jetzt wieder brav am Land und mache Provinzkunst. Und von dem her erzählt es auch ein bisschen meine Geschichte.
1: Aber Provinzkunst, was ist dann mit dem Kufstein-Krimi genau?
2: Also der Kufstein-Krimi, das ist eine Vitrine am Bahnhof Kufstein. Ich nenne es inzwischen Kufstein-Comics-Krimi, weil ich gemerkt habe, dass es einen Kufstein-Krimi schon gibt. Da hat eine Frau Krimis über Kufstein geschrieben. Oh. Das wusste ich zuerst nicht. Also es gibt auch eine Website, wo man sich das anschauen kann. Das ist kufsteinkrimi.wordpress.com.
1: Ist deine Website, oder?
2: Ja, das ist die Website zu dem Projekt. Und das funktioniert folgendermaßen, das ist eine Vitrine, so eine alte Glasvitrine, die gibt's ja inzwischen, die gibt's eigentlich überall ein bisschen, aber die stehen halt alle leer da am Bahnhof Kufstein. Und dann habe ich mich bei der ÖBB erkundigt, ob man die mieten könnte. Und ja, konnte man. Und dann habe ich ein Crowdfunding gemacht, um die Miete, dass ich die nicht selber zahlen muss. Und jetzt mache ich da ungefähr alle 6 Wochen eine neue Folge, das sind ungefähr so 6 bis 8 Panels, also 6 bis 8 Seiten. Mhm. Und da geht es um einen Kommissar, der heißt Dupin. Der Titel des Krimis ist Der Tote vom Inn oder aus dem Inn. Und dieser Dupin ermittelt in Kufstein diesen Mord. Mhm. Die Geschichte ist vollkommen hanebüchend und ohne Zusammenhang, sondern es geht einfach darum, dass jedes Mal am Schluss wieder ein neues Bildrätsel entsteht. Das hat auch ein bisschen noch, also ich weiß nicht, ob das jetzt zu weit führt, aber etwas, was mich extrem umgehauen hat als Jugendlicher oder als junger Erwachsener, da gab es in St. Gallen eine kurze Zeit so ein alternatives Comics-Heft, das hieß Sequenz. Und es gibt einen Künstler, der ist ziemlich bekannt als Künstler vor allem, Benny Bischoff heißt der. Und der hat damals so ein ein Comic gezeichnet, wo am Schluss so ein Bild ist, ein riesiges Wimmelbild mit ganz vielen Fragen. Und ich weiß noch, ich habe mich stundenlang mit diesem einen Ding befasst, weil ich das einfach so geil fand. Genau. Habe ich irgendwie letztens mal wieder entdeckt und habe dann gecheckt, dass das von diesem Benny Bischoff ist, was ich inzwischen recht lustig finde. Genau. Jedenfalls der Kufstein-Krimi, da kann man dann gibt es eine E-Mail-Adresse und eine Telefonnummer und man kann, wenn man die Lösung rausfindet am Schluss, also es geht zum Beispiel darum, an welchem Ort hat dieser Mord stattgefunden oder ich habe irgendein kleines Detail versteckt, das man dann finden muss und der Kommissar Dupin checkt das und man muss dann rausfinden, warum hat er das gecheckt und so weiter. Und dann kann man da schreiben und der als erster das löst, kriegt dann einen kleinen Preis. Genau.
1: Was ist der kleine Preis?
2: Das sind meistens kleine Kunstwerke von mir.
1: Ach so, ja, cool.
2: Ja, also ich mache es so, das ist noch eine andere Geschichte, die sieht man auch auf der Kelchalm in dieser Ecke. Das sind so kleine Modellhäuser. Die aber so zur Hälfte aus Werbung bestehen. Und es ist so eine Mischung aus quasi traditionelle Bauten nachbauen, aber es hat dann halt ein Capri-Sonne-Dach oder eine Milka-Verzierung und so, genau.
1: Willst du groß ins Werbegeschäft einsteigen?
2: Genau, das ist eigentlich, also das ist eigentlich dann der Call, dass ich da endlich dann doch Geld verdiene. Genau.
1: Ja, aber Geld verdienen hast du schlecht auch. Bei mir, bei der Bogengazette 2025, gell, haben wir schon, war nicht schlecht. Also, will ich jetzt keine Summe nennen, aber dieses als Haus, als Offshore-Gebiet, den Ding. Also, du verdienst auch mit deinen Sachen auch ganz manchmal was, oder?
2: Ja, eher selten. Ich habe mit einem alten Freund mal einen Weg über Flucht im Zweiten Weltkrieg am Rhein gemacht. Da habe ich ein bisschen was verdient, aber es ist alles sehr marginal.
1: Und das wie heißt das Magazin, wo du...
2: Aha, da habe ich, glaube ich, wirklich was dafür bekommen.
1: Summe nennen, aber halt,
2: Strapazin heißt das. Strapazin, also das kann ich vielleicht noch sagen, das war wirklich für mich, jetzt in meiner Welt, war das so ein kleiner Oscar-Gewinn. Mhm. Da gibt es einen Schweizer Cartoonisten, der wirklich mein Lieblings... Ja, wenn es sowas gibt wie ein Lieblingscartoonist, dann wäre es wahrscheinlich neben Jean-Marc Reiser, der aber auch Richtung Comics auch geht, eher wäre es sicher Ruedi Wittmer aus der Schweiz. Und dieser Ruedi Wittmer, der hat mich irgendwann mal auf Facebook entdeckt und hat dann angefangen, meine Sachen so zu liken. Das wusste ich, habe manchmal dann auch irgendwie mich nett mit ihm ausgetauscht. Und ich fand das immer so krass, dass jemand, der so bekannt ist wie er, sowas entdeckt. Ich habe dann immer gedacht, oh krass, also der ist wirklich brutal offen und offensichtlich sehr, ja, wenn ich jetzt sage, sehr fähig, tönt es wie Selbstlob, aber ich fand das irgendwie sehr faszinierend, dass der sowas findet und dann auch das gut findet. Diese Offenheit hat mich fasziniert und er hat dann ein Heft gemacht, Strapazin, das ist eines der ältesten alternativen Comics-Hefte. Das wurde hauptsächlich, inzwischen hat das abgegeben, aber hauptsächlich immer geführt von David Basler. Und David Basler ist eine wichtige Figur für deutschsprachigen Comics, weil der auch ganz eine wichtige Rolle bei Edition Moderne gespielt hat, was ein ganz wichtiger Verlag ist für
1: Comics.
2: Für Comics. Weil bei Comics und auch Cartoons sind ja im deutschsprachigen Raum eher immer noch nicht ganz so wichtig wie anderswo. Also da gibt es ja auch. Am besten hat man es bei dieser Graphic Novel, den Begriff mag ich nicht, aber das ist eine Diskussion für sich, gesehen, dass Leute dann was mit, man kann tiefgründige Geschichten erzählen mit Comics. Ja, also das ist so eine Diskussion, die andere wahrscheinlich so in den 50er Jahren geführt haben und bei uns fingen die dann in den Nullerjahren an. Jedenfalls, dieser Ruedi Wittmer, Entschuldigung, ich habe die Tendenz immer auszuschweifen, dieser Ruedi Wittmer hat mich dann gefragt, ob also der hat ein Sammelband gemacht fürs Strapazin, eine Ausgabe zum Thema Essen vom Strapazin. Mhm. Und da hat dann eben vielen Leuten, die ich auch extrem super finde, auch mich gefragt, ob ich da zwei Seiten beisteuern könnte.
1: Cool.
2: Das war letztes Jahr und das war für mich voll schön. Das war wirklich eine schöne Anerkennung, ja.
1: Und war das thematisch irgendwie an was gebunden? Oder
2: ja, das
1: was?
2: Thema war Essen.
1: Ah, Essen, ja, natürlich.
2: Er hat auch ein wahnsinnig tolles Titelbild gemacht und ich finde, es hat auch echt schöne Arbeiten da drin.
1: Okay. Ja, na, super. Und ja, voll gut. Und die Frage ist dann, wenn du Cartoonist sagst, was ist der Unterschied zwischen Cartoonist und Comiczeichner und Karikaturist, nicht Kabarettist. Kabarettist machst du live auf der Bühne. Aber du weißt, was ich meine, oder? Also da kann man drei Einteilungen sagen. Kannst du mir das ein bisschen erklären?
2: Also ich würde sagen, die Grenzen sind fließend.
1: Ja, voll.
2: Aber ich würde sagen, Comics sind schon wirklich Bildergeschichten, zum Teil über sehr lange, also halt klassisch Tim und Struppi oder so, über ein ganzes Album.
1: Asterix und Obelix.
2: Genau. Die übrigens, also wirklich, wenn man sich das heute immer, ich finde gerade bei Asterix und Obelix das Timing bei diesen alten Sachen, das ist so krass gut.
1: Wie man Timing?
2: Einfach wie der Rhythmus davon, also wie das rhythmisch gemacht ist, das ist fast so Simpsons-Humor, Simpsons-Niveau, weißt du, von der Intensivität, wie viel Witze da drin sind und wie viel da drin steckt und wie genau das abgetimt ist.
1: Ja, voll.
2: Das ist wirklich krass. Ich meine, inhaltlich ist es natürlich ein bisschen, ja, ist es sicher ein bisschen überholt zum Teil.
1: Platt.
2: Nein, nicht platt, aber zum Teil sind da halt Witze drin, die man, ja, wo sich die Gesellschaft zum Glück so weiterentwickelt hat, dass
1: also
2: die jetzt
1: eher,
2: ja, genau, da würde ich jetzt nicht mehr jeden Witz, glaube ich.
1: Ja, oder, ich denke, es war für uns alle besser, wenn du nicht singen würdest.
2: Was?
1: wenn du nicht singen würdest?
2: Singen?
1: Ja, weder Barde, was, wenn sie...
2: Aha, ja, ich bin da, ich sicher, ich, das ist sicher meine Lieblingsfigur bei Asterix und Obelix.
1: Ich glaube, das könnte man heute 1:1 umlegen, oder?
2: Ja, aber ich suche diese Rolle auch. Also wenn ich zu schön singe, dann würde ich sofort angefangen zu... Aber ich habe auch keine gute Singstimme.
1: Na was, reden wir weiter.
2: Ja. Generell extrem unmusikalisch, muss ich sagen. Ja, ja. Aber man du muss auch irgendwas haben, was man überhaupt nicht kann. Das finde ich ganz wichtig.
1: Die Achillesferse, oder?
2: Genau.
1: Damit man für den Menschen zugänglich ist, oder?
2: Ja, und Unsicherheit und eine Lehre und all das ist ganz wichtig. Ja.
1: Na, weiter jetzt. Und was ist der Cartoon?
2: Und Cartoon ist, glaube ich, schon dann, das gibt es zwei Formen, glaube ich. Ich. Mein Gott, wenn jetzt jemand zuhört und sich da wirklich auskennt, würde sich vielleicht ein bisschen Kopf greifen.
1: Ja, du tust aus deiner persönlichen Befangenheit,
2: genau.
1: Aus deiner persönlichen, also was ist ein Cartoon?
2: Also ich glaube, ein Cartoon ist, entweder sind das ungefähr 3 bis 4 Bilder, die dann zu einer Pointe führen, zum Beispiel Snoopy's Club, sowas.
1: Oder Garfield.
2: Oder Garfield, genau. Und war in Amerika, glaube ich, sehr, sehr populär. Die besten Cartoons in dieser Form machen wahrscheinlich im deutschsprachigen Raum nach wie vor Hauck und Bauer für die FAZ, würde ich sagen. Also, oder die am Sonntag ist das, glaube ich, das kommt am Sonntag immer raus. Das, ist so, das heißt am Rande der Gesellschaft, wenn es immer noch gibt. Und
1: was thematisierende am Rande?
2: Alles, alles. Also, das ist schwierig, das ist so breit. Aber es ist einfach extrem lustig. Ja, und immer auch, dass du musst bei ihnen, was bei denen ganz großartig ist, ist, du musst, also du bist immer selber betroffen. Das ist nicht Humor, wo du über andere lachst, sondern die treffen dich immer, also ganz oft dich selbst. Mhm. Ja, das finde ich bei denen echt krass stark.
1: Ja, weil du sagst, sie sind volle Breit und sie sind auch volle Breit, oder?
2: Na, ich glaube so. Nicht. Ich weiß, na, weiß ich nicht. Weiß ich.
1: Die
2: das zeichnen.
1: Na, nicht die, das zeichnen, die Leute, die das lesen. Nein, jetzt mache ich schlechte Scherze. Na, weil so Chance sieht oder irgendwas behaupten über irgendwelche Künstler, die ich nicht kenne oder so.
2: Das wäre sicher eine interessante Untersuchung. FAZ-Leser, inwiefern sind die Drogen oder weniger drogenaffin als der Otto-Normalbürger? Ja.
1: Ich glaube, jeder hat so seine Substanzen. Ich bin ja Fan von Gänsewein. Was ist Gänsewein?
2: Das weiß ich ehrlich gesagt
1: Gänsewein,
2: nicht.
1: Das Wasser.
2: Ah.
1: Und Kinderkoks.
2: Smarties.
1: Zucker.
2: Ah,
1: Kokain
2: okay.
1: Für Kinder.
2: Ah, okay, ja.
1: Ja, ist ja jetzt eigentlich egal. Also man hat halt so auf Sachen...
2: Aber ich kann vielleicht noch was, also zum Thema Rausch kann ich noch was sagen.
1: Man hat einen spielerischen Zugang zu den Sachen als Cartoonist, oder?
2: Ja, und es gibt dann noch, also dann gibt es eben noch die Karikatur. Bei der Karikatur geht es auch darum, bekannte Menschen zu zeichnen, oder? Also quasi die Wiedererkennungswert, Politiker oder sowas, ganz klassisch. Und dann ist noch... Dann gibt es halt diesen Einbildwitz, was sowohl eine Karikatur wie auch ein Cartoon sein kann. Diese Begriffe sind dann eben ein bisschen schwammig. Zum Thema Rausch kann ich noch sagen, das finde ich interessant. Wir sind ja mit einer Popmusik aufgewachsen, wo der Rausch immer eine ganz wichtige Rolle spielt. Und ich persönlich habe aber die Erfahrung gemacht, dass ich, glaube ich, besser produziere, wenn ich nüchtern bin. Das habe ich ja zeitlang dafür gebraucht, das zu verstehen. Also früher ging ich davon aus, der Rausch ist nötig. Heute habe ich gemerkt, na, das wirkt dann im Rausch sehr gut, aber nachher, man kann natürlich im Rausch ganz viel produzieren und dann 90% wegschmeißen und dann die 10% finden vielleicht gut, aber ich habe jetzt gemerkt, inzwischen, ja. Aber das hat auch mit Alter zu tun. Drogen ist was für junge Menschen, finde ich. Aber ja.
1: Oder für Leute, die... Für niemanden.
2: man muss einfach schnell anfangen, viel nehmen und dann wieder aufhören. Ich glaub, aber ja, gut.
1: Das Wichtigste ist, dass man wo man sich hinwenden kann. Man kann zur Kandidat seines Vertrauens gehen. Nein, überhaupt. Das ist eben der spielerische Zugang, was ich meine, oder? Das muss man halt, man ist halt auch zum Teil Kunstfigur, bist du auch bis zum gewissen Grad.
2: Ja, also das finde ich schon noch wichtig. Das ist, darum heißt es auch Seiliklein, weil der ist sicher auch politisch viel radikaler, als ich jetzt in der persönlichen Begegnung bin. Der hat auch dieses Ding, was alle haben so, also der weiß auch Bescheid, Seile klein und hat auch so einen Anspruch und so. Und ich selber bin als Privatfigur viel verzweifelter sozusagen. Also im guten Sinne finde ich auch wichtig, die
1: Ja,
2: Zweifel.
1: manchmal willst du darauf eingehen, einfach Zweifel darin im Sinne.
2: Dass man einfach keine Ahnung hat und wirklich Dinge nicht versteht und daran und dann ab Handlungsdruck hat aufgrund der Umstände und das ist unangenehm. Und ich finde, da muss man emotional damit umgehen und das ist nicht eine Kopfgeschichte. Das sind auch, da geht es auch um Traurigkeit und um Verloren und Unsicherheit und so. Und ich finde es ganz wichtig, dass man sich das erhält. Und ich finde, im Internet ist diese Tendenz wahnsinnig stark, dass alle Bescheid wissen und so stark sind und so. Und dieser Seile Klein, der ist es auch, obwohl da schon auch Anekdoten vorkommen, wo das nicht so ist. Aber ich finde es wichtig, das auch irgendwie zu trennen. Oder für mich ist es wichtig, weil ich auch einfach, ja, gerade auch politisch bin ich persönlich nie so überzeugt, wie wenn ich jetzt da irgendwie manchmal gewisse Statements raushaue.
1: Die Welt ist sehr kompliziert, oder?
2: Mit der komplizierten Welt, das ist auch etwas, was mich an Cartoons manchmal stört. Dass sie, das habe ich vielleicht jetzt auch schon ein bisschen angedeutet, aber die sind mir manchmal wirklich zu simpel. Also ich
1: Ja.
2: versuche irgendwie, ich versuche,
1: Die
2: ich weiß nicht, ob
1: Komplexität der
2: es mir
1: Welt einzufangen,
2: nicht
1: ja.
2: unbedingt, sondern etwas, was simpel funktioniert, was aber, wenn ich mir das anschaue, zumindest ist der Anspruch, ob es gelingt, weiß ich nicht, dass es dann wieder was öffnet. Also so wie
1: Ja.
2: durch eine kleine Linse was schauen, was dann wieder Weite erzeugt. Weil so zum Teil, ja, weil die meisten Dinge, die dann da verhandelt werden, oft, finde ich zumindest, sind halt einfach schon bekannt. Da muss ich dann keinen Cartoon drüber machen. Ja.
1: Will man nur ein Lied hören?
2: Genau, von Dax, sie hätte Schlagzeug aus der Band gerührt.
1: Passt. Dann geht's aus also der Schweizer Song, oder?
2: Ja, Dax ist einfach eine super coole Band. Inzwischen ist, glaube ich, von den Gründungsmitgliedern nur noch dieser eine dabei. Aber das Spezielle an Dax vielleicht noch. Kann ich noch sagen, was ich einfach auch viel Bewunderung dafür habe, die kommen auch so aus einem Umfeld, dieser Stahlberger kommt da auch raus und ich bin halt im Rheintal aufgewachsen und wir sind dann nach St. Gallen Ausgang gegangen und da gab es früher einfach wirklich nichts. Und heute gibt es da einen Club, der heißt Palace und ich habe einfach eine große Bewunderung, wie viel, also wie es hier halt in Innsbruck ja auch gibt. Ich finde, manchmal ist es sehr szenisch natürlich, das ist im Palace so, das ist hier in Innsbruck auch so, aber ich habe auch eine große Bewunderung, wenn Leute so auf dem Land oder eben nicht in den großen Städten dann so viel Kultur machen und sich so viel antun und so viel spannendes Zeug und aus. Ich habe das Gefühl, dass auch Dax ein Resultat ist von dieser Öffnung von St. Gallen. Vielleicht würden die mich jetzt korrigieren, das weiß ich nicht. Aber ich finde es einfach extrem gute Musik, extrem lustiges Lied, ja.
1: Dann hören wir uns das einmal an. Vielleicht hört man den mal im Dachsbau. Na, heilig auch untergegangen in Innsbruck. Aber jetzt, let's see, let's hear. Bitte.

0: Weirdo. Wir haben uns gerade verratscht, aber halt.
1: Entschuldigung.
0: Wir dürfen das. Wir sitzen an die Regler, oder? Mhm. Jetzt haben wir noch, da steht 51, ich habe nicht auf die Uhr geschaut, aber ich glaube, wir haben noch 8 Minuten, in denen wir reden können und dann reden wir noch schnell, was die Kelch, also Kelchalm-Kartonweg.
1: Genau.
0: Das ist in Hofsteiner Gegend.
1: Nein, eher Kitzbüheler Gegend. Also da fährt man nochmal, man fährt mit dem Bus von Kitzbühel nach Aurach. Echenmoos heißt die Haltestelle und dann läuft man da hoch oder man fährt mit dem Auto hoch.
0: Okay.
1: Und ich finde die Kelchalm einfach auch cool, weil die Frau, die sie führt, ist vielleicht nicht immer so gästekompatibel, weil sie sehr eigen ist und einfach auch sagt, es ist eine Berghütte und bei uns gibt es nicht jeden Tag Schnitzel und um 15 Uhr gibt es jetzt gerade kein Essen und so. Allerdings, ich finde, sie kocht sehr gut und alles, was sie kocht, ist halt wirklich von da oben. Sie hält dann im Sommer auch Schweine da oben, sie hat auch Schafe. Und es ist halt, also es steht auch außen dran, das ist eine Hütte, die ist offen für alle und das ist auch wirklich das Konzept.
0: Seien das Naturfreunde oder Alpenverein?
1: Das gehört am Alpenverein.
0: Ach so, ja.
1: Ja. Gibt aber jetzt auch einen Interessensverein Kelchalm. Die müssen da ein bisschen klären, wie sie das weiter organisieren. Ist übrigens auch im Moment, also was krass ist, es gibt da eine Quelle auch. Und diese Quelle ist eigentlich unerschöpflich, hat das geheißen, aber auch die ist diesen Sommer
0: erschöpft
1: gewesen zum Teil. Nicht lange, aber kommt vor.
0: Ja, mit dem müssen wir uns, glaube ich, alle auseinandersetzen. Aber das ist nicht, also es hängt nicht leider, wenn ich jetzt zum Beispiel auf mein Blattelwurst verzichte, auf mein Radlwurst verzichte, kann ich die Welt nicht retten. Das glaube ich.
1: Nein, das sind systematisch, das ist ja bekannt, dass dieses individuelle Verhalten, das lässt die Machtfrage völlig außer Acht und ist deshalb eigentlich irrelevant. Das sind systemische Probleme. Was man machen kann, ist natürlich, sich politisch zu organisieren, ja, sich voll zu treffen, so was wir jetzt gerade auch heute hier miteinander, sich füreinander zu interessieren und daraus dann Kraft schöpfen und Widerstand. Aber nicht, ich glaube nicht, dass dieses, also für mich ist das vollkommen absurd. Ich habe keinen Supermarkt, ich kann nicht entscheiden, was da angeboten wird und so zu tun, als hätte ich als Konsument. Natürlich kann man, ich finde es auch gescheit, ich persönlich versuche wenig Fleisch zu essen und so weiter. Aber ich finde eben, die Kelchalm ist auch so ein Versuch, einfach so eine Hütte richtig zu machen. Aber auch nicht jetzt mit übermäßigem, also da gehen auch reiche Leute essen, die in der Zwischensaison in Kitzbühel, da kommen auch dann diese Millionarios und sie behandelt die genau gleich. Sie ist da wirklich, also auch toleranter als ich könnte sowas, glaube ich, dann nicht. Aber ich finde, das spürt man, wenn man da ist. So, genau.
0: Ja, und dann Kitzbühel-Krimi ist...
1: Kufstein-Krimi. Das ist wieder in Kufstein.
0: Nein, das schneide ich aus. Auch.
1: Die Hitze.
0: Nein, nicht die Hitze. Aber ja, das war sie auf Instagram, dass du Kufstein-Krimi machst. Und da wollte ich ja mal vorbei in der Bahnstation in Kufstein.
1: Also das muss man, ja genau, das könnte man noch kurz sagen. Das ist am Übergang nach in den anderen Stadtteil, der jetzt, fällt mir der Name nicht ein, Zell heißt, oder zum Parkplatz. Da geht man beim Bahnhof nach Kufstein, fahren auch die Regionalzüge, das ist so hinten, da wo der Kufsteiner Bahnhof ein Sackbahnhof ist und da gibt es zwei Gleise und dann gibt es da einen Lift, der peinlicherweise, das muss man wirklich sagen, oft außer Betrieb ist, aber ich habe damit nichts zu tun. Das ist, weil wenn man nämlich der Lift nicht funktioniert, dann muss man an meiner Vitrine vorbei, die da im Treppenhaus hängt. Ich habe mir zum Beispiel auch schon gedacht, ob ich das mal in eine Folge einbauen soll, dass dieser Lift immer kaputt ist, weil das ist wirklich für Menschen mit Behinderung, gerade im Rollstuhl und so, oder wenn man nicht so fit ist im Gehen, ist das der Übergang in den anderen Stadtteil. Dass es das gibt, dass sowas länger als ein paar Stunden ausfällt, ist wirklich ein Armutszeugnis.
0: Dass der Liftboy ist beseitigt worden. Manchmal.
1: Vielleicht, aber ich wollte dann einen Witz drüber machen, aber ich habe gedacht, das Thema ist eigentlich zu ernst. Oder ich weiß nicht, ich kann mich da nicht, ich habe dann keinen Weg gefunden, mich drüber lustig zu machen.
0: Also da schreiben wir noch miteinander, ja. Oder? Da.
1: Genau. Es gibt übrigens auch, also was ich noch sagen möchte dazu, ich habe hier aus Innsbruck eine Künstlerin, die mal, also den der eine heißt Homer, der ist aus der Schweiz, ein Comicszeichner. Mhm. Und hier die Nicolina
0: Schunetz.
1: Genau. Die hat da auch, die hat sich auch gemeldet und man kann, also wenn jemand Interesse hat, ich bin da sehr offen, auch dass, wenn man mal Lust hat, so eine Folge zu zeichnen, mhm. Ich kann leider nicht viel zahlen, aber wenn man Lust hat, so eine Folge mal zu zeichnen, kann man sich gerne bei mir melden. Ich habe das schon mehrmals so geöffnet, werde ich auch wieder, einfach, dass andere Zeichner das machen können.
0: Mhm. Ja, super.
1: Genau. Das.
0: Ja, ich bin auch gezeichnet von deinen Werken und das haben wir heim besprochen, oder? Also nochmal, wer bist du und was hast du in meiner Sendung verloren? Bitte.
1: Ja, also wir haben uns ja auch übers Internet kennengelernt, glaube ich.
0: Mhm.
1: Und ich frage, wieso, darf ich noch mal kurz nachfragen, warum kommt die Frage jetzt nochmal? Ist das so eine abschließende Frage?
0: Ja, das ist die Abschiedsfrage. Dass du, also so, Elias Groß, Comic-Cartoonist aus dem Unterland, und der war jetzt bei mir in der Sendung und der hat. Also,
1: Seile Klein eigentlich. Ja, der Cartoonist ist ja Seile Klein.
0: Ja, ja.
1: Der Elias Groß ist der Sozialarbeiter.
0: Ja, ja, darauf wäre ich hingekommen. Aber jedenfalls, die haben in der Sendung eingeladen. Oder, ja, warum
1: ich also ich muss noch sagen, was mich immer sehr interessiert hat, ist auch, Kunst zu machen, die niederschwellig ist. Mhm. Und die nicht, ich finde, es gibt Kunst, die sehr anspruchsvoll ist, die schwierig ist und zu Recht schwierig ist. Also ich finde auch nicht, dass das muss nicht alles Pop sein immer. Aber ich habe auch gerne, oder ich persönlich finde den Anspruch interessant, einerseits schwierige Sachen zu machen, andererseits das leicht zugänglich zu gestalten. Und was mir bei deiner Sendung sehr gefällt und einfach auch an deiner gesamten Arbeit, dass ich habe das Gefühl, das findet sehr unter Leuten statt und das ist ohne eine Barriere irgendwohin. Und deshalb fand ich es schön, hierher zu kommen. Also, und ich finde auch die Leute, zumindest die Sendungen, die ich gehört habe, waren viel so Leute, die das für mich ausgestrahlt haben. Und das finde ich cool. Also,
0: ja, danke.
1: Genau.
0: Ja, danke. Dann jedenfalls Sally Klein, Elias Groß, ist ein Cartoonist aus dem Unterland, der in auf der Kelchalm Cartoonweg eine eine Cartoonreihe gemacht hat. Und also hingehen, anschauen und sich genauer befassen mit denen. Und durch die Sigrid Moser. Und jetzt haben wir die letzte Minute für das Sendung, für das Freifenster auf Freirad. Und er macht einen Kufstein-Krimi und Kufstein-Krimi ist bei der Kufsteiner Bahnhof und ja, heim bin ich ein bisschen verwandt, aber heim ist mal. Und
1: vielleicht muss man noch sagen, auf der Kelchheim ist Montag, Dienstag ist Ruhetag.
0: Ja.
1: Genau.
0: Weil es so. Und einmal die hohe Kunst des niederschwelligen Cartoonisten anschauen.
1: Danke. Genau, und wenn man in Kitzbühel ist, das kann ich gerade noch kurz empfehlen. Ja. Wenn man am Wochenende in Kitzbühel ist, im Moment, das sind auch ganz coole Leute, sehr schöne Kunst, war ich gerade letzte Woche. Das heißt Kunstbühl, das ist neben am Bahnhof Hahnenkamm, in einem alten Bauernhof, wo früher Squashhalle war. Das ist der Künstler Matthias Bernhard, der macht da jedes Jahr mit Kunstbühl zusammen und seinem Bruder, das ist der Max, machen die da Ausstellung mit wirklich super Leuten. Und ich finde das eben... haben auch einen sehr niederschwelligen Zugang.
0: Ja, passt. Dankeschön. Danke, danke.

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0: Hallo und herzlich willkommen zu Globale Dialoge. Ich bin Andrea Zellinker und jetzt nehme ich euch mit zum Oktolog, dem Art- und Maker-Camp, das heuer zum 10. Mal im alten Schlachthof in Wels stattfindet. Ich komme selbst schon seit ein paar Jahren hierher. Die Inzi, mein Hund, ist auch dabei. Inzi! KünstlerInnen, MusikerInnen und MakerInnen aus allen möglichen Bereichen kommen zusammen und arbeiten an eigenen Projekten oder entwickeln gemeinsam neue Projekte. Ob Installation, Handwerk, Performance oder Liveband für eine Nacht, am letzten Abend, dem 22. August, werden die Arbeiten bei einer Werkschau ausgestellt und der Hof für die Gästinnen geöffnet. Lasst uns gemeinsam herausfinden, wer heuer so dabei ist und was die so vorhaben. Das Oktolog fängt meistens mit einer Vorstellungsrunde an. Da kommen alle zusammen und da werden die wichtigsten Orga-Themen besprochen. Und jede stellt sich vor und sagt, was sie so gerne machen möchte während der oktologischen Tage. Und dazu gehört auch eine kleine Geländebesichtigung. Während die anderen jetzt noch ein bisschen durch den Schlachthof geführt werden, suche ich jetzt eine Person, die mir ein bisschen mehr über den Kulturverein erzählen kann. Ich habe jetzt jemand gefunden, und zwar Kreti und Wolfgang. Ihr zwei, könnt ihr mir ein bisschen erzählen über den alten Schlachthof und auch über euren Kulturverein Waschecht?
1: Also eigentlich heißt es Waschecht. Ah, Entschuldigung. Aber es wird dann immer, alle sagen Waschecht. Also die sehr weit außen stehen, die sagen immer Waschecht. Wir wissen nicht, was das heißen soll.
2: Das ist deshalb, damit man diesen Achter unterbracht hat praktisch.
0: Und seit wann gibt es denn Schlachthof?
2: Seit 1985.
0: Und wie ist es mit dem Oktolog? Wir feiern ja jetzt 10-jähriges Bestehen vom Oktolog und zieht auch immer Leute von überall her an, hier 8 bis 10 Tage sein zu dürfen und die Infrastruktur nutzen zu dürfen. Das ist auch immer sehr schön und vielfältig und man sieht auch dieses Jahr sehr stark unterschiedliche Generationen. Also ich weiß nicht, wie alt die jüngste ist, aber es sind nicht viele Jahre. Auf jeden Fall. Genau, also Was habt ihr zum Oktolog zu sagen oder zum Jubiläum vom Oktolog?
1: Ja, für uns ist es schon sehr klasse, dass das immer noch gibt. Und eigentlich tut sich das selbst organisieren. Wir machen ganz wenig. Wir machen einen Workshop im Frühjahr, wo wir irgendwie ausmachen, wer macht was, wie wird organisiert. Aber sonst übernehmen eigentlich die Leute vom Oktolog. Und das ist schon ein Traum.
2: In der Gründerphase war es ja so, dass das 2 Leute waren, die bei uns mitgearbeitet haben.
1: Ja.
2: Pärchen. Und die haben das halt hochgezogen. Die waren, glaube ich, Nutzerinnen ja, richtig, ja. Von dem Projekt in Salzburg, Hallein.
1: Ist die irgendwie alte Schmiede hat das geheißen,
0: gell? Also Hallein.
2: Nur Schmiede.
1: Ja.
2: Schmiede
1: oder Schmiede. Ja.
2: Die waren dort und haben sich gedacht, das na, hat sowas so gefallen, genau. Man halt, war klasse. Und die haben das dann da hochgezogen praktisch. Da hat es dann leider auch wieder einen Knall gegeben.
1: Ja,
2: die
1: ja.
2: sind jetzt auch wieder weg. Sind auch weg. Aber es hat trotzdem, also das ist ein Zeug davon Stärke dieser Struktur und der Organisation praktisch. Und der Leute, die da mitarbeiten, dass das einfach trotzdem gut weitergegangen ist.
1: Und das dann nicht von 2 Personen abhängt. Also das ist eigentlich wirklich klasse.
2: Na, der Verein steht, glaube ich, schon ein Jahr dahinter. Das ist schon eine wichtige Veranstaltung für uns. Das ist auch ein Beispiel, wie man was machen kann, ohne dass man da jetzt groß an Geld und Ressourcen und so denken muss. Weil man halt da natürlich auch privilegiert ist, was diese Infrastruktur rundherum betrifft.
1: Nein, das ist immer, glaube ich, wenn man so dann doch innerhalb von diesen 8 Tagen oder 10 Tagen mal herkommen, das ist einfach immer sehr, sehr nett.
0: 22?
1: Ja, vorgestern hat er gesagt, ob wir zum Kontrollieren kommen.
2: Ach so, ja. Das ist ja klar.
1: Ich sage, wir wissen ja nicht, was es macht.
0: Das können wir herausfinden am 22. August. Da ist nämlich die Werkschau. Ja. Und da werdet ihr ja sicherlich auch vorbeischauen, wenn ihr Zeit habt. Ja,
2: ja. Natürlich. Wir kommen natürlich gerade zum legendären Schweinsbraten essen.
1: Ach so, ja.
2: Ja, auf jeden Fall. Die Grete mochte die Schweinsbraten.
0: Ah, du bist jetzt, also das Zepter ist von Walter sozusagen an dich weitergegangen.
1: Genau.
0: Dann freue ich mich schon sehr. Wissen wir schon, welcher Tag es werden wird? Ja. Hier Investigativjournalist.
1: Montag.
0: Ich stehe hier beim Arbeitsplatz von Elke und Elke sitzt vor ihrer Leinwand, die sie schon blau grundiert hat. Elke, woran arbeitest du gerade?
3: Genau, also ich arbeite gerade an einer Malerei über meinen Kater, weil der ist jetzt schon ziemlich alt, also er ist 14 Jahre alt. Und ich habe mir irgendwie letztens gedacht, dass es süß wäre, ihn auf einer Leinwand zu verewigen. Und ich mache halt eben, wie du vorher gesagt hast, eine blaue Grundierung, einfach damit die Leinwand halt nicht so nackt ausschaut, weil dieses Weiß ist dann oft ein bisschen überfordernd.
0: Seit wann malst du schon?
3: Also, boah, seitdem ich so 3 bin oder so, also sobald ich einen Stift oder Pinsel in der Hand halten konnte, habe ich gemalt und nie aufgehört und gezeichnet.
0: Okay, cool. Und seit wann bist du beim Oktolog dabei?
3: Seit letzten Sommer.
0: Und was findest du so cool am Oktolog, dass du wiedergekommen bist?
3: Ja, ich finde das irgendwie so schön, einfach so über diese 10 Tage einfach ein Space zu haben, wo lauter kreative Menschen zusammentreffen. Und das fand ich irgendwie so toll, weil man irgendwie, ohne dass man es wirklich merkt, von den anderen irgendwie motiviert wird oder so ein bisschen so durch diese ganze kreative Energie fängt man dann irgendwie voll coole Sachen anzumachen. Und voll, das finde ich irgendwie urschön.

0: Jetzt sitze ich hier mit Sue in einem Schattenplatz, ein bisschen abseits von den anderen, die gerade noch Geburtstag feiern. Wie geht's dir? Wie war dein Tag heute?
1: Mir geht's gut. Mein Tag hat sich fortgesetzt mit dem Scheitern oder Schönscheitern, weil die Siebdruckwerkstatt noch alle Positionen so braucht, dass sie tatsächlich funktionieren. Das ist noch nicht ganz gelungen, aber die Hoffnung ist groß, die Siebe sind neu beschichtet und werden jetzt bald belichtet.
0: Ich glaube, das letzte Jahr das erste Mal gesehen. Seit wann bist du schon beim Oktolog dabei?
1: Ich hatte eine lange Pause, aber das erste Mal war ich da 2021. Da habe ich dieses Mural da auf der Wand gemalt. Das sieht man da hinter uns. Und habe mich total verfangen. Ja, genau, die Frau. Die ist auch
0: super.
1: Hier am Tattooarm. Das ist das mobile Skizzenbuch.
0: Wie cool.
1: Ich konnte mich nicht entscheiden und dann habe ich die gewählt, die ich schon tätowiert hatte. Und konnte die Skizzenbücher. Genau, war praktisch zum Abschauen. Und die Liesel, die heute hier ist mit ihrer Mutter und ihrer Tochter, mit der Irina, die hatte damals noch die Irina nicht. Also sie waren nur die Liesel, ohne Mutter zu sein. Und wir waren immer gemeinsam da. Sie hat mich auf den Oktolog gebracht. Und dann war lange Pause, weil sie halt das Kind bekommen hat und ganz beschäftigt war. Und letztes Jahr habe ich dann gesagt, hey, bitte fahren wir doch nochmal hin. Und wir schaffen das auch mit Irina gemeinsam. Und dieses Jahr sogar mit Unterstützung der Oma, der Irina quasi. Und das war irgendwie sehr schön.
0: Woran arbeitest du dieses Jahr?
1: Ich arbeite an einem Stück, an einem Theaterstück. Ich versuche in diesem Stück zu schreiben. Es geht um eine feministische Perspektive, die aus vor ihrer eigenen Tür zuerst kehrt, sagen wir so. Das heißt das Vaterhaus, das Theaterstück. Und es geht eigentlich darum, wie wenig stimmenbeeinträchtigte Personen bekommen, vor allem auch in einer patriarchal geführten Kernfamilie, und dass das ganz schwierig ist, das auszuhalten. Aber es wird auch ein bisschen lustig. Also genau, es sind vier Frauen auf der Bühne, die lustige Sachen machen und die eigentlich ganz tragisch sind.
0: Wie findest du das? Was macht das mit dir oder was denkst du darüber, dass sowas wie das Oktolog jetzt schon zum 10. Mal stattfindet?
1: Ich trage ein bisschen eine Gleichzeitigkeit in mir, die aber nicht unbedingt widersprüchlich ist, sondern gleichzeitig da ist, dass ich mir denke, ich wäre so gern die ganzen 10 Jahre jedes Mal dabei gewesen. Und ein anderer Teil von mir denkt sich, okay, wenn jetzt die 10 Jahre geschafft sind, dann werden es locker 20 und 30 und es wird immer sich irgendwie ausgehen und was finden. Es gab ja auch einen Ärawechsel und Umstrukturierungen, und ich glaube, wenn man an dem festhält, dass man es immer wieder neu gestalten und manchmal auch komplett neu erfinden muss, damit es weitergeht, aber das ist es total wert und eigentlich erfüllt es mich hauptsächlich mit Hoffnung. Ein bisschen Neid habe ich, aber hauptsächlich Vorfreude auf alles, was noch kommt.

0: das Zeichen zum Essen. Ich sitze hier gerade mit der Michelle und wir haben gerade unser erstes Abendessen gegessen. Michelle, was hat's heute Gutes gegeben?
1: Heute gab es Nudeln mit Pilzrahmsoße und Salat und ich fand es mega lecker.
0: Und jetzt gehe ich mit dem Sonsti in die Küche, weil der Sonsti möchte sich gerne einen Tee brauen, einen Classic Chai von der Marke, die ich nicht nennen werde. Sie sollen mich bezahlen für die Werbung. Aber es ist auch im freien Radio die Sendung, da dürfen wir keine Werbung machen. Wie geht's dir so? Wie ist das 10. Oktolog bisher für dich?
2: Ja, gut. Also es ist ja mein 7. Oktolog, wenn ich richtig nachzähle. War ja nicht ganz von Anfang an dabei, aber jetzt doch schon seit ein paar Jahren auch Teil der Orga. Und ich finde, es ist ein ganz entspanntes Oktolog. Ein paar Problemchen gibt es immer. Ist auch immer schwieriger, wenn man vegan ist.
0: Und was machst du dann so am Oktolog? Du bist ja immer recht breit aufgestellt mit deinen Aktivitäten.
2: Ja, mein Hauptziel ist immer, ein Lied zu schreiben. Das schaffe ich auch jedes Jahr. Und meine Sidequests sind, ich laufe ja gerne auch herum und schaue, was Leute so machen. Habe seit ein paar Jahren auch immer die Kamera mit und mache dann Fotos von allem.
0: Bei der Sonnenfinsternis hast du ja auch Fotos gemacht.
2: Genau, das ist schon ein erfülltes Sidequest. Ich wollte vielleicht auch noch von den Perseiden, von den Sternschnuppen Fotos schaffen. Ich habe jetzt auch einen kleinen Server aufgesetzt, wo dann die Fotos und Videos der letzten Jahre hier lokal in einem WLAN sichtbar sind.
0: Genau, zum Jubiläum, dass man sich so ein bisschen anschauen kann, wie es so die Jahre davor gewesen ist.
2: Genau, und dass auch die Leute, die hier sind, dass sie dann auch die Möglichkeit haben, so die Fotos zu raten und dass wir dann am Ende vielleicht eine Auswahl von den Best-of machen können, die halt so von der Crowd ausgewählt wurde und nicht von mir.
0: Coole Idee. Und sonst kann man bei der Werkschau wieder einer deiner legendären Ukulele-Auftritte erwarten, oder?
2: Ja, vielleicht würde ich dieses Jahr das Lied vom letzten Jahr auch nochmal spielen, weil das war sehr auf Last Minute fertig geworden. Aber auch auf jeden Fall neue Lieder.
0: Zum 10-jährigen Jubiläum, was würdest du dem Oktolog wünschen?
2: Also ich finde es großartig, dass es diesen Ort hier gibt, der uns vom Schlachthof immer wieder zur Verfügung gestellt wird. Ich würde mir wünschen, dass es ein bisschen weniger Beton hier wird, so von der Location her. Aber ich hoffe auch, dass es diesen Ort weiterhin geben wird. Und ansonsten hoffe ich auch, dass sich auch unsere Orga erneuert.
3: Mangokatze. Mangokatze, Mangokatze. Das ist gut. Die Mangokatze besteht aus einer Mango, aus einer Mango. Aus einer Mango, aus einer Mango.

0: Mega cool. Das ist dein selbstgeschriebenes Geburtstagslied, oder Johanna?
1: Ja, das ist mein selbstgeschriebenes Geburtstagslied und ich glaube, ich habe es in 2 Minuten geschrieben.
0: Okay, wow. Dafür klingt es aber ziemlich ausgeklügelt, muss ich sagen. Nicht schlecht. Wie alt bist du heute geworden?
1: Ich bin 9 Jahre alt geworden und ich habe wirklich eine sehr tolle Torte gegessen.
0: Hast du ein bisschen den Geburtstag gefeiert? Was hast du gemacht heute an deinem Geburtstag?
1: Eigentlich nichts so Besonderes. Vielleicht werde ich heute noch an die Trauung gehen, aber sonst eigentlich nichts Besonderes mehr.
0: Aber du warst doch mal bei so einem coolen Workshop, oder?
1: Ja, da habe ich ein Buch gebunden aus Stoff und Papier. Das war ziemlich cool und das ist mein neues Liederbuch.
0: Da hast du auch Mango Katze drin geschrieben.
1: Ja, da habe ich das Lied reingeschrieben.
0: Du bist ja quasi unsere zweitjüngste Teilnehmerin, aber ich glaube, es ist nicht das erste Mal, dass du dabei bist. Kann das sein?
1: Doch, es ist das erste Mal und ich bin seit 3 oder 4 Tagen da. Ich weiß jetzt nicht, ich habe schon ein bisschen vergessen. Aber es ist sehr cool und ich finde es wirklich spannend hier. Und alle Leute sind voll nett.
0: Was magst du dem Oktolog sagen zum Jubiläum?
1: Also ich würde ihm sagen, dass das wirklich ein toller Ort ist und dass die das wirklich gut hingekriegt haben und dass alles urgut organisiert ist. Und das Essen ist das Beste.
2: Wow.
0: Ich sitze hier gerade mit Ruth. Sie ist eine Wörserin. Ich weiß nicht, ob ich es richtig ausspreche. Danke. Und sie kommt schon seit vielen Jahren zum Oktolog. Seit wie vielen Jahren? Oder wie alt warst du, als du das erste Mal zum Oktolog gekommen bist?
3: Ich glaube, ich bin seit jetzt das 4. Jahr offiziell dabei und davor halt mit meinen Eltern auf Besuch. Aber ich weiß gar nicht genau, wie lange die dabei sind.
0: Genau, weil es ist immer fast die ganze Familie dabei.
3: Mutter, Vater und ich.
0: Genau. Und jetzt habe ich dich gerade gefragt, was machst du gerade so? Also hier, während du neben mir sitzt.
3: Hier neben mir. Ich schaue mir gerade Obsidian an. Das ist so ein Notes-Programm. Und ich check mir halt gerade aus, wie das alles funktioniert. Prinzipiell hat man ganz normal halt Folder und darunter kann man halt Sachen auch nur mehr anders reinschreiben. Und man kann aber Sachen miteinander verlinken, sodass die dann so einen Graphen bilden. Also die Linien sind leider relativ hell, aber man sieht ein bisschen die verschiedenen Punkte, die halt verbunden sind miteinander. Man kann quasi sagen, ich habe eben reingeschrieben, zum Beispiel diesen Film habe ich mit der Julia geschaut und die Julia habe ich quasi so reingeschrieben, dass der Film automatisch Linie zu der Julia hat. Und wenn ich dann quasi der Julia ihren Punkt anschaue, sehe ich automatisch diesen Film und dann kann ich auch zum Beispiel dieses Treffen oder dieses Event oder so automatisch zu ihr dazuhängen und habe damit ein größeres Bild und kann schauen, wen sehe ich ungefähr wie oft oder zu welchen Events bin ich mit wem gegangen und so.
0: Es ist also wie so ein Tracking-Tool für Leute, die gern Notizen machen.
3: Genau, wie ein Tracking-Tool. Und ich mache sehr gern in meiner Notes-App halt Notizen auf dem Handy, aber da habe ich halt meine eine Notiz, wo halt so viel drinnen steht und da habe ich keine Ordner oder sowas drunter und da habe ich jetzt Ordner und eben so Verbindungen, die ich schaffen kann. Schon cool.
0: Also du versuchst, Herrin zu werden über deine Notizen?
3: Über die Notizen und die Gedanken auch bis hier. Weil es sicher, also so, mir würde es halt auch interessieren, wie oft denke ich an eine gewisse Person. Wenn ich dann das als, weil ich würde gerne so ein Tagebuch eigentlich auch dann irgendwann schreiben damit. Und wenn ich quasi schreibe, okay, im August, das waren so Sachen, die ich erlebt habe, das waren Sachen, an die ich gedacht habe, kann ich ja schauen, wie oft habe ich an einer Person gedacht oder so. Oder wie oft bin ich ja eben in Gedanken an einem gewissen Thema angehangen. Wenn ich merke, ein Thema kommt öfter auf, kann ich das als einzelnen Punkt setzen und dann die Linien halt auch dazu machen, ja.
0: Das ist echt Next Level Tagebuch schreiben. Normalerweise würde man die Seiten lesen und sich denken, ah ja, okay, das habe ich jetzt schon öfter gelesen, aber das ist ja schon statistische Arbeit, was du hier machst.
3: Ja, ein bisschen. Aber ich mag so Statistiken. Ich track gerade aktuell auch wie auf den Knies, seit Jänner schon. Mit

0: Tag und Uhrzeit. Grund habe ich jetzt nicht dazu geschrieben. Aber im Endeffekt kann man sich so ein bisschen zusammenreimen, weil wenn ich öfter genießt habe, war es halt, weil ich ein bisschen krank war. Oder weil ich geputzt habe. Das sind immer die Cluster. Vor allem das Gewürzregal. Da habe ich immer innerhalb von 2 Minuten 6 Mal genießt. Aber sonst, ja, voll. Also ich track gern Sachen an.
1: Gab es einen Initial Moment, wie du auf die Idee gekommen bist, dieses Programm auszuprobieren?
0: Eigentlich war es, weil ich mir gedacht habe, ich würde dieses Jahr irgendwie was nicht nähen, freut mich nicht. Bin ich gerade irgendwie nicht so drinnen. Also generell mit Textilien bin ich gerade nicht so. Und ich habe halt überlegt, was können die sonst machen? Und dann habe ich mir gedacht, schreiben. Ich schreibe einfach mal. Und ich schaue mal eben, der Versuch ist, ich glaube, eher morgen oder übermorgen werde ich mir mal hinsetzen und einfach so lang wie möglich, entweder mit der Hand oder mit dem Computer, habe ich eben, da war ich mir noch nicht ganz sicher, einfach mal schreiben, drauf los, was kommt man an Gedanken. Vielleicht kann man eben bei einer To-Do-Liste auch noch schreiben oder sowas. Halt einfach mal, wie lange kann ich schreiben, bevor mir die Gedanken ausgängern? Oder gängern mir sowieso die Gedanken nie aus?

0: Spielzeug. Seit wann gibt's euch?
1: September, würde ich sagen.
2: Ja, eigentlich seit September.
0: Wie seid ihr auf die Idee gekommen?
1: Boah, wir waren halt befreundet und haben, also ich war davor schon in anderen Bands und Maxim hat immer voll viel Gitarre gespielt und so. Und also die Idee ist aufgekommen, wie wir studiert haben, glaube ich, gemeinsam. Ja, so 2022 voll. Oder 2021 oder so.
0: War das von Anfang an klar, dass ihr quasi ein Duo sein möchtet?
2: Ich glaube, die Priorität war einfach, dass wir gemeinsam irgendwie Musik machen.
1: Also ich glaube, wir haben am Anfang schon drüber geredet, viel über diese Duo-Sache, oder? Und
2: ja.
1: Das ist halt, also das Coole an einem Duo ist halt, dass man viel schneller Sachen auf die Reihe kriegt. Also allein mit so, wann hat jeder Zeit und so. Und wir sehen uns sowieso urviel. Und deswegen ist es ureasy und dann haben wir jetzt seit September irgendwie voll viel gemacht. Ich glaube gerade vor allem am Anfang war ich so sehr protective auf diese, dass wir uns so weit sind irgendwie.
0: Und ist es heuer das erste Mal, dass ihr beim Oktolog dabei seid und auch hier probt?
2: Ja, voll.
1: Aber für mich schon.
2: Ich war letztes Jahr auch am Oktolog, aber eben das war nicht im Rahmen der Band, weil sie eben erst seit September wirklich existiert. Genau.
0: Und ich glaube, du warst zu Besuch da und dann bist du einfach nicht mehr gegangen, oder? Kann das so sein?
2: Genau, so war das.
0: Wie findet ihr das? Was denkt ihr darüber, dass es Oktolog schon 10 Jahre gibt?
2: Ich finde, man merkt voll, dass es schon ein paar Jahre geht. Weil man richtig das Gefühl hat, dass sich halt so eine Community gefunden hat auch.
1: Glückwunsch an Oktolog und an was ihr da aufgebaut habt. Ich freue mich, dass ich ein Teil davon sein kann.

0: Jetzt sitze ich mit Lina, Clara und Katharina draußen. Ihr gehört zur, ihr seid die Band Pirates, aber ihr seid nicht vollzählig, kann das sein?
1: Ja, richtig. Wir heißen Pirate und
0: ich bin wirklich so eine schlechte Musikjournalistin.
1: Unser Schlagzeuger ist gerade noch nicht hier, aber der kommt am Sonntag nach. Und unsere Sängerin, die Magda, ist jetzt gerade in Wien und kümmert sich um ihre Family. Gesundheit und ihre Family.
0: Wie habt ihr euch eigentlich als Band gefunden?
2: Das ist echt schon lange her, so 2012, glaube ich.
0: Ihr habt ja auch letztens auf dem Popfest gespielt, gell? Wie war das so?
2: Sehr spannend.
1: Gemischte Gefühle. Es war zum einen eine sehr große wertschätzende Erfahrung, weil wir eben seit 10 Jahren mindestens schon sehr aktiv sind und uns das immer sehr gewünscht haben, am Popfest zu spielen. Und dieses Jahr eingeladen zu werden, war sehr crazy für uns, weil zuerst die Lina schwanger geworden, dann ist die Magda schwanger geworden und dann haben wir die Zusage quasi am nächsten Tag vom Popfest bekommen oder die Anfrage. Und das war echt so, das gibt's nicht. Wir würden das schon so lange spielen wollen und dann sind die beiden hochschwanger. Das gibt es einfach nicht. Das ist einfach so klassisch für uns. Einfach. Ja. Ja, also so Kinder sind ein ziemlich großer Teil inzwischen von unserem Leben. Das haben fast alle in der Band Kinder. Also ich finde, das ist eigentlich unser allergrößter Erfolg oder auf das bin ich am allerstolzesten, dass wir es geschafft haben, all die Jahre durch so viele unfassbare Schwierigkeiten hindurch trotzdem dran zu bleiben und uns weiterzuentwickeln.
2: Und wir sind so echt der Kern eigentlich. Wir drei sind wirklich von Anfang an Geburt der Band. Wir haben sie geboren. Genau.
0: Und ihr seid halt auch so ein wichtiger oder stetiger Bestandteil vom Oktolog.
3: Voll, wir haben auch die Jahre davor aber immer so gefühlt ein Jahr braucht, um ein Lied fertigzustellen. Stimmt. Und am Oktolog, das Oktolog hat uns voll irgendwie so gepusht. Und genau, und dann war es irgendwie fast schon normal, dass man irgendwie fünf Lieder hier schreibt. Und für uns ist das halt viel, für andere ist das vielleicht nicht viel. Und genau, und insofern voll der wertvolle Schatz, beziehungsweise Ort.
2: So ein Freiraum. Wo man halt herumgeistern kann. Und eigentlich sind wir haben jetzt ein Album aufgenommen, ein neues, das halt irgendwann nächstes Jahr wahrscheinlich dann rauskommt. Und ich glaube, so ziemlich alle Lieder fast sind hier alle entstanden tatsächlich. Also fast alle. Das ist schon ziemlich cool.
1: Es ist ein bisschen wie so Virginia Woolf's Room of One's Own. Ja, eine Woche im Jahr. Natürlich sollte das irgendwie als feministische Mutter auch sonst im Leben Platz haben können, aber eben so konzentriert und ohne diese terminlichen Auflagen, wo sein zu können, versorgt zu werden, was zu trinken zu haben, was zu essen zu haben, zwischenzeitlich auch noch zu trauen, schwimmen zu gehen, sich zu erfrischen und sich gegenseitig dann auch noch auszutauschen mit anderen, das ist einfach so großartig und ich wüsste echt nicht, wie mein Leben ohne das aussehen würde. Das klingt jetzt so dramatisch, aber es ist wirklich ernst so.
0: Ja. Und was wünscht ihr dem Oktolog zum 10-Jährigen?
2: Noch 10 mal 10 mehr.
4: Happy Birthday.
1: Weitermachen.

0: Jetzt habe ich Kim gefunden und wir haben uns ein nettes Plätzchen gesucht, um ein bisschen miteinander zu reden. Kim hat heute für uns gekocht und zwar mega lecker, so wie immer, wenn Kim kocht. Was gab es denn heute Gutes?
1: Heute gab es Linsenragout, auch in vegan, dann einen Bohnen-Tofu-Kartoffel-Mischmasch. Und dazu Kartoffelgratin, eins in vegan und eins in Käseform. Und noch einen Milchreis, weil einfach sehr viel Reis übrig geblieben ist von gestern.
0: Das ist nicht das erste Mal, dass du für uns kochst. Wie bist du zum Kochen gekommen?
1: Naja, also grundsätzlich bin ich eigentlich durch meine Oma zum Kochen gekommen. Sie hat mich da extrem inspiriert, dadurch, dass sie mich da einfach sehr unterstützt hat, dass sie selbstständig wird und für mich kocht, hat sie mir da viel mitgegeben.
0: Ich glaube, du hast mir das letztes Jahr mal erzählt, dass sie selber auch so sehr viel und gut und gerne für andere Menschen gekocht hat. War das nicht auch irgendwie so?
1: Ja, also für mich ist Kochen einfach ein gemeinschaftliches Ding, wie ich meine Wertschätzung, meine Liebe für Menschen zeige. Für mich ist es einfach was vom Herzen kommt. Ich koche sehr viel verschiedene Sachen, meistens in vegan oder auch manchmal in vegetarisch. Das mache ich eigentlich schon seit 12 Jahren so und genau, ich probiere mich da immer mehr aus.
0: Also man schmeckt es auf jeden Fall, finde ich, dass du da auch dein Gefühl reinlegst und dass das auch so eine Art, also eben, dass das auch so eine Fürsorglichkeit hat und so und dass du da auch so ein bisschen deine Liebe oder deine Zuneigung ausdrückst. Gibt es noch neben dem Kochen irgendwelche anderen Projekte oder Dinge, an denen du arbeitest, wo du den Raum hier nutzt?
1: Ja, auf jeden Fall wie mich dem Bass mehr widmen. Das habe ich jetzt die letzten Monate für mich entdeckt. Und ja, Instrumente viele ausprobieren. Morgen wird geschranzt mit dem Chris, also aufgelegt, Techno.
0: Wann wird morgen Techno aufgelegt?
1: Nach Karaoke.
0: Morgen ist Karaoke-Abend.
1: Ja.
0: Nice.
1: Was mein Ziel irgendwie auch ist an diesem diesjährigen Oktolog, ist es auch mehr, meine Stimme zu benutzen, mehr zu schreien, mehr zu interagieren mit verschiedenen Menschen, die ich vielleicht in den letzten Jahren ein bisschen vernachlässigt habe, blöd gesagt. ja, also einfach viel herumprobieren, bei Workshops teilnehmen und genau, vielleicht was von der Andrea lernen bezüglich Kapitalismuskritik. Vielleicht können wir uns da ein bisschen mehr austauschen. Ja.
0: Das können wir natürlich voll gern. Was macht das mit dir, dass das Oktolog jetzt schon 10 Jahre gibt? Und was wünschst du dem Oktolog zum 10-Jährigen?
1: Ja, also leider war ich nicht das alle 10 Jahre dabei. Aber ich wünsche dem Oktolog einfach, dass es ein weiterlaufen kann, noch weitere 10 Jahre stattfindet und dass sich mehr Menschen trauen, hierher zu kommen, viele neue Leute vielleicht hier Kunst schaffen können, auch die schon länger dabei sind, auch ihren Spaß haben, ihre Zeit hier nutzen können, ein bisschen sich erholen von dem Alltag. Ich freue mich einfach auf die nächsten Jahre. Hoffentlich kann das noch lange stattfinden.
0: Ich stehe gerade bei der Esther. Die hat sich hier im großen Saal einen Arbeitsplatz eingerichtet und wir stehen vor einem riesengroßen schwarzen Textil und sie hat ein Maßband in der Hand. Ich habe keine Ahnung, was passiert, aber es schaut sehr spannend aus. Esther, seit wann bist du dabei beim Oktolog?
2: Also ich bin seit der Corona-Zeit dabei, seit 6 Jahren. Im ersten Jahr war ich nur 3 Tage und seitdem bin ich eigentlich immer die ganze Woche.
0: Und was machst du immer so?
2: Ich nähe jedes Jahr. Manchmal male ich noch dazwischen oder mache nur irgendwelche anderen Projekte, aber grundsätzlich nähe ich.
0: Und was nähst du heuer?
2: Wie jedes Jahr nähe ich Bühnenvorhänge und fluche dabei.
3: Ja.
2: Für den Schlachthof, einfach weil ich die Kultur unterstützen möchte. Und dann nähe ich einfach irgendwelche Upcycling-Projekte.
0: Ja. Cool. Ja. Ich glaube, letztes Jahr waren es so Taschen, die du genäht hast, gell? Ja, die waren voll cool. Und du bist auch aus Wös, gell?
2: Genau. Ich bin Erwöserin.
3: Genau.
0: Das sollte ich nur auch jetzt denken. Und was wünschst du dem Oktolog zum 10-jährigen Jubiläum?
2: Alles Gute. Und weiterhin viel Kreativität.
0: Und was haben Sie zu sagen zum 10-jährigen Jubiläum vom Oktolog?
4: Hurra!

0: Ich habe die Charlotte jetzt aus ihrem Spielzimmer getrieben, weil dort auch geschlafen wird hin und wieder und wir einen Schlaf niemals stören möchten. Deswegen gehen wir jetzt raus und suchen uns ein nettes Plätzchen zum Quatschen.
1: Wie geht's dir?
2: Gut, aber ich bin ein bisschen in Trance noch, weil ich jetzt gestickt habe, so eine Stunde lang.
0: Was hast du gestickt oder woran stickst du gerade?
2: An einem Backgammon sticke ich. Und das ist urviel Arbeit, es ist viel mehr Arbeit, als ich angenommen habe, als ich es angefangen habe.
0: Okay, stickst du oft?
2: Nein, das ist das erste Mal.
0: Also hast du dir quasi fürs Oktolog heuer vorgenommen zu sticken?
2: Ja, genau.
0: Und was machst du sonst so beim Oktolog, wenn du hier bist? Also von den künstlerischen Tätigkeiten.
2: Von den künstlerischen Tätigkeiten habe ich jetzt noch einen Workshop von Blue besucht, dieser Buchbinde-Workshop. Mhm. Dann habe ich ein Skizzenbuch gebunden.
0: Okay.
2: Ja. Und heute waren wir auf dem Flohmarkt und haben Kniffel gekauft für 50 Cent. Und jetzt sind wir auch ins Kniffel-Game eingestiegen.
0: Okay, also Spielzimmer ist auf jeden Fall ernst gemeint, was so Gesellschaftsspiele angeht und so.
2: Ja, auf jeden Fall.
0: Du bist ja schon länger mit dabei beim Oktolog, oder?
2: Also ich bin jetzt erst das dritte Mal dabei. Ja.
0: Aber schon das zweite Mal in der Orga, oder?
2: Ja, genau.
0: Wie bist du dazu gekommen?
2: Ich wurde gefragt und ich glaube, ich bin mit den richtigen Leuten auch befreundet. Und dann das erste Mal hatte ich dann auch Lust drauf und jetzt das zweite Mal natürlich auch wieder. Ja, es hat so gepasst einfach mit dem Orga-Team. Also ich mache da ein Praktikum und wir sind vor allem so Orga. Letztes Jahr waren wir vor allem Orga als auf dem Gelände und jetzt dieses Jahr haben wir auch ein bisschen quasi Vorbereitung mitgeholfen. Ja.
0: Okay.
2: Damit es sich einfach ein bisschen dezentralisiert und mehr Leute irgendwie einen Plan haben, was organisiert wird hier eigentlich. Ja.
0: Wie stressig ist das, Teil der Orga zu sein?
2: Also ich finde es gerade nicht so stressig. Ja, gar nicht stressig.
0: Hast du also genug Zeit auch einfach so ein bisschen herum zu schlawinern und deine Sachen zu machen?
2: Ja, voll. Also ich räume halt morgens immer die Bar auf und dann habe ich immer so das Gefühl, ich habe schon ein Soll erfüllt und alles, was dann noch so an Orga auf mich zukommt, ich habe jetzt nicht das Gefühl, es ist so viel Arbeit. Also es sind nur so ab und zu mal so Gespräche, die man führt. Ja.
0: Und was findest du so toll am Oktolog?
2: Es ist so eine Utopie, die mir ganz gut gefällt, die hier so ausgelebt wird. Also, dass es eben ja eigentlich gar nicht vorgeschrieben ist, wer was wie machen soll, sondern dass einfach 50 Leute so zusammenwohnen und es funktioniert voll gut. So, weil einfach alle so die Grundregeln akzeptieren, die eigentlich nur sind, so man nimmt Rücksicht aufeinander und ja, eigentlich ist das die einzige Grundregel. Und mit der, wenn Leute das ernst, also so ernst nehmen oder wenn Leute einfach Rücksicht aufeinander nehmen wollen, damit es allen gut geht, dann funktioniert das auch easy, mit 50 Leuten zusammen zu sein. Ja. Und jeder macht so sein Ding und guckt nacheinander. Und natürlich hat man auch voll viel Platz. Das gefällt mir auch sehr gut.
0: Das ist ein großer Vorteil vom Schlacht.
2: Ja, und das ist ja auch ein... Also das Gelände sieht ja so aus, dass es auch so abgesperrt ist irgendwie. Und das heißt, man bleibt dann schon so in seinem Kosmos irgendwie.
0: Ja, voll.
2: Also es ist... Ja.
0: Ja, ich finde auch, man wird regelrecht verschluckt, also räumlich als auch zeitlich. Und was wünschst du dem Oktolog zum 10-jährigen Jubiläum?
2: Na, natürlich die nächsten 10 Jahre. Oder dass es halt noch weitergeht, schön. Und irgendwie viele neue Sachen passieren. Ja, einfach, dass es nur die ersten 10 Jahre dieser Oktolog-Reise sind.
3: Ach so. Ist die Augen zu. Wollen wir irgendwas aushalten?
4: Klingt bitte noch.
3: Pinsel. Pinsel.
4: man nur eine Schirche sah?
5: Ja.
6: China war das überhaupt.
5: Grimasse.
0: Ja, bleibt man draußen, das ist noch so schön. Morgen soll es ja dann regnen oder heute Nacht.
7: Ja, aber das ist eh gut für Wels.
0: Wenn es regnet?
7: Ja. Ich war jetzt monatelang nicht in Wels, aber ich habe gehört, das ist irgendwie der 40. Tag Hitze.
0: Ach so?
7: Glaube ich, ja.
0: Okay, keine Ahnung, ich verfolge das gerade nicht so. Bin jedes Mal schockiert, wenn ich die Nachrichten sehe, zufällig. Mhm. Und was mich dann wieder rausreißt aus diesem Oktolog, aus dieser Oktolog-Welt.
7: Ja.
0: Nämlich so, okay, das passiert gerade. Und dann lasse ich es wieder gehen und bin wieder Teil der Oktolog-Welt.
7: Ich weiß, was du meinst.
0: Ich laufe jetzt ein bisschen spazieren mit dem Samu. Der Samu ist nämlich aus Wöls und kommt schon recht lange zum Oktolog, kann das sein?
7: Ja, ich bin jetzt das fünfte Mal dabei. Ich war mit 15 das erste Mal und jetzt bin ich 19. Ist das dann das fünfte Mal oder das vierte Jahr?
0: Das solltest du als Maturant selber ausrechnen können. Von mir wird das nicht mehr erwartet. Jedenfalls schon seit einigen Jahren.
7: Yeah.
0: Und wie bist du dazu gekommen?
7: Gute Freundin von mir hat mir davon erzählt, einmal unterm Jahr, irgendwann im Winter, und dann war ich komplett schockiert, dass ich von dem noch nie gehört habe. Und habe sie sofort unterbrochen und habe gesagt, was für ein Camp ist das und wieso weiß ich das nicht, dann muss ich mich sofort anmelden. Und dann habe ich mich mit 15 da sofort beworben, auf diesen Tipp hinaus. Und dann habe ich ursprünglich gar keine Rückmeldung gekriegt, weil ich zu jung war. Und sie wollten mich nicht nehmen, weil ich nur keine, ich weiß nicht, was gern gehabt hätten für Alter, aber ich war einfach zu jung.
0: Warst du damals schon bei den Schlachthof Juniors dabei?
7: Da war ich schon ein Junior. Da war ich ganz frisch dabei. Okay. Grundsätzlich im Schlachthof eher noch frisch. Aber sie haben mich schon gekannt. Und dann habe ich eben auf das drauf so gesagt, hey, ihr wisst ja eh, wer ich bin, und ich bin ja bei den Juniors, darf ich nicht da dazu? Und dann haben sie gesagt, ja, von mir aus machen wir die Ausnahme, okay, für einen 15-Jährigen.
0: Ja.
7: Voll.
0: Und dann hast du quasi deine musikalische Karriere hier gestartet.
7: Ja, wenn man es Karriere nennen mag, kann man, ja, auf jeden Fall. Also ich bin zum Oktolog gekommen, ohne wirklich ein Instrument zu spielen, und bin sofort bei den nächtlichen, täglichen Jams, habe ich mit sofort an Schlagzeug sitzen dürfen. Mhm. Und dann nach dem Oktolog habe ich mir sofort auf Willhaben geschaut, wie billig ich mir das Schlagzeug möglichst billig zusammenkaufen kann. Und dann hat sie die erste Band gegründet, dann war das nächste Oktolog, dann... Es hat dann sofort Wind aufgenommen und der Oktolog war irgendwie das erste Mal, dass ich ganz ohne Stress, ohne mir viel zu denken, mich ans Instrument sitzen kann und das entdecken, ob es mir Spaß macht oder nicht.
0: Weil die Leute hier auch so wertschätzend und supportive sind, gell?
7: Total.
0: Und jetzt bist du auch bei einem Musikbandprojekt dabei, die auch jedes Jahr hier proben?
7: Ja, ich habe einmal im ersten Jahr zumindest die Lina von Pyrite kennengelernt und ich glaube die Clara auch schon. Und dann nach 3 Jahren oder so, wie ich dann gut genug an die Drums war, endlich haben sie mich mal gefragt, ob ich nicht bei der Oktolog-Werkschau bei 1-2 Liedern mitspielen mag.
0: Das war letztes Jahr.
7: Das war letztes Jahr, genau. Und dann habe ich mitgespielt und dann hat das so gut funktioniert, dass ich jetzt seit einem Jahr fixes Mitglied bin bei Pyrite.
0: Voll cool. So kann man sich auch finden auf dem Oktolog.
7: Auf jeden Fall. Es haben sich schon, also ich glaube, 3 oder 4 Bandprojekte übers Oktolog für mich ergeben.
0: Okay. Voll. Und was wünschst du dem Oktolog zum 10-Jährigen?
7: Ich wünsche mir, dass es weiter Leute, die jung sind, wie ich es war, ich bin nur immer jung, aber mit 15 und mit 19 ist man schon, sind schon verschiedene Welten. Ich wünsche mir, dass das weiter möglich ist, dass man so jung dazukommt und einfach, was man gerne machen würde, machen kann, komplett Zwang befreit und zu, also auch ohne dass irgendwie, es ist auch nicht voll, es war jetzt auch keine große Kostenfrage oder so.
0: Die Hürden sind nicht so hoch, oder?
7: Die Hürden sind nicht so hoch und die Leute waren, haben mir wirklich unter die Arme gegriffen und ich wünsche mir, dass das weiter möglich ist, weil ich liebe das Oxologen nach wie vor, aber ich glaube, wenn ich nicht so jung dazu gestoßen wäre, dann würde es mir nicht so viel bedeuten, wie es mir jetzt bedeutet. Mhm. Und ich glaube, dass das für ganz viele Leute, für ganz viele Jugendliche so sein kann. Das ist für mich der größte Wert irgendwie vom Oxalog. Also das bedeutet mir am meisten, dass mir einfach so jung so aufgenommen hat.

0: Jetzt haben wir gerade gegessen. Es war mal wieder gut.
1: Es war echt sehr lecker.
0: Es ist Sonntagabend, glaube ich.
1: Ja, Sonntag.
0: Okay, danke für die Bestätigung. Wie hat es dir geschmeckt?
1: Also, ich kann nur von heuer reden, weil ich das erste Mal am Oktolog bin. Aber ich muss sagen, es ist echt einfach wunderbar. Es ist so eine gute Versorgung generell mit dem Essen. Und das Abendessen wird ja immer frisch gekocht von einer Crew. Und also wirklich Wahnsinn. Und es ist so wichtig, weil gutes Essen ist halt wirklich einfach für Kreativität und fürs Wohlfühlen einfach unverzichtbar. Und es ist einfach wirklich voll schön, wie sie die Leute da scheren. Und ja, wie auch dann das Zusammenkommen am Abend, zusammensitzen, essen. Und man merkt richtig irgendwie, alle sind so happy und genießen es. Und es ist einfach wirklich, es gibt vegan, es gibt glutenfrei, es gibt irgendwie gefühlt für alle Herzenswünsche und Angelegenheiten einfach ein Essen. Es ist echt herrlich.
0: Kannst du es ein bisschen beschreiben, Steffi, wie es oben sich verteilt? Wo kann man da überall essen?
1: Ja, es gibt den großen Speisesaal. Da ist in der Mitte eigentlich so eine lange Tafel. Da sammelt sie immer irgendwie eine ganze Gruppe an und sitzt dann irgendwie so bei der Tafel gemeinsam. Dann sind irgendwie nur so einzelne Tische, wo irgendwie Menschen so zu viert zusammensitzen können. Und dann, was voll cool ist, es gibt noch die Dachterrasse, da kann man durch die Fenster rausklettern. Und dann kann man einfach auf dem Dach sitzen und irgendwie noch so ein bisschen runterschauen und in die Weite schauen. Und ja, das nutzen auch ganz viele. Und die Wespen, die sind auch immer dabei. Beim Frühstück, beim Abendessen. Aber die haben auch schon eine eigene Speise gekriegt. Die naschen so, schon seit Tagen an so einem Obstteller mit Äpfel. Yeah. Und die haben die Äpfel jetzt echt einfach schon ausgehöhlt. Also die sind auch dabei.
0: Also die lassen quasi die, ich will jetzt Rinde sagen, aber das ist natürlich nicht das richtige Wort, die Schale über und höhlen dann das Obst aus?
1: Ja, voll faszinierend. Ich habe es wirklich auch noch vorher nie gesehen, aber ich habe halt ein Foto davon gemacht und es ist tatsächlich so. Es ist einfach wirklich nur mehr der, also es, eigentlich sieht man noch den Apfelputzen, also das in der Mitte, wo die Kerneln drinnen sind und die Schale und sonst haben die einfach alles ausgenoscht.
0: Und es ist auch cool, dass das Essen so gut ist, gell? Weil oft, wenn man irgendwie bei so Veranstaltungen ist, über mehrere Tage, mehrere Leute, ist das Essen oft was, wo man würde sich gern mehr Mühe geben, aber irgendwie geht es sich nicht aus.
1: Na, also das ist da wirklich einfach arg. Eben, also es gibt immer so eine hauptverantwortliche Person und eben dann helfende Hände, die eben so vom Oktolog sie davor schon gemeldet haben, dass sie im Küchenteam unterstützen wollen. Und also, wie gesagt, es ist einfach ein Wahnsinn, was da jeden Tag aufgetischt wird, irgendwie so nämlich auch an vielfältigen Dingen. Also da wird echt ein paar Stunden gut reingekackelt, damit nachher diese ganze Meute einfach geiles Essen am Tisch hat. Und es ist jeden Tag irgendwas anderes. Es werden auch Dinge immer verarbeitet und ja, also es ist einfach crazy.
0: Voll. Und es helfen auch immer Leute von den TeilnehmerInnen beim Küchendienst.
1: Genau, ja, es ist ja generell sehr selbstorganisiert aufgebaut. Also man hat sich ja vorher schon irgendwie anmelden können, wo man irgendwie partizipieren mag, also so beim Küchendienst oder generell so beim Ordnung halten oder beim Aufbau, beim Abbau. Und genau, und so gibt es einfach immer Menschen, die im Küchendienst mithelfen und eben so als Helping Hand irgendwie schnibbeln oder Küche putzen oder keine Ahnung was. Also eben diese hauptverantwortliche Person einfach bei den Tätigkeiten unterstützen und so, ja, für gutes Essen sorgen.
0: Ja, voll cool. Und das ist jetzt das erste Mal, dass du dabei bist. Woran arbeitest du? Mit was für einer Idee bist du hergekommen?
1: Also ich liebe es zu kollagieren. Das heißt, ich werde aus Zeitungen, also ich habe jetzt schon 2 Tage lang aus Zeitungen Sachen ausgeschnipselt. Also meistens irgendwelche Wörter oder Sätze. Und die werde ich jetzt in einem Essay zusammenfassen. Und das Essay werde ich in das Buch einkleben, das ich auch selbst gemacht habe hier am Oktolog. Yeah. Und ja, auf das freue ich mich jetzt schon. Jetzt kommt die kreative Arbeit des Schreibens. Genau. Yeah.
0: Voll, also. Voll cool, wie dann eins ins andere fällt, oder? Also, dass du auch dieses Buch hier gebunden hast und das passt dann zu deiner Idee und Papier hast du ja auch geschöpft selber und so. Yeah. Und was wünschst du dem Oktolog zum 10-Jährigen?
1: Ich wünsche dem Oktolog zum 10-Jährigen, ja, dass es einfach auch weitere Jahre gibt, wo sie das vielleicht irgendwie organisieren lässt, weil das ist ja schon einmal mit Arbeit verbunden und Menschen müssen da irgendwie Zeit investieren. Und ja, das ist einfach, ich finde es so wichtig, dass es solche Orte gibt, wo man einfach so kreativ sein kann, mit anderen Menschen zusammen sein kann, irgendwie an Dingen arbeiten kann, einfach auch der Kreativität freien Lauf lassen kann. Also diese schöpferische Zeit irgendwie, also das ist einfach, ich weiß nicht, wann ich das letzte Mal so entspannt war in meinem Leben. Also ich habe schon Angst vorm Alltag wieder. Aber noch bin ich ja da.
0: Ja, vor allem, das dauert ja noch ein Weilchen. Wir haben ja noch eine Woche.
1: Ja.
0: Kurzer Prozess!
2: Haben wir im Kasten. Cut!
3: Vielfältige Stimmen und Perspektiven, Kreativität, Kooperation und ein gemeinsames Interesse an Kunst, Kultur und einem guten Leben. Das ist das Oktolog. Einmal im Jahr eine kleine KünstlerInnen-Utopie mitten in der FPÖ-regierten Stadt Wels in Oberösterreich. Einmal im Jahr 8 oder 10 Tage, in denen Menschen sich dem widmen können, wofür sie eigentlich gemacht worden sind, nämlich dem guten Zusammenleben, der künstlerischen und kreativen Freiheit und Spaß und eine gute Zeit. Ja, okay, ich gebe zu, das klingt ein bisschen naiv und irgendwann muss man halt auch mal wieder arbeiten. Aber Freiräume wie diese, Freiräume wie das Oktolog sind super wichtig, um eben auch mal eine Zeit und einen Raum zu haben, wo man sich frei entfalten kann und wo man diese Ideen auch mal erleben und ausleben und erkunden kann. Und naja, wer weiß, das Oktolog kann ein Beispiel sein für andere KünstlerInnen, Camps und Treffen in Österreich oder im deutschsprachigen Raum. Wenn bei euch jetzt das Interesse geweckt worden ist, dann könnt ihr euch ja überlegen, nächstes Jahr auch nach Wels zu kommen. Und wenn ihr selber nicht mitmachen wollt, aber euch anschauen wollt, was hier so passiert ist, dann kommt gerne am kommenden Samstag am 22. August ab 18 Uhr zum Alten Schlachthof und schaut euch die Werkschau Oktolog Out an. Das war Globale Dialoge. Ich bin Andrea Zellinka und ich freue mich, wenn ihr nächste Woche wieder einschaltet. Um 19 Uhr jeden Dienstag bei Radio Orange. Tschüss.
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1: 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Mittlerweile trauen wir uns mit Gewissheit zu behaupten, wir sind die dickste Band. Dickste Band Innsbrucks. Wir haben noch 15 Songs für euch.

0: scheiß Text.
1: Jetzt kommt unten auch gerne schauen, da stehen bleiben, hat der Mordswurzen hergeschissen.
2: Was ist da jetzt?
1: Also, sein tut jetzt mit den Fakten immer hetzig.
3: Merkwürdiges Volk.

Wissenschaft eine Methode zur Überprüfung von Vermutungen. Also wenn ich zum Beispiel vermute, im Kühlschrank könnte noch Bier sein und ich gucke nach, dann betreibe ich schon eine Vorform von Wissenschaft. Großer Unterschied zur Theologie. In der Theologie werden Vermutungen in der Regel nicht überprüft. Also wenn ich zum Beispiel nur sage, im Kühlschrank ist Bier, bin ich Theologe. Wenn ich nachgucke, bin ich Wissenschaftler. Wenn ich nachgucke, nichts finde und trotzdem behaupte, es ist Bier drin, dann bin ich Esoteriker.

0: So, die meisten von euch sind heute offenbar mit Vorverkauf-Tickets da. Wo ist der Punk? Was ist mit euch? Bausparvertrag? Naja.
1: Die anderen sind ja nicht da.
0: Wer in der Einbauküche sitzt, soll nicht mit Vorverkaufsticket schmeißen, so heißt es. Na, habt ihr recht. Ibiza.
2: Würdet ihr mir recht geben, da Sebastian Kurz ist ein HC-Strache mit menschlichem Antlitz?
3: Nein. Was?

0: Tja, Willi, wenn man natürlich immer nur schläft oder frisst, bekommt man nicht alles mit, was um einen herum passiert.
1: Aber fressen und schlafen ist schön. Hier draußen kann man fressen und schlafen, weil man will, da drin nicht.

Vielen Dank, wunderschön, dass so viele da sind. Es freut uns sehr. Es freut auch das Dovas sehr. Liebes Dovas, ich bin froh, dass ich bei dir arbeiten darf. Im nächsten Songblock, es ist nicht der nächste Song, aber da kommt dann der Song Arbeit. Nieder mit der Arbeit ist der Aufruf. Aber wir starten zuerst mit Billergate.

Also für alle die, die nicht wissen, was ein SUP ist, das ist eine aufblasbare Hartgummiluftmatratze, auf der man stehen kann. Und dann kriegst du ein Paddel in die Hand und mit dem schirbst du hoch. Klingt deppert, ist aber...

Wer schafft die Arbeit? Wer schafft die Arbeit? Na, sorry, wer schafft die Arbeit? Die Wirtschaft schafft die Arbeit. Bitte werkzeugt es einmal.

0: bin. Nee, drei haben wir noch. Drei haben wir noch. Vielen Dank an der Stelle an Skin und Marble, dass es heute so stattfinden kann. Vielen Dank euch allen, die ihr da seid, da geblieben seid. Vielen Dank an alle Kolleginnen hinter der Bar, an der Tür. Es ist und wird ein wunderschöner Abend. Buck wird uns noch das Sahnehäubchen präsentieren. Oder? Buck, stimmt das? Ja, viel Spaß noch.
1: Schwarz macht geile Politik, Schwarz macht geile Partys und Schwarz macht Wien geil. Und daher starten wir die Jugendkampagne Schwarz macht geil. Und heute ist der Startschuss.

0: was suchst du denn hier?
1: Ich wollte nur mal so eine Uniform anprobieren.
0: Die wolltest du wohl klauen. Komm, komm. Alarm!

Und denk daran, der Kapitalismus ist eine notwendige Voraussetzung für die politische Freiheit und den

0: Mal nach Innsbruck. Genau Glück gehabt. Die Bude ist hier voll. Hier im BMK. Sehr cool. Thomas 50 Jahre. Coole Sache, dass so viele Leute hier sind. BMK ist ausverkauft. Geil. Mein Name ist Christoph Fuchs. 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
2: Gottschat! Meine Damen und Herren, die Show beginnt in Kürze. Begeben Sie sich vor die Bühne. Schau, da kann man sogar zu. Crazy.
3: BMK Live. Samstag, 7. März 2026. Auf der Bühne DJ Chris Fader. In an der Bar noch MC Moses. Moses und Chris Fader präsentieren heute hier ihr neues Album Neue Ufer.
2: Sollen wir einfach auflegen?

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Überlass nichts mehr im Zufall. Innsbruck, es wird Zeit für neue Ufer. Schön, dass alle da seid. Willkommen in der BMK. Jeder, der heute euch, One Love, wir wissen es wirklich sehr zu schätzen. Rockt with us. Head nach oben, Innsbruck, go! Status-Update nach dem Winterschlaf. 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Chris Fader Moses, mir geht's.

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Ja, paar Jahre sein ins Land zogen. I've got a story to tell, wir starten ganz vorne. Innsbruck, BMK, herzlich willkommen. Wir legen ab, neue Ufer. Chris Peter Stocks in den Weg.

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0: jeder, der jetzt mitsingen kann. Bitte. Achtung. Can't keep running away. Lauter, let's go! Was? Riesenapplaus für Einsprung. Let's go!
1: Wunderschön.
0: Herzlich willkommen zur offiziellen neue UFO Release Show. Ich kann es gar nicht glauben. Ein Jahr lang hocken wir auf dem Album. Endlich ist draußen. Wunderbar. Danke, dass wir es jetzt heute vor euch präsentieren dürfen. Big up an jeden Einzelnen, der da ist heute. Vielen, vielen Dank. Ich weiß es sehr zu schätzen. Ja, wenn ihr Bock habt, dann rocken wir jetzt noch ein bisschen durch dieses Album durch, okay? Hat irgendjemand von euch schon diese Platte gehört überhaupt? Say word, da muss ich ja gar nicht viel erklären. Voll geil, Leute. Okay, let's go. Feder, nächster Song auf der Platte. Fisch da. Check. 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

0: Blatt. Ich bin Fischer, du Fixer.
1: Vielen, vielen Dank. Ja, ich habe mir nie eigentlich gedacht, wie ich angefangen habe zum Rappen, dass ich jemals eine Nummer übers Fischen schreiben werde. In meinem Kopf war das immer die uncoolste Sache, was man überhaupt machen hat können.
2: Ist es.
1: Wer will schon cool sein?
2: Wer interessiert Coolness?
1: Ich wollte gerade sagen, wer will schon cool sein? Aber irgendwie, auf dem Album hat sich irgendwie alles gefunden. So was, viel, was aus der Vergangenheit passiert ist, viel, was mich jetzt gerade beschäftigt und was mich in der Zukunft beschäftigt. Aber dass man sich mit sich selber hin und wieder ein bisschen besser auseinandersetzen kann, muss man halt auch verstehen, was war, was stattgefunden hat, was da los war und was einem wichtig war, auch wenn man es jetzt nicht mehr so spürt. Und das ist irgendwie ja, ein Thema, das mich beschäftigt hat und sich in diesem Album widerspiegelt. Jeder, der sich in diesem Album irgendwie wiederfinden kann, mehr will ich nicht. Das ist das Allermeiste, was passieren kann. Und allein, dass ihr alle da seid, wächst dem, macht mich ein bisschen komisch, emotional. Aber es bedeutet einfach nur, ich bin sehr dankbar. Applaus schnell, sonst wird's komisch. Okay, aber bevor wir weitermachen mit Neue Ufer, Chris Vader, hast du ein bisschen Old Shit Fans? Aha, okay, das klingt ganz gut. Seid bereit für ein bisschen Old Shit? Klamm. 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
0: Der 2-Euro Roll. Danke. Wenn wir ein bisschen Old Shit ansprechen, dann müssen wir auch zurück in die Klamm gehen, oder? Let's go.

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0: Macht's mal Lärm für Chris Vader, ja.
1: Shit. Ich sehe nix, aber es klingt so, als waren da ein Haufen Leute.
0: Ja, es ist echt
1: crazy.
0: Ich sehe original die Johanna, Peter und Niklas, aber ansonsten, das ich da ist nicht weiter. Ja. Party people in the place to be, jetzt ein MOTE-SMIC, sagt whoa, sagt whoa, whoa, sagt whoa, now scream. Auf unserem Album sind zwei Leute featured, The Worst Messiah und Johanna Metnitzer, der steht da, macht's mal Lärm für die Johanna.

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0: Thank you.
1: Beautiful. Seid ihr noch da? Eine blöde Frage, oder? Wie dumm, wie doof. Ich sehe euch ja alle. Mein Gott, ey. Aber man macht das, was man gelernt hat. Man kriegt es weitergegeben. Und ja, im Prinzip geht es auch darum in den nächsten Track. Der nächste Track heißt Huvi. Let's go.
0: Menschen aus für Hip-Hop.
1: Das kommt so ein bisschen her. Let's go. Ich will auch riechen. Hand nach oben. Ah.

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0: Rest in Peace, Hubert Brandner. Dankeschön. In diesem Sinne, Prost und Cheers, meine Freunde. Ein Track aus Idrink.
1: Idrinka.
0: Yo, yo, yo.

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0: Dankeschön. So, bei solchen Songs ist es immer so, da geht man in eine gewisse Rolle. Und das, der muss man dann. Oh, aus, weg mit dir. Herr mit Palo Santo. Ausräuchern da, die bösen Geister da. Aber ja, sie sind halt da und hat da keinen Sinn, sie wegzuignorieren, oder? Wir sind ja alle Freunde der Realität, oder?
1: Wir sind aber ein Tirol, das darfst du auch nicht vergessen.
0: Jetzt bin ich ein bisschen off guard. Scheiße.
1: Das kann ich ganz gut, gell?
0: Ja, das bist du, fuck, das ist echt ein Talent. Also wenn es nicht DJ oder Vorlehrer war, dann auf jeden Fall das.
1: Aus dem Konzeptbringer. Ja, zweites Standbein in der zweiten Lebenshälfte.
0: Aber deswegen mag ich die ja so gern. So, ja, genau. Wer hat den Chris Fehler gestern beim Amadeus Award gesehen?
1: Ich schaut's das wirklich, was ist mit euch?
0: Stimmt, weil wirklich.
1: Es war scheiß langweilig, habt ihr nichts versäumt.
2: Der beste Kommentar war wortlos.
0: So, wir verlieren uns. Okay, unsere erste Platte war Klamm 2021. Kennt ihr jemanden? Yeah. Wow, wunderbar, danke. Das ist schon bald 5 Jahre her. Auf jeden Fall gibt es da einen Song drauf, denn da ist unser lieber Label-Papa Peter drauf gefeatured. Shoutout an das Downsun, 15. Bezirk in Wien. Aber leider, den mögen wir so gern, wir spielen ihn auch ohne ihn. Der heißt Monkey See, Monkey Do. Let's kick it, Chris Fader. Wir schrauben die BPM ein bisschen nach oben, jetzt darf eure Hüften wieder ein bisschen lockern, okay? Ernsthaftigkeit vorbei, kommt der Schwatter wieder. Habt ihr noch Bock? Let's go, then.

0: Come make some noise for Chris Fader. ITF DJ Champion, Leute.
1: What those fucking monkeys saw.
0: Fick Zion DJ, man, ich fick doper as fuck. Entschuldigung, ich weiß. Das ist ein bisschen, ist, ist, mein Ego ist.
2: Mag ich gar nicht, wenn du
0: so ich wollte gerade sagen, mein Ego ist mit mir durchgegangen. Mein DJ, das ist ja besitzergreifend. Halleluja. Okay, habt ihr noch ein bisschen Bock auf ein bisschen Fun Shit? Kennt wer Denzel Curry? Oh, oh, wir haben jetzt einen Beat pladert von dem. Jetzt muss ich da bleiben, Emil. Das klingt so. Head nach oben, ja! Ausgerissene Gefühle, gestutzte wie Prissen, vor Ausbruch nach draußen, zur Flucht in die Mitten.

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0: Two Gun Finger Joe, yo. Dankeschön.
4: Bimker Live Album Präsentation so. Moses und Chris Vader, Neue Ufer.
0: Ja.
4: Als Support hatte sie Felsof und Elifaneur.
0: Da kann sie von der Corona-Pandemie

0: Yeah!
1: Stupid.
0: Tausend Dank, dass ihr heute da seid. Das bedeutet uns echt sehr, sehr viel. Das gehört da zwischendurch auf jeden Fall mal gesagt. Macht mal Lärm für Edith Flaneur und Philosoph nochmal, bitte.
1: Wir gehen mit den zwei G's auf kleine Albumtour. Nächste Woche spielen wir in Graz am 14.3. Am 21.3. wer in Wien ist, große Wien-Release-Show, kommt da vorbei. Wir sind dann noch in Salzburg, in Steyr mit den Jungs. Und, ja,
0: und in Londek, ah.
1: In Londek, Alter. Wie kann ich meine fucking Hometown, ja.
0: Das frage ich mir, wie kannst du das vergessen?
1: Der Dude, Alter. London! So jemand soll Bürgermeister werden. London!
0: Eigentlich schon, ja.
1: Lass da rein! Hoch dein Video!
0: Tirol ist einfach geil irgendwie. Special. Okay, wir machen jetzt wieder Debris.
1: Ja. Sorry. Wir machen weiter mit Neue Ufer. Entschuldigung. Er soll was dran sagen.
0: Aber es ist auch super für Hände in der Luft. Das ist so ein richtiger Hip-Hop-Shit.
1: Also Wien war crazy, aber ich glaube, ihr könnt besser werden bei dem Song. Hände hoch, ja, let's go!

0: Das war unglaublich geil, Alter. Vielen Dank.
1: Absolut, Innsbruck. Danke. Danke, danke.
0: Ihr wisst schon, dass das die Release-Show ist. Das ist die erste offizielle Album-Show. Und ihr seid 50 Leiter oder was weiß ich. Und ihr killt den Scheiß, Alter.
1: Mehr hat man uns nicht wünschen können, eigentlich.
0: Besser kann es nicht sein. Ich zeig sogar wieder mein neuer Ufer Buckethead auf, weil jetzt machen wir ein Album weiter. Was sagt, sterbt man da? Schon, ich finde, da ist sehr viel Platz da oben.
1: Ja, warm gekriegt.
0: Ah ja, schau.
1: Geil.
0: Der gibt's beim Merch-Stand.
1: Hell yeah.
0: Schlagwerbung! Aber jetzt machen wir weiter. Entschuldigung, ich bin viel zu.
1: Ist voll okay, du darfst dich freuen, Alter. Du hast ganz viel gearbeitet für diese scheiß Musik, Alter. Echt. Gebt's dem jungen Mann bitte ein bisschen Respekt dafür, dass er sich traut, persönliche Lyrics im verfickten Tiroler Dialekt zu schreiben. Ich kenne eigentlich keinen, der das macht, außer ihm.
0: Dankeschön, danke, danke. Ich weiß es da zu schätzen. Der Song aus Schnell von gestern war unsere dritte Single. Falls denn jemand kennt, vibes mit uns. Es wird immer ein bisschen sonniger. Aber wenn es nicht klappt. Und auch wenn es mir ein Kalenderspruch gibt. Okay. 3, 16 hintereinander. Let's go, Mo. Go, yo, Ich weiß nicht, was falsch und was richtig ist. 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

0: So yeah, that's what I wrote about. I'm still there. I'm still gonna need to go through it. And I'm still very much interested in writing about love. Forevermore.
1: Lasst uns ein bisschen mehr über Liebe schreiben. Nicht nur reden, sondern auch schreiben. Chris Fader, the man who doesn't talk with his mouth, he speaks with his hands. Und er hat uns noch ganz viel mehr zu sagen, es klingt so.
2: Zwischen den Shoutouts eigentlich, finde ich, macht es eigentlich nicht so viel Sinn. Ich gerade so mit dem, was ich jetzt da alles gemacht habe, bin da schon so überlegt, das immer verrissen.
1: Jo. Seitdem ich denken kann, haben Leid mich sensibel genannt. Seitdem ich denken kann, bin ich mit mir im Widerstand. Deswegen, nicht weil ich ein Problem damit hat, sensibel sein, sondern weil man mir vermittelt hat, ich darf so nicht sein. Manche haben mir zu vorsensibel kränkt, weil sie gemerkt haben, dass ich bedingungslos meine Liebe schenke. Manche Leute waren sich dessen ziemlich klar, bis zum Punkt, wo meine Kindness dann wirklich mal eine Weakness war. Wir kriegen Rollen in dem Leben von Menschen, die sie hegen und befolgen sie deswegen. Junge Seelen in einem alten System. Innsbruck, darüber sollten wir mal

Dankeschön. Wir nähern uns dem Ende. Vielen, vielen Dank, dass ihr alle da wart. Wirklich, wir können es nicht oft genug betonen. Moses Christfeder, neue Ufer in seinem Album Out Now. Checkt es euch, wenn ihr Bock habt. Supportet Dinskamps auf die Shows. Geht auf Underground Hip-Hop Shows in Innsbruck. Supportet alle die Kulturschaffenden, die diesen Scheiß machen, weil es wird jedes Jahr älter. Aber jeder, der es weiterhin macht, seid euch sicher, die Leute geben alles, was sie haben in das. Und das ist keine verfickte Floskel. Und in dem Sinn, wir sind bald draußen. Der nächste Song heißt Im Netz. Ich brauche noch mal ein bisschen Energy für euch. Wer Bock hat, kommt her zu uns. Jawohl, Peter, ich sieg dich.

0: Danke euch.
1: Das war's.
2: One Love Innsbruck, danke.
1: Das war's für uns, vielen Dank. Das ist Chris Felder, Reihe Ufer. Passt da uns an. Vielen Dank, dass ihr da wart. Lieben Gruß an Fellow Sofa, Lady von Nau.
2: Legends of Rock.
3: Wird sich das Publikum lumpen lassen?
1: Dankeschön.
3: Wird sich das Publikum lumpen lassen und keine Zugabe verlangen? Nein, nein. Bemke Live, eine Veranstaltung von Legends of Rock, die übrigens auch eine Freiratssendung haben. Legends of Rock veranstalten heute hier.
1: Und was ist das jetzt, oder?
3: Samstag, 7. Okay. März
1: 2020. Was für Felder so für Lady Flaneur, bitte! Jungs, hau ich mit euch!
3: Chris Felder.
1: Ist so cool! Ich bin ein Party da!
2: Emil und Leo, wo seid ihr? Bist du
1: euer Schießerkontrast?
2: Zu einer!
1: Schau, da ist eh dein Mikrofon, kriegst du eh alles, was du willst.
0: Es ist so viel los, ich hab nur die Troubles gehabt, draufzukommen.
2: Hast du einen Troubles gehabt?
0: Ja, voll die Troubles gehabt.
1: Habt ihr Bock, wir haben zwei Tracks gemacht für diese Tour, die wir spielen? Alright! Sehr gut.
0: Warte, habt ihr Bock? Wir haben zwei Tracks gemacht für diese Tour, die wir spielen.
2: Wer macht sowas?
0: Ja,
2: wer
0: macht sowas? Bock.
1: Wer macht sowas Unnötiges?
0: Wir haben überlegt, ob wir die Tour neue Fernseh nennen sollen.
1: Oder
0: aber wir haben uns dagegen entschieden.
1: Funk-Ufer war doch auch geil gewesen.
0: Funk am Ufer. Ja.
2: Ist das einfach Fuck. So richtige Rap-Strebe?
1: Ja, Fuck-Ufer.
0: Ja. Yeah.
1: Das wird immer schlimmer.
0: Vom ersten von den zwei Tour-Tracks kann ich den Text auf jeden Fall. Das ist schon mal ein guter Start.
1: Okay, der Track heißt Schwankungsbreite. Let's go.
0: One, two, three, Innsbruck, alle Hände!

0: Lampe fällde så av Eddie Flanör, Moses och Chris Fader. 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
1: Ja, ja. Eddie am Beat, Fader am Cut. Ah, Moses auch am Beat, Moses am Text und meine Wenigkeit. Wie schön ist das?
2: Was für ein Joint-Venture.
1: Er funktioniert live. Alle Zweifel können nun zerschlagen werden.
3: Ah, ja, stimmt, das war eine, wir bei FM4.
1: Das war eine Premiere.
4: Eine World Premiere.
1: Schön, dass ihr dabei seid.
0: Ach so, hey, aber...
1: Genau, der
0: Surprise, zweite. Surprise, wir haben noch einen gemacht.
1: Wir haben noch einen gemacht. Zweiter Track heißt Up and Down. Meine Textkenntnisse waren, wir haben beim Soundcheck geschaut, waren eher down.
0: Er hat verschissen.
1: Ja, mehr down.
0: Er hat komplett verschissen, er hat einfach Freestyle.
1: Habt ihr Bock auf Freestyle? Geht sich aus wahrscheinlich.
0: Ist okay für euch, wenn ich mein Textrap.
1: Ja. Du musst auch freestyle.
0: Ich kann auch freestylen. Von mir aus. Aber mein Text ist voll
1: schon
0: geil.
1: Schon ein guter Text.
0: Let's go!

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1: Hey, yo! Macht mal so viel Lärm, wie ihr könnt, für Moses und Chris Fader und für dieses wunderschöne Konzert. Ich ziehe meinen Buckethead vor euch.
2: Ich ziehe meinen...
1: Wenn ihr jetzt richtige Superstars wärt, dann würdet ihr jetzt einen Buckethead in die Crowd schmeißen. So als Teaser für das Merch.
2: Ja, jetzt hat er schon gesagt, der Ficker.
3: Jetzt du ihn so.
2: Schon mal sein, Mann.
3: Jetzt machen wir Verlust, nur deswegen.
2: Und los! Gratulation! Sofort aufsetzen, sind schon damit zu.
1: Danke Innsbruck, es war urschön mit euch.
2: Yeah,
1: es ist urschön mit euch.
2: Dankeschön, Philosoph.
1: Danke, dass wir dabei sind.
3: Durch Philosoph, Eddie Flaneur, One Gerne. Love, danke fürs Kommen.
2: Ja.
3: Wie gesagt, wir spielen in Landeck nochmal zusammen am 25. April. Wer Bock hat, sich das zu geben? Es ist leider eine Dreiviertelstunde, so schlimm ist es nicht.
4: Alright.
3: Ja.
2: Schleicht jetzt.
3: Geil.
2: Es ist, du kannst so viel an dir arbeiten oder irgendwas machen, wie du willst. Sobald du da oben stehst, wärst du ein Arschloch. Soll mir irgendwer was anderes erzählen?
3: Ja.
2: Ich glaub, nach 12 Jahren Live-Rap, ich glaube immer noch dran, die Bühne macht dich zum Arsch.
5: Da kommt noch was.
2: Von unserem Album und dann sind wir wirklich da. Dankeschön. Der Song heißt Winkelzug. Ach so! Ja, da kannst du entscheiden jetzt. Also ich würde schon beide, aber die Reihenfolge ist mir gerade nicht bewusst.
3: Du hast es jetzt schon verschissen eigentlich.
2: Ja, dann spielen wir Winkelzug, oder? Und dann den anderen und dann den anderen. Seid ihr noch alle da, oder?
3: Ich bin dein...
2: Habt ihr Bock, wenn wir noch ein bisschen rocken?
3: Ich tue, was du sagst.
2: Alright, then let's go, meine Hip-Hop-Fans in Innsbruck. Let's rock and roll!

kann melancholisch aufhören, muss man aber nicht. Der Song heißt Fragen. Ich sehe viel Verwirrung, gut so. Hey, bist du wirklich da? 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Das sind nur ein paar Fragen.

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Dankeschön Innsbruck, dankeschön BMK, Moses Chris Bader, neue Ufer out now, das Downsun. Vielen, vielen Dank, ihr habt dieses Wochenende jetzt schon grandios gemacht. One, one love, wir sehen uns am Merchstand. Peace, peace, Chris Bader, take us out of here.

0: got your back.
1: Wee!
2: Entschuldigung, na, so geht das nicht. Es tut mir leid. Ich weiß, ich hab's verschissen, aber
3: so haben wir das nicht probiert.
2: Ich weiß, aber es geht halt nicht. Ich hab einen Song übersprungen. Ich weiß, ich hab schon, ich hab mich dreimal verabschiedet, aber es tut mir leid, das geht nicht. Das sind die Regeln. Der meistgestreamte Song auf Spotify muss verfickt nochmal gespielt werden. Oder? Nachher, danke, schau dir das, sind wir voll dabei. Okay, wirklich jetzt, 100%ig, 110%ig, danach halt ich meinen Button.
3: Danach hau ich da mal.
2: Ja, das ist sowieso, das war mir schon klar. Allein wie zum Laptop gegangen bin. Okay, put your hands in the air, wave them around like you just don't care. 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Now scream!

0: Beim Kanal hören Sie freitags 23 bis 1 Uhr diverse Frequenzen, Oberland, Unterland. Mein Name ist Peter Kilketty, vielen Dank fürs Zuhören. Sie hören jetzt, wenn Sie das ja hören, ist in der BMK live gerade Tinnitus Fest. Diese Veranstaltung von Legends of Rock, Moses und Chris Fader, neue Ufer, Albumpräsentation wurde aufgezeichnet. Am Samstag, 7. März, mittlerweile Sonntag, 8. März 2026. Vielen Dank fürs Zuhören, Flyer lese ich jetzt nicht vor. Wer bis jetzt noch nicht mitbekommen hat, Sie haben das, Sie wissen es. Auf Wiederhören, gute Unterhaltung. Hier im Radio geht's weiter mit Philosoph und Edith Flaneur. Auf Wiederhören.
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0: BMK Live. BMK Live mit... Buh, jetzt ist halt schon wieder so spät worden. Aber die Musik und die Stimmung,
2: die waren super, hey.
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2: Das war's jetzt. Wir wünschen einen schönen Abend.
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